0: Ein Riesenproblem ist zudem, dass die Dunkelziffer erheblich höher ist. Experten fordern deshalb, die Rechte und auch die Sicherheit der Patienten zu stärken. Claudia Wächter, Nachrichtenredaktion.
1: Schwere Unwetter haben in einigen Teilen Deutschlands erhebliche Schäden angerichtet. Im Norden von Rheinland-Pfalz etwa wurden zwei Menschen durch einen umstürzenden Baum schwer verletzt. Außerdem wurden etliche Dächer abgedeckt, Fassadenteile stürzten ab und Gegenstände flogen umher. Das ganze Ausmaß der Schäden ist noch nicht absehbar. Und im brandenburgischen Fürstenwalde-Spree soll es einen Tornado gegeben haben. Ein Dach wurde abgedeckt und Bäume stürzten um. Über verletzte Personen ist im Moment noch nichts bekannt. Mit Blick auf niedrige Gasspeicherstände sehen Bundeswirtschaftsministerium und Bundesnetzagentur die Wirtschaft in der Pflicht. Die Füllung der deutschen Speicher, die im Moment rund zur Hälfte ausgelastet sind, sei sehr gering. Das sagte eine Ministeriumssprecherin. Sie forderte die Händler auf, einzuspeichern.
2: Der früher wichtigste Gaslieferant Russland ist schon mit Beginn des Ukraine-Kriegs weggebrochen. Und der Iran-Krieg sorgt für weitere Knappheit. Die Transporte kommen kaum durch die Straße von Hormuz und das treibt die Preise in die Höhe. Normalerweise kaufen die Händler im Sommer ein, um das Gas in der Heizperiode zu verkaufen. Aber aktuell sind die Speicher nur halb voll. Im November müssten sie nach gesetzlichen Vorgaben zu 80% gefüllt sein. Für eine sichere Versorgung im Winter sieht das Wirtschaftsministerium die Händler in der Pflicht. Ursula Winkler, Nachrichtenredaktion.
1: Zum Radsport. Der Tour de France Dritte Isaac Del Toro hat den Prolog der Deutschlandtour gewonnen. Der Mexikaner fuhr auf dem 2,6 Kilometer langen Kurs im hessischen Bad Orb die schnellste Zeit und holte sich damit das erste Führungstrikot. Bester Deutscher war Tobias Müller auf Rang 10.
3: Das Wetter. Das ist eine graue Nacht. Immer mal wieder gibt es noch ein paar Regenschauer. Temperaturen sind relativ frisch für eine Sommernacht. Ja, da sind wir schon anderes gewohnt. 13 Grad in der Spitze. Nachher geht es dann rauf auf bis zu 24 Grad. Aber wir müssen auch heute im Tagesverlauf immer wieder mit Regenschauern rechnen. Aber auch trockene Abschnitte wird es geben. Richtig viel Sonne kriegen wir nicht. Am Freitag kriegen wir dafür ein bisschen mehr Sonne.
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5: Zurzeit liegen uns keine Meldungen vor. Wir wünschen allen unterwegs gute Fahrt.
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3: Also man kann Ed Sheeran nicht irgendwie nachsagen, er würde nicht fleißig arbeiten. Das ist schon ein ordentlicher Arbeiter. So viel wie der auf Tour ist, ja, die Europatour hat er ja beendet. Dann war er in Australien und Neuseeland unterwegs. Jetzt macht er nochmal USA. Also von daher... Schön, dass er da Zeit für uns hat in dieser Nacht, Ed Sheeran.

0: Ich weiß gar nicht, ob er sich da nicht besser hätte als Pause austragen lassen müssen. In Bayern ist ein Mann bei der Arbeit weggenickt. Ja, es ist jetzt nicht so spektakulär erstmal. Ja, das ist ja mal so, das passiert uns allen, ne? Ne, Kollege Sascha Fassbender, du kennst das besonders gut. Ja, das Problem bei dem Kollegen ist ja, bei dem stand die Feuerwehr vor der Tür. Warum?
1: Ja, er ist bei der Videokonferenz eingeschlafen und hat dann einfach nicht mehr reagiert, wenn er angesprochen wurde. Und die Arbeitskolleginnen und Kollegen waren halt auch einfach besorgt. Es könnte ja was sein, weiß man ja nie. Ne?
0: So, und jetzt die Auflösung. Du schläfst ja nicht einfach so bei der Arbeit ein. Woran lag's?
1: Ja, richtig. Was glaubst du denn, warum?
0: Der war sturzbetrunken. Wetten, er war sturzbetrunken.
1: Trommelwirbel?
0: Ja! Ja!
1: 100 Gummipunkte, er war betrunken, er war stark betrunken.
0: Und
1: sogar.
0: Auch das kennen wir hier in der Medienbranche.
1: Nein, natürlich.
0: Aber nicht bei mir.
1: Nein, natürlich
0: so.
1: Nicht.
0: So, und ich dachte eigentlich, so kuriose Videokonferenzen hätten ihren Höhepunkt während der Corona-Pandemie erreicht und dann war es das.
1: Ja, ja, da waren aber auch wirklich witzige Sachen Absolut. Dabei damals. Mein Favorit ist der Typ, der da so in Hemd, Krawatte und Jackett sitzt, richtig schön schick gemacht. Im Hintergrund kommen dann seine Kinder ins Büro, machen auch ein bisschen Lärm. Der Mann steht auf, um seine Kinder raus aus dem Raum zu schicken und du siehst, ja, oben Anzug, unten Jogginghose.
0: Sehr schön. Oder der Mann, der da in einer sehr hochseriösen Videokonferenz war und einfach nicht den Hundefilter vom Gesicht bekommen hat. Und dann sitzt er da mit so Schlappöhrchen und so einer ganz knuffigen Nase. Und dann musst du über ernste Sachen sprechen. Und er macht es auch die ganze Zeit. Also ich vermisse das aus der Corona-Zeit wirklich sehr, sehr, sehr, sehr, sehr.
1: Ja.
0: Sascha Fassbender, vielen Dank.
1: Gerne.
0: Leg dich wieder hin, ne?
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0: Das Wetter.
1: Die Nacht ist bewölkt und immer wieder gibt es Regen. Nachher im Tagesverlauf dann Temperaturen bis 24 Grad und auch dann am Tag immer wieder Regenschauer, wolkig, wenig Sonne. Dafür kann ich euch sagen, dass es morgen besser wird. Da wird es mehr Sonne geben und es wird dann auch ein bisschen wärmer nochmal.
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2: Zurzeit liegen uns keine Meldungen vor. Wir wünschen allen unterwegs gute Fahrt.
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1: Gleich Lost Frequencies, vorher noch ein echter 2000er. Atomic Kitten, Girlband aus den 2000ern. Hole Again. Noch ein echter 2000er.

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0: weiß ja nicht, ob ich wirklich jeden Trend mitmachen muss. Ist das auch nicht vielleicht Aufregung öffentlichen Ärgernisses? Ich kenne mich da rechtlich gar nicht so aus. In Oberursel gibt es einen klitzekleinen Verein, einen, ich will mal sagen Fahrradverein, oder ist es eher ein Freikörperkulturverein? Ich sag mal so, es ist zumindest ein Verein, der Freikörperkultur auf ein neues Level hebt, und zwar aufs Fahrrad. Die fahren komplett nackig durch den Wald. Immer nur durch den Wald. Es sind aktuell nur eine knappe Handvoll Männer, die das machen. Keine Frau dabei. Jeden Donnerstagnachmittag fahren sie nackt mit dem Fahrrad durch den Wald und sie schwärmen, das sei pure Lebensfreude. Ich sag mal so, ich habe sehr viele Fragen dazu, ihr wahrscheinlich auch, aber ich weiß nicht, ob ich sie hier alle in diesem Rahmen stellen sollte. Besser nicht. Auf jeden Fall soll diese Aktion für mehr Zufriedenheit mit dem eigenen Körper darstellen. Also morgen in Oberursel, falls ihr Zeit habt und dahin wollt, im Wald treffen sie sich. Da sind sie wieder unterwegs, nackt auf dem Fahrrad. Der komplette Körper ausgeliefert im heftigen Fahrtwind.
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0: 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Kommt gut durch die Nacht. Die passende Musik gibt's von uns. 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
1: Ich bin David Riemer. US-Präsident Trump hat dem Iran mit einem beispiellosen Wirtschaftskrieg gedroht. Hintergrund sind fehlende Erfolge bei den Verhandlungen mit Teheran. Jedes Land, das den Iran unterstützt, müsse mit gewaltigen wirtschaftlichen Konsequenzen rechnen. Das schrieb er auf seiner Plattform True Social. Wie genau er die Führung in Teheran in die Knie zwingen will, schrieb er allerdings nicht. Versicherer schätzen, dass in Deutschland viele Millionen Arbeitsstunden durch Hitze verloren gehen. Der Hauptgeschäftsführer der deutschen gesetzlichen Unfallversicherung Fassauer weist auch auf ein erhöhtes Unfallrisiko hin. Ab 30 Grad gäbe es etwa 8% mehr Arbeitsunfälle als bei Temperaturen zwischen 10 und 15 Grad, sagte er.
2: Die Zahl dieser Hitzetage hat sich seit den 1950ern etwa verdreifacht, rechnet der Experte vor. Für jemanden auf einem Gerüst, an einer Maschine oder hinter dem Steuer könne nachlassende Konzentration schwerwiegende Folgen haben. So verzeichnen die Versicherer an Hitzetagen auch deutlich mehr Unfälle auf dem Arbeitsweg. Und allein im Jahr 2023 seien schätzungsweise 37 Millionen Arbeitsstunden durch Hitze verloren gegangen. Die Versicherer fordern einen besseren Hitzeschutz. Ursula Winkler, Nachrichtenredaktion.
1: 4 Jahre nach den Anschlägen auf die Nord Stream Pipelines ist ein zweiter Verdächtiger gefasst worden. Das teilte die Bundesanwaltschaft in Karlsruhe mit. Es handelt sich um einen ukrainischen Taucher, der schon einmal in Polen festgenommen war. Diesmal wurde er in Kroatien gefasst.
3: Die polnische Justiz hatte den deutschen Auslieferungsantrag im vergangenen Herbst abgelehnt und den Ukrainer freigelassen. Jetzt ging er den Ermittlern in der kroatischen Küstenstadt Pula erneut ins Netz. Die Bundesanwaltschaft will ihn nach Deutschland überstellen lassen. Der ausgebildete Taucher soll Teil der Gruppe gewesen sein, die im September 2022 Sprengsätze an den Gaspipelines platzierte. Einer seiner mutmaßlichen Komplizen wurde kürzlich am Oberlandesgericht Hamburg angeklagt. Ob und wann es dort zum Prozess kommt, ist aber noch unklar. Aus Karlsruhe, Jacqueline Melcher.
1: In Teilen Deutschlands haben Unwetter mit Starkregen und Sturmböen schwere Schäden angerichtet. Betroffen waren unter anderem Rheinland-Pfalz, Thüringen und Bayern. Im Norden von Rheinland-Pfalz wurden 2 Menschen durch einen umstürzenden Baum schwer verletzt. Im brandenburgischen Fürstenwalde Spree soll es einen Tornado gegeben haben. Ein Dach wurde abgedeckt und Bäume stürzten um. Nach derzeitigem Kenntnisstand wurden hier keine Menschen verletzt.
4: Das Wetter.
5: In der Nacht ist es bewölkt und es kann immer wieder regnen. Das Ganze bei 15 bis 12 Grad. Im weiteren Verlauf des Tages bleibt es so bewölkt und regnerisch bei maximal 24 Grad.
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6: A44 Dortmund-Kassel zwischen Kreuz Wünnenberg-Haaren und Lichtenau. 4 Kilometer Stau, 13 Minuten Zeitverlust. Wir wünschen allen unterwegs gute Fahrt.
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5: Hallo zusammen. Ich wünsche euch eine ganz schöne Nacht. Johanna Tänzer ist hier. Hi.

0: Swift. I knew it. I knew you.
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0: die Ferien verlängern, weil der Flug ein paar hundert Euro billiger ist oder noch schnell ein paar Tage Sonne einfach dranhängen. Das kann ganz schön teuer werden. In NRW haben die Behörden im letzten Jahr fast 12.000 Bußgeldverfahren wegen Verletzungen der Schulpflicht eingeleitet. Das hat eine Umfrage der Deutschen Presseagentur ergeben. Was Eltern dazu wissen sollten, das hat Rosina Sangi aus unserem Landtagsstudio für uns mal herausgefunden. Rosé, 12.000 Verfahren, das ist im Vergleich zum Vorjahr ein Plus von 25%. Was steckt da genau dahinter? Also geht es wirklich so oft um Eltern, die ihre Kinder einfach früher aus der Schule nehmen?
1: Ja, das kommt durchaus vor. Allein bei den drei Bezirksregierungen, die solche Ferienfälle separat erfassen, waren es im vergangenen Jahr mehr als 1.100 Verfahren. Die anderen zwei Bezirksregierungen erfassen diese Fälle nicht separat, aber man kann davon ausgehen, dass es auch da viele Fälle gibt.
0: Okay. Und was wären, ich sag mal, gute Gründe für ein Fehlen, also auch direkt vor oder nach den Ferien?
1: Na klar, ist eine Krankheit, das ist so ein triftiger Grund. Einige Schulen verlangen trotzdem rund um die Ferien ein Attest vom Arzt. Auch wenn ein Kind in die Reha muss oder ins Krankenhaus oder einen zwingenden Arzttermin hat, dann ist das so ein triftiger Grund. Anerkannt werden manchmal auch wichtige religiöse Feste. Entscheidend ist immer, es muss einen echten Grund geben. Der billigere Ferienflug gehört nicht dazu und am besten lässt man sich das Fehlen vorher von der Schule genehmigen.
0: Alles klar. Und was passiert, wenn Eltern trotzdem sagen, ey, wir fahren einfach? Also wie teuer kann das am Ende werden?
1: Es werden bis zu 1.000 Euro Bußgeld fällig, und zwar pro Kind. Und bei einem Verstoß im Zusammenhang mit den Ferien können zusätzlich noch bis zu 80 Euro pro Fehltag fällig werden. Und bei Jugendlichen ab 14 kann auch zusätzlich noch gegen sie selbst ein Bußgeld verhängt werden. Also für einen vermeintlich günstigeren Urlaub kann das ziemlich schnell ziemlich teuer werden. Und es gibt noch Ärger mit der Schule. Zu empfehlen ist das nicht, auch wenn man dadurch vielleicht den ein oder anderen Euro sparen würde.
0: Ja, krass. Also fast 12.000 Bußgeldverfahren zeigen, wer die Schulferien eigenmächtig verlängert, der riskiert in NRW nicht nur Ärger mit der Schule, sondern auch ein dickes Bußgeld. Danke, José.
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0: Das Wetter.
1: In der Nacht gibt es viele Wolken und es kann auch mal ein Schauer runterkommen. Dazu Tiefstwerte von 15 bis 12 Grad. Am Tag ziehen dann viele Wolken und Regen durch. Dazu werden es maximal 24 Grad.
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2: Zurzeit liegen uns keine Meldungen vor. Wir wünschen allen unterwegs gute Fahrt.
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1: Hallo zusammen, eine ganz schöne Nacht, haltet durch, Johanna Tänzer ist hier und wir machen das hier alles ganz entspannt zusammen, okay, damit ihr gut durch die Nachtschicht kommt oder aber auch jetzt sehr früh in diesen Donnerstag startet und wir machen das mit so einem entspannten Song hier wie Over the Rainbow.

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0: Shakira, Die Die, hey, let's go, genau, let's go, wir schaffen diese Nacht hier zusammen. Wie könnt ihr eurem Partner oder eurer Partnerin am besten zeigen, dass ihr den, ja, dass ihr sie liebt oder ihn, dass ihr sie braucht? Na, indem ihr das sagt, indem ihr sagt, ich brauche dich, ich liebe dich. Oder ihr macht's halt wie die Sporties.
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1: Ich bin David Riemer. US-Präsident Trump droht dem Iran mit einem beispiellosen Wirtschaftskrieg. Hintergrund sind fehlende Erfolge bei den Verhandlungen mit Teheran. Auch Länder, die den Iran unterstützen, müssten mit gewaltigen wirtschaftlichen Konsequenzen rechnen. Das schrieb Trump auf seiner Plattform True Social.
2: Der Frust ist groß. Der Iran lässt sich nicht in die Knie zwingen und Trump gehen langsam Druck und Drohungen aus. Nun verkündet er einen gewaltigen Wirtschaftskrieg, eine ökonomische Apokalypse für den Iran. Eine verheerende Wirtschaftsoperation mit Maßnahmen historischen Ausmaßes. Vermutlich denkt an eine Ausweitung der sowieso schon bestehenden Sanktionen und weitere drastische Wirtschaftsblockaden. Alle Verbündeten der USA müssten mitspielen, fordert Trump, sonst drohten auch ihnen gewaltige wirtschaftliche Konsequenzen. Aus den USA, Tina Eck.
1: Wegen der geringen Füllstände der Gasspeicher warnt der Verbraucherzentrale Bundesverband vor steigenden Preisen für Gaskunden. Niedrige Speicherstände könnten die angespannte Lage auf den Energiemärkten im kommenden Winter weiter verschärfen. Das sagte eine Sprecherin. Die deutschen Speicher sind im Moment zu gut 50% gefüllt. Vor einem Jahr waren es knapp 67%. Gaskunden sollten prüfen, ob ihr Vertrag über den Winter hinaus eine Preisbindung vorsieht. Weniger als 7 Stunden Schlaf pro Nacht. Experten zufolge ist das auch für Erwachsene zu kurz. In Deutschland trifft das aber auf 4 von 10 Menschen zu. Das zeigt eine Untersuchung des Robert-Koch-Instituts.
3: Vor allem Männer haben hierzulande kurze Nächte. Besonders auffällig ist die Gruppe der 45- bis 64-Jährigen. Hier schläft mehr als jeder zweite Mann weniger als die empfohlenen mindestens 7 Stunden. Die Wochenenden sind erholsamer. Hier schläft nur jede 5. Frau und jeder 4. Mann zu wenig. Auf Dauer kann Schlafmangel den Forschern nach ungesund werden. Die Studie zeigt Zusammenhänge mit Bluthochdruck und einem höheren Risiko für Adipositas, Diabetes, Herz-Kreislauf-Probleme oder psychische Erkrankungen. Ursula Winkler, Nachrichtenredaktion.
1: In Teilen Deutschlands haben Unwetter mit Starkregen und Sturmböen schwere Schäden angerichtet. Betroffen waren unter anderem Rheinland-Pfalz, Thüringen und Bayern. Im Norden von Rheinland-Pfalz wurden 2 Menschen durch einen umstürzenden Baum schwer verletzt. Im brandenburgischen Fürstenwalde-Spree soll ein Tornado gewütet haben. Nach derzeitigem Kenntnisstand wurden hier keine Menschen verletzt.
4: Das Wetter.
5: Der Donnerstag startet mit vielen Wolken und dabei ziehen ein paar Schauer durch. Gegen Nachmittag kann auch mal die Sonne rausgucken. Die Temperaturen gehen rauf bis auf 24 Grad.
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7: Zurzeit liegen uns keine Meldungen vor. Wir wünschen allen unterwegs gute Fahrt.
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5: Hallo zusammen, willkommen im frühen Donnerstag. Johanna Tänzer ist hier für euch und ich glaube, das hört man nicht ganz so oft. Ihr Flugzeug kann leider nicht starten, weil da sitzt ein Gänsegeier drauf. Das haben Fluggäste in Griechenland jetzt erlebt, auf Kreta. Ja, da hat ein Pilot kurz vor Abflug entdeckt, dass dieser Vogel, also auf dem Vogel lag, ja, auf der Tragfläche saß der und der hatte auch so gar keinen Bock wegzufliegen. Deswegen gab es eben ein bisschen Verspätung. Naja, ich glaube halt, der hat das mit dem Priority Boarding irgendwie bisschen falsch verstanden. Alex Warren jetzt hier für euch. Das ist Fever Dream. 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

0: Loi und David Puentes mit Golden Summer hier in der Nacht. Jetzt gerade war übrigens erst der Tag des Orang-Utans. Und es ist natürlich klar, dass unser Comedian Hannes Höfer da was zu sagen muss.
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2: Welches Tier wärt ihr gerne? Also an Land wäre ich auf jeden Fall gerne ein Affe. Erstmal mag ich Bananen sehr gerne. Zweitens, Klettern macht Spaß. Und vier Hände, hallo? Du kannst so gemütlich morgens die Dschungelzeitung lesen, nimmst dann ganz entspannt mit dem Fuß den Pott Kaffee, während du dir mit dem anderen Fuß am Hinterkopf kratzt. Außerdem glaube ich, Lausen ist wie Meditation. In der Luft wäre ich gerne ein Albatros. So mal eben nach New York fliegen, kein Problem. Und im Wasser, da sagen die meisten Hai oder Delfin, aber so ein Oktopus, ja, der hat's drauf. Ne, der kann die Farbe wechseln, hat Saugnäpfe, acht Arme, drei Herzen, der ist so flexibel, der kommt durch jedes Schlüsselloch. Da hast du mehr Gadgets als jedes James-Bond-Auto. Da hat der liebe Gott wirklich bei der Sonderausstattung das Komplettpaket bestellt. Gut, die sehen ein bisschen gewöhnungsbedürftig aus, aber mit einer anderen Frisur. Und immer dran denken, die Steigerung von prima ist Primat.
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0: Das Wetter.
1: Der Tag startet grau und bewölkt. Dazu gibt es immer wieder Regen. Im Verlauf des Tages kann aber auch mal kurz die Sonne rausgucken. Und es ist mild bei bis zu 24 Grad.
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2: A4 Aachen-Köln zwischen Kreuz Köln-West und Köln-Eiffeltor. 1 Kilometer Stau. Und A33 Brilon-Bielefeld. Zwischen Etteln und Borchen. 1 Kilometer stockender Verkehr. 17 Minuten Verzögerung. Wir wünschen allen unterwegs gute Fahrt.
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1: Hallo, hallo. Guten Morgen zusammen. Herzlich willkommen hier im, ja, ganz, ganz frühen Donnerstag. Schön, dass ihr schon dabei seid. Ich habe jetzt hier so einen geilen 2000er-Hit für euch. Ihr werdet schon mal am Anfang denken so, yes. Nein, ihr werdet denken, oh, baby. Die Pussycat Dolls mit Don't Char.
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1: Sag ich doch.

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1: Ich bin David Riemer. Jedes Jahr wenden sich tausende Menschen mit einem Verdacht auf Behandlungsfehler an den medizinischen Dienst. Heute legen die Gutachter neue Zahlen vor. Schon seit Jahren zeigen diese Statistiken, Behandlungsfehler sind keine Einzelfälle.
2: Der Arzt übersieht einen Knochenbruch oder Laborwerte werden vertauscht. Darf eigentlich nicht passieren, aber auch bei ihrer letzten Erhebung zählten die Gutachter rund 3700 Behandlungsfehler und oft mit krassen Folgeschäden für die Patienten. Viele starben sogar. Ein Riesenproblem ist zudem, dass die Dunkelziffer erheblich höher ist. Experten fordern deshalb, die Rechte und auch die Sicherheit der Patienten zu stärken. Claudia Wächter, Nachrichtenredaktion.
1: US-Präsident Trump hat dem Iran mit einem beispiellosen Wirtschaftskrieg gedroht. Hintergrund sind fehlende Erfolge bei den Verhandlungen mit Teheran. Jedes Land, das den Iran unterstützt, müsse mit gewaltigen wirtschaftlichen Konsequenzen rechnen. Das schrieb er auf seiner Plattform True Social. Wie genau er die Führung in Teheran in die Knie zwingen will, schrieb er allerdings nicht. Versicherer schätzen, dass in Deutschland viele Millionen Arbeitsstunden durch Hitze verloren gehen. Der Hauptgeschäftsführer der deutschen gesetzlichen Unfallversicherung Fassauer weist auch auf ein erhöhtes Unfallrisiko hin. Ab 30 Grad gäbe es etwa 8% mehr Arbeitsunfälle als bei Temperaturen zwischen 10 und 15 Grad, sagte er.
3: Die Zahl dieser Hitzetage hat sich seit den 1950ern etwa verdreifacht, rechnet der Experte vor. Für jemanden auf einem Gerüst, an einer Maschine oder hinter dem Steuer könne nachlassende Konzentration schwerwiegende Folgen haben. So verzeichnen die Versicherer an Hitzetagen auch deutlich mehr Unfälle auf dem Arbeitsweg. Und allein im Jahr 2023 seien schätzungsweise 37 Millionen Arbeitsstunden durch Hitze verloren gegangen. Die Versicherer fordern einen besseren Hitzeschutz. Ursula Winkler, Nachrichtenredaktion.
1: In Teilen Deutschlands haben Unwetter mit Starkregen und Sturmböen schwere Schäden angerichtet. Betroffen waren unter anderem Rheinland-Pfalz, Thüringen und Bayern. Im Norden von Rheinland-Pfalz wurden zwei Menschen durch einen umstürzenden Baum schwer verletzt. Im brandenburgischen Fürstenwalde Spree soll es einen Tornado gegeben haben. Ein Dach wurde abgedeckt und Bäume stürzten um. Nach derzeitigem Kenntnisstand wurden hier keine Menschen verletzt.
4: Das Wetter.
5: Der Donnerstag startet mit vielen Wolken und dabei ziehen ein paar Schauer durch. Gegen Nachmittag kann auch mal die Sonne rausgucken. Die Temperaturen gehen rauf bis auf 24 Grad.
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6: Zurzeit liegen uns keine Meldungen vor. Wir wünschen allen unterwegs gute Fahrt.
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5: Hi zusammen, guten Morgen. Schön, dass ihr um diese sehr frühe Uhrzeit schon dabei seid. Johanna Tänzer ist hier, begleitet euch ein bisschen. Das ist Musik von Shibuzi, a bar song, tipsy. Ja, wir starten mit dem Kaffee rein in den Tag und Shibuzi wird wahrscheinlich jetzt ein kleines Bierchen nehmen. Alkoholfrei!

0: hört Us und Daddy DJ mit Flipside kurz nach 5. Guten Morgen.
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0: Gucken wir mal drauf, was bringt dieser Donnerstag. Kollege Robert Jans ist da, guten Morgen.
2: Guten Morgen. Also ein Thema ist heute der Ausbildungsmarkt. NRW-Arbeitsminister Karl-Josef Laumann, der ist auf Ausbildungstour, nicht weil er selber eine Ausbildung sucht, sondern der besucht heute verschiedene Betriebe, vom Technologie-Zentrum-Konzern bis zur Bäckerei. Hintergrund ist eine ziemlich spannende Situation. Tatsächlich Ende Juli waren in NRW noch rund 34.200 Ausbildungsstellen unbesetzt. Gleichzeitig ist das Angebot an Ausbildungsplätzen gegenüber dem Vorjahr aber um knapp 8% zurückgegangen. Und Laumann will heute unter anderem mit Azubis und Betrieben darüber sprechen, was bei der Suche nach Nachwuchs gerade gut und was eben nicht so gut läuft.
0: Und bei der Reit-WM in Aachen wird's für die Springreiter heute ernster, ne?
2: Ja, ab 9 Uhr läuft da die erste Runde der zweiten WM-Prüfung im Springreiten. Die zählt sowohl für die Mannschaft als auch für die Einzelwertung. Und die zweite Runde folgt dann morgen Abend. Danach steht dann auch der Mannschaftsweltmeister fest und auch die Paradressur geht heute weiter. Und die Reit-WM läuft insgesamt noch bis Sonntag.
0: Hey, alles klar. Danke, Robert.
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0: Das Wetter.
1: Der Tag startet grau und bewölkt. Dazu gibt es immer wieder Regen. Im Verlauf des Tages kann aber auch mal kurz die Sonne rausgucken. Und es ist mild bei bis zu 24 Grad.
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2: Zurzeit liegen uns keine Meldungen vor. Wir wünschen allen unterwegs gute Fahrt.
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1: Guten Morgen, Johanna Tänzer ist hier. Hey, habt ihr diese Geschichte von dem Schaf in Münsterland gehört? Da ist ein Schaf ausgebüxt und in einen Linienbus eingestiegen und saß da halt auf den Sitzplätzen. Dieser Bus, der war abgestellt in der Waschhalle vom Busbetriebshof. Und dann ist das Schaf im Bus durch die Waschanlage halt mitgefahren. Und danach wurde es dann von der Polizei wieder nach Hause geleitet, zu den anderen. Ich glaube, diese Story werden ihm die anderen Schafe nie glauben. Jungs, ich bin heute in den Ferien im Bus durch eine Waschanlage gefahren. Mhm, ja, ist klar, ne?

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0: The Weeknd, Blinding Lights, guten Morgen. Also freundlich sein, auch wenn nichts zurückkommt, das klingt erstmal easy, ist aber schon wirklich Arbeit. Sarah Witschera von der Evangelischen Kirche erzählt im Augenblick mal jetzt, warum sie es jeden Tag trotzdem neu versucht.
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2: Neulich an der Kasse. Die Kassiererin bekommt bei der Kundin vor mir den Bon nicht aus der Kasse. Das Gerät hakt. Die Schlange wird länger. Die Kassiererin seufzt. Alle gucken genervt. Ich lächle und sage, kein Stress, wir haben Zeit. Sie schaut auf und lächelt zurück. Ich versuche das öfter, ganz bewusst freundlich zu sein. Die Freundlichkeit, die bleibt, auch wenn nichts zurückkommt. Auch wenn der Ton rau ist und die Welt an dem Tag hart wirkt. Und trotzdem, Freundlichkeit im Alltag klingt vielleicht weich, ist aber Arbeit. Freundlich denken, wenn ich müde bin. Freundlich handeln, wenn ich ärgerlich bin. Und jedes Mal merke ich, es tut zuerst mir gut. Mein Kopf wird leichter. Denn dann öffnet sich oft eine Tür zu einem Menschen, die vorher zu war. Freundlichkeit ist kein Zeichen von Schwäche. Sie ist eine Entscheidung, die ich jeden Morgen neu treffe. Manchmal gelingt sie nicht. Dann bin ich patzig und ärgere mich. Am nächsten Tag probiere ich es wieder und ich nehme mir einen freundlichen Satz mehr vor, als nötig wäre. Er kostet nichts und verändert mehr, als ich denke. Sarah Wetscherer von der Evangelischen Kirche für Augenblick mal.

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1: Mit Malte Albrecht, guten Morgen. Das Heizen könnte in den nächsten Monaten für viele von uns deutlich teurer werden. Deshalb schlagen Verbraucherschützer jetzt Alarm. Thorsten Adolfs aus dem News-Team. Warum machen sich die Experten denn Sorgen um die Gasreserven für den kommenden Winter?
2: Weil unsere Gasspeicher im Moment bei weitem nicht so voll sind wie noch vor einem Jahr. Die Vorsitzende des Verbraucherzentrale Bundesverbandes POP hat der RP gesagt, dass uns das im Winter richtig Probleme bereiten könnte. Ein Grund ist der Iran-Krieg. Weil die wichtige Straße von Hormus blockiert ist, wird der Transport von Gas und Öl weltweit extrem schwierig. Und das treibt die Einkaufspreise so stark nach oben, dass viele Händler im Moment lieber abwarten, statt Gas für die kalte Jahreszeit einzukaufen. In Deutschland sind die Speicher gerade mal zur Hälfte gefüllt. Im vergangenen Jahr um die Zeit waren wir da schon bei fast 70%.
1: Was kann ich als Gaskunde jetzt tun, um mich vor einer bösen Überraschung bei der nächsten Abrechnung zu schützen?
2: Die Verbraucherschützer sagen, man sollte jetzt aktiv werden und die bestehenden Verträge prüfen. Im ersten Schritt sollte man schauen, ob der eigene Tarif eine Preisbindung hat, die auch über den Winter hinaus gilt. Wenn das der Fall ist, dann ist man erstmal auf der sicheren Seite. Wenn nicht, lohnt es sich auf jeden Fall, jetzt die Preise zu vergleichen und vielleicht zu einem günstigeren Anbieter zu wechseln, bevor die Kosten weiter steigen. So kann möglicherweise verhindert werden, dass es am Ende des Winters eine hohe Nachzahlung gibt.
1: Dankeschön, Thorsten. Und das sind weitere Nachrichten. In mehreren Bundesländern haben Unwetter am Abend schwere Schäden angerichtet. In Fürstenwalde in Brandenburg soll es sogar einen Tornado gegeben haben. Dabei wurde ein Dach abgedeckt und Bäume stürzten um. In Rheinland-Pfalz wurde eine 58-jährige Frau von einem herabstürzenden Baum erschlagen. Eine weitere Frau erlitt schwere Verletzungen. Auch in Hessen, Bayern und Thüringen gab es zahlreiche Einsätze. Weil die Verhandlungen kaum vorangekommen sind, hat US-Präsident Trump dem Iran jetzt mit einem beispiellosen Wirtschaftskrieg gedroht. Außerdem warnte er auch andere Länder vor gewaltigen wirtschaftlichen Konsequenzen, falls sie den Iran unterstützen. Trotz bestehender US-Sanktionen will Trump Ölschmuggel, Geldtransfers und Tarnfirmen noch schärfer ins Visier nehmen. Prinz Harry kehrt offenbar gemeinsam mit seiner Frau Meghan und den Kindern nach Großbritannien zurück. Mehrere britische Medien berichten von einem Umzug noch Ende dieses Monats. Die Kinder sollen auch schon für den Schulstart im September an einer britischen Schule angemeldet worden sein. Die Familie plant demnach ein Leben in einer privaten Residenz außerhalb von London. Offiziell ist noch nichts bestätigt. Zuletzt hatten sich Harry und König Charles aber wieder angenähert. Und das waren die Nachrichten mit Malte Albrecht.
3: Jetzt das Wetter für Hamm. Heute ist es sehr durchwachsen bei uns. Wir haben mal Wolken mit etwas Regen und mal Wolken zusammen mit ein bisschen Sonne. Und das bei 23 Grad. Aktuell sind es noch frische 16 Grad, zum Beispiel bei euch in Hessen an der Vogelstraße. Und morgen geht es dann erstmal weiter mit Sonne und Wolken. Und später am Tag soll dann morgen auch wieder Regen dazukommen bei 21 Grad.
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3: Zwei Enforcement-Trailer habt ihr uns gemeldet. Die stehen einmal auf der Hammerstraße bei 30 und einer steht auf der Fährstraße bei 30. Wenn ihr jetzt noch wisst, wo der dritte ist, sagt Bescheid und ich gebe es gerne durch. Kostenlos könnt ihr das machen unter 0800 15 15 105.
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3: Und ich sag's, wie es ist. Ich bin noch recht müde an diesem Donnerstagmorgen. Deswegen hole ich mir jetzt Unterstützung von Martin Solveig und Dragonette. Das ist Hello. Schönen guten Morgen um kurz nach 6.

0: 10 nach 6 auf der Lippewelle am Donnerstag.
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0: Bei unserer Hamm-Wette haben wir gestern gewettet, dass es niemanden in Hamm gibt, dessen Schultüte mindestens 20 Jahre alt ist und noch zu Hause rumliegt, halbwegs intakt. Gar kein Problem für euch scheinbar, denn Lippewelle-Hörerin Heidrun hat sich gemeldet und uns eines Besseren belehrt.
2: Ja, genau. Und die nehme ich mit auf jedem Umzug. Ich bin 1970 eingeschult worden.
0: Das ist einfach 56 Jahre her. Und das Beste ist, die Schultüte, die ist auch nicht einfach nur ein Museumsstück bei Heidrun im Keller. Die hat quasi Familientradition.
2: Meine Eltern hatten es damals aufgehoben und ich habe es mit übernommen. Meine Kinder, mein Sohn ist jetzt mittlerweile fast 40, meine Tochter 36, sind beide damit eingeschult worden.
0: Mehrere Generationen eine Schultüte. Also wenn das mal kein Beweis dafür ist, dass die alten Dinge einfach länger halten. Und weil Heidrun uns damit die Hamm-Wette quasi abgenommen hat, gewonnen hat, gab es von uns einen 50-Euro-Gutschein vom Allee-Center obendrauf.
2: Oh, echt? Dankeschön. Ja, sehr cool.
0: Ja, wer weiß, vielleicht zieht die Schultüte ja bald schon wieder in die nächste Generation ein. Denn Enkelkinder hat Heidrun ja auch schon. Also nochmal herzlichen Glückwunsch hier auf der Lippewelle. Und vor allen Dingen Glückwunsch zu dieser 56 Jahre alten Schultüte.
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Riptide auf der Lippewelle für einen hoffentlich entspannten Start in euren Donnerstag. Und wenn ihr die Entspannung noch nicht spüren solltet, die hier kann nachhelfen. Das ist Olivia Dean mit So Easy. Ich bin Lena Hesse. Schönen guten Morgen um 20 nach 6.

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0: Es ist 6:30 am Donnerstagmorgen auf der Lippewelle. Ich bin Lena Hesse und bei mir ist Lars Kosmil mit den Nachrichten für euch. Guten Morgen, Lars.
1: Schönen Morgen.
0: Der extrem trockene Sommer hinterlässt bei uns in Hamm deutliche Spuren. Der vergangene Juli war laut Emscher Genossenschaft und Lippeverband in der Region der trockenste seit Beginn der Aufzeichnung 1931.
1: Nein, in den Wäldern und Parks gibt es Probleme. Bäume werfen ihr Laub verfrüht ab. Die Waldbrandgefahr war zuletzt sehr hoch. Um gegenzusteuern, baut das Forstamt den Wald nach und nach mit hitzeresistenten Baumarten um, sagte uns Jona Fels. Er ist seit Mai Revierförster für Hamm und Bergham.
2: An sich kann sich die Natur auch selber anpassen an Veränderungen, aber das dauert sehr, sehr lange. Und da ist der Klimawandel einfach schneller als die Natur. Und da versuchen wir als Förster zu unterstützen und diesen Waldumbau voranzutreiben, weil das sehen wir jetzt hier zum Beispiel an der Buche, dass sie mit der Trockenheit nicht mehr so gut zurechtkommt und vor allem auch mit der Hitze, wie sie es noch vor einigen Jahren bzw. Jahrzehnten gemacht hat. Das ist eigentlich unsere Hauptbaumart, die Buche.
1: Durch Stress seien die Bäume zusätzlich anfälliger für Krankheiten und Schädlinge, wie beispielsweise den Borkenkäfer. Auch viele Wasserquellen für Wildtiere sind in den letzten Wochen trocken gefallen. Durch die Hitze dieses Sommers habe die Waldbrandgefahr außerdem in der letzten Woche in Hammerwäldern die Stufe 4 von 5 erreicht, so Fels. Und auch wenn es gerade in den letzten beiden Tagen geregnet hat, die tiefen Bodenschichten werden durch kurze Schauer nicht erreicht, so Fels. Da machen erst ein paar Monate mit überdurchschnittlich viel Regen den Unterschied, sagen Experten.
0: Und da sind wir ja noch nicht angekommen. Wir schauen zur Kulturreihe Kunstdünger in Hamm. Das Programm ist für dieses Jahr vorbei und zum Abschluss sind gestern Abend noch einmal fast 200 Menschen in den Kurhausgarten gekommen.
1: Und haben dort unter anderem die Band Men in Blech gefeiert. Trotz des ergiebigen Dauerregens, die achtköpfige Band spielte gut gelaunt tanzbare Rock, Pop und Soul-Klassiker. Der zweite Teil des Abschlussprogramms mit Artistik sollte eigentlich um 21 Uhr dann starten gestern Abend. Der wurde wegen des Wetters aber abgesagt nach Rücksprache mit dem Deutschen Wetterdienst, wie Ute Obering vom Kulturbüro sagte. Insgesamt kamen zu den 5 Kunstdüngerabenden in den Sommerferien rund 6.000 Besucher. Der Eintritt war dank der Unterstützung der Sparkasse wieder frei.
0: 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Es ist alles am Start, Wolken, Regen und Sonne immer im Wechsel bei 23 Grad. 16 Grad, die messen wir jetzt schon bei euch in Rhinan am Starenweg. Morgen starten wir dann erstmal mit Sonne und Wolken und später soll dann wieder Regen dazukommen. Morgen dann bei insgesamt 21 Grad.
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0: Und hier wird geblitzt. Hammerstraße bei 30 und Fährstraße bei 30. Wenn ihr jetzt noch wisst, wo der dritte Enforcement-Trailer steht oder wo sonst geblitzt wird oder ihr habt Staus oder Störungen gesehen, egal, immer her damit, könnt ihr kostenlos melden unter 0800 15 15 105. Gute Fahrt!
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0: Auch wenn es noch früh ist.
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0: 20 vor 7 auf der Lippewelle. Hier in Hamm hat er mittlerweile eine richtig große Fanbase. Arze Schröder. Zugegeben ist diese Fanbase meist irgendwie 50 plus. Aber er ist ja bemüht, auch die junge Generation zu erreichen. Und das ist gar nicht so einfach. Vor allem übers Telefon erreicht man die schlecht.
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3: Ja, nee, ist klar.
4: Die jungen Leute telefonieren ja gar nicht mehr, ne? Ich habe das doch beobachtet. Alles unter 40 geht gar nicht mehr ran, wenn du anrufst. Die haben zwar den ganzen Tag das Handy vor der Nase, aber wehe, das klingelt. Da kriegen die kalten Schweiß auf der Stirn. Woran liegt das? Studien sagen, die kleinen Hosenscheiße haben Angst zu telefonieren. Das direkte Gespräch bedeutet für die Kontrollverlust, fehlende Bedenkzeit und Druck, sofort reagieren zu müssen. Und das kann diese Generation nicht mehr. Aber wie man bei WhatsApp das blaue Häkchen ausschaltet, das haben die schon in der Grundschule gelernt. Aber wie ist das denn zu dieser Vermeidungsstrategie beim Telefonieren überhaupt gekommen? Weil eine Sprachnachricht, das schicken sie ja. Mit 3 Stunden Verzögerung natürlich, aber dann direkt ein ganzes Hörbuch. Ganz einfach, es liegt an den unbequemen Fragen, die zum Beispiel Eltern am Telefon stellen. Wo bist du denn gerade? Ja, auf diese Frage will man als junger Mensch einfach selten wahrheitsgemäß antworten. Und Sätze wie, Mama, ich bin in Holland und wir haben gerade richtig Stress mit den Bullen, tun ja auch nichts für den Familienfrieden.
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0: Viertel vor sieben am Donnerstagmorgen. Heute Morgen ist es noch, ja, ich sag mal, relativ frisch draußen und es sind viele Wolken am Himmel, aber, und das ist die gute Nachricht, es bleibt zumindest erstmal trocken am Morgen. Lars Kosmil aus dem Lipperwelle Morgenteam.
1: Ja, später lockert es dann zeitweise etwas auf. Die Temperaturen schaffen es heute bis auf 23 Grad so und den Dreh. Aber ab dem Nachmittag kommt dann doch noch Regen dazu. Aber so viel wie in den vergangenen beiden Tagen wird es heute nicht. Dazu ist es stellenweise windig. In der kommenden Nacht kühlt es sich auf rund 14 Grad ab. Für morgen liegen die Höchstwerte eher so bei 21 Grad. Das Regenrisiko bleibt erhöht. Und das sind auch in etwa die Aussichten fürs Wochenende. Von den 30 Grad von zuletzt sind wir ziemlich weit entfernt.
0: Ja, also ich glaube aber auch fast nach den letzten heißen Wochen findet das niemand in Hamburg besonders schlimm, dass
1: doch,
0: wir nicht...
1: Ich hätte gerne 30 Grad.
0: Das ist doch wirklich der hier mit offenen Schuhen und Shorts morgens im Studio
1: es
0: steht.
1: Es ist so warm. Ja.
0: So viel dazu. Schönen guten Morgen am Donnerstag zusammen.

Hagenbach und Ella Henderson mit Lifeline auf der Lippewelle. 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Jetzt für euch Ray Garvey mit Wild Love. Ich bin Lena Hesse. 10 vor 7 haben wir es gleich am Donnerstagmorgen. Ich wünsche euch einen guten Start in den Tag.

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1: Mit Malta Albrecht, schönen guten Morgen. Der Arzt übersieht einen Knochenbruch oder Laborwerte werden vertauscht. Jedes Jahr wenden sich viele Menschen wegen eines Behandlungsfehlers an den medizinischen Dienst. Heute legen die Gutachter neue Zahlen vor. Schon seit Jahren zeigt sich, Behandlungsfehler sind keine Einzelfälle. Patientenschützer machen deshalb jetzt Druck. Sie fordern mehr Transparenz. Es brauche ein zentrales Register für solche Fehler, heißt es. Thorsten Adolfs hat mehr zum Thema.
2: Es gehe darum, Behandlungsfehler in Kliniken und Praxen nicht länger unter den Teppich zu kehren. Das hat der Vorstand der Deutschen Stiftung Patientenschutz Brüsch der NOZ gesagt. Im Moment werde nur ein Bruchteil der Fälle öffentlich, weil Statistiken zu Behandlungsfehlern oft lückenhaft seien. Brüsch findet, dass die Fehlerkultur in unserem Gesundheitswesen unterentwickelt ist und die Politik das Thema einfach zu lange schleifen lässt. Er wünscht sich, dass Kliniken und Praxen verpflichtet werden, Fehler aktiv zu melden. Im Moment läuft das Ganze auf freiwilliger Basis, was laut Brüsch völlig an der Realität vorbeigeht. Außerdem fordert er, dass es für Betroffene leichter werden muss, ihr Recht zu bekommen, zum Beispiel durch eine Beweislastumkehr. Das bedeutet, wenn vieles darauf hindeutet, dass bei der Behandlung etwas schiefgelaufen ist, müssen nicht mehr die Patienten beweisen, dass ein Fehler gemacht wurde, sondern die Mediziner müssen nachweisen, dass sie alles richtig gemacht haben. Neben dem Register wünschen sich die Patientenschützer einen speziellen Härtefallfonds, damit Menschen, die durch Ärztefehler zu Schaden gekommen sind, schneller und unkomplizierter Hilfe erhalten.
1: Und nun weitere Nachrichten im Überblick. Der Verbraucherzentrale Bundesverband warnt wegen der niedrigen Gasspeicherstände vor höheren Kosten für Gaskunden. Die Einkaufspreise für Gas würden seit Beginn des Iran-Kriegs deutlich steigen, sagte Verbandschefin Popp der RP. Verbraucher sollten jetzt prüfen, ob ihr Vertrag über den Winter hinaus eine Preisbindung vorsieht. Die deutschen Gasspeicher sind derzeit nur zu gut 50% gefüllt. Nach dem Fund einer Sprengstoffdrohne am Leipziger Flughafen fordern die Grünen einen Drohnengipfel im Kanzleramt. Das steht in einem Fraktionsantrag, der dem Tagesspiegel vorliegt. Die Grünen werfen Innenminister Dobrindt Symbolpolitik vor und verlangen, dass grundsätzlich die Bundespolizei für die Drohnenabwehr zuständig sein soll. Schwere Unwetter hat es heute Nacht in Teilen Deutschlands gegeben. Vor allem die Mitte des Landes war betroffen. In Fürstenwalde in Brandenburg soll sogar ein Tornado Schäden angerichtet haben. In Rheinland-Pfalz kam eine Frau durch einen umstürzenden Baum ums Leben. Eine weitere Frau wurde schwer verletzt. Auch in Hessen hat es heftig gekracht. Im Lahn-Dill-Kreis wurden Dutzende Häuser teils massiv beschädigt. Laut Polizei deckte hier mutmaßlich eine Windhose ganze Dächer ab. In einigen Orten fiel auch der Strom aus. Wetterbedingte Einsätze gab es außerdem in Bayern und Thüringen. Und das waren die Nachrichten mit Malta Albrecht.
3: Jetzt das Wetter für Hamm. Heute geht's los mit vielen Wolken. Regen soll aber wohl erst in Richtung Nachmittag dazukommen. Und ein bisschen Sonne gibt's auch zwischendurch. Bei aktuell 15 Grad, gemessen bei euch am Kirchweg in Bramos-Wennemar. Und 23 Grad werden noch draus. Und morgen liegen wir in Hamm dann so bei 21 Grad. Erst mit Sonne und Wolken und später gibt's morgen dann wieder Regen.
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3: Jetzt nur bei uns die aktuellen Blitzer und da ist jemand in der Verkehrshotline. Schönen guten Morgen.
5: Ja, moin, der David hier. Es wird geblitzt in Hessen auf der Alner Straße. Erlaubtes Tempo 50, da steht der blaue Blitzer-Caddy. Ich wünsche allen eine gute Fahrt. Ciao.
3: Dankeschön, David, fürs Bescheid geben. Also geblitzt wird auf der Alner Straße bei 50, außerdem noch auf der Hammerstraße bei 30 und der Fährstraße bei 30. Habt ihr noch mehr Blitzer gesehen? Dann gebt's gerne eben kostenlos durch unter 0800 15 15 105. Gute Fahrt euch!
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0: nach 7 auf der Lippewelle. Es ist schon eine krasse Veränderung, finde ich. Unsere Euroscheine sollen bald anders aussehen. Und dieses Mal dürfen wir hier in Hamm sogar ein bisschen mitreden. Die Europäische Zentralbank lässt gerade nämlich europaweit darüber abstimmen, welche Entwürfe am besten ankommen. Kollegin Annabel Giesbert, was könnte denn in Zukunft auf unseren Scheinen zu sehen sein?
1: Also insgesamt gibt es 10 Entwürfe, 5 zum Thema europäische Kultur und 5 zum Thema Flüsse und Vögel. Bei der Kultur geht es zum Beispiel um Beethoven, Marie Curie und Leonardo da Vinci. Und bei den Naturmotiven sind unter anderem der Eisvogel und der Weißstorch dabei. Abstimmen können alle Europäerinnen und Europäer. Die Umfrage läuft noch bis zum 21. September und ist online abrufbar.
0: Okay, aber heißt das denn jetzt wirklich, wir stimmen ab und am Ende sieht der neue 5er oder 20er dann genauso aus, wie wir das jetzt wollen?
1: Nein, ganz so einfach ist es dann doch nicht. Das letzte Wort hat am Ende der Rat der Europäischen Zentralbank. Er entscheidet voraussichtlich bis Ende des Jahres. Aber erfahrungsgemäß dauert es immer so 2 bis 3 Jahre von der finalen Designentscheidung bis zur Ausgabe der neuen Scheine. Ein konkretes Ausgabedatum nennt die EZB nicht. Bis die neuen Scheine dann wirklich im Portemonnaie landen, müssen wir uns also noch ein bisschen gedulden.
0: Aber ganz kurz noch, warum braucht der Euro überhaupt neue Scheine? Also die jetzigen, die funktionieren doch eigentlich noch ganz gut. Also wenn man genug davon hat.
1: Die Europäische Zentralbank will die Scheine sicherer machen. Die Scheine sollen aber auch länger halten und Menschen mit Sehbeeinträchtigungen sollen sie leichter erkennen können. Dafür gibt es zum Beispiel führbare Linien an den Rändern. An den Linien und den Lücken dazwischen lassen sich dann so die verschiedenen Werte unterscheiden.
0: Aha, also ein bisschen mitentscheiden können wir. Das letzte Wort hat am Ende aber die Europäische Zentralbank. Wer sich die Entwürfe anschauen und abstimmen will, findet die Online-Umfrage zur Neugestaltung der Euroscheine auf der Homepage der EZB. Und das habt ihr gehört, auf der Lippewelle.

0: Gleich 7:15 auf der Lippewelle. Selbst ich habe es mitbekommen, die Fußball-Bundesliga startet bald wieder. Heißt, noch dürfen die Vereine nach geeigneten Profis Ausschau halten, um sich zu verstärken. Aber wie entstehen eigentlich so echte Profifußballer? Jan Serbst hat eine Idee.
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2: Um junge Fußballer zu Profis zu machen, schickt man sie von Station zu Station. Erst wird beim Friseur ein Low-Taper-Fade rasiert, Seite kurz oben lang. Dann kriegt er Tattoos, mindestens ein ganzer Arm muss voll mit Tinte sein. Dann Modeabteilung, da werden ihm eine Designer-Kulturtasche, Kopfhörer und eine zu große Sonnenbrille angezogen, damit er beim Aussteigen aus dem Mannschaftsbus auch als Fußballprofi erkannt wird. Dann kriegt er ein Insta-Profil mit 800.000 Followern und lernt, unter jedes Mannschaftsfoto zu schreiben:
3: We keep fighting.
2: Dann geht er noch in die Foulschule und übt, nach einem leichten Kontakt 3 Meter weit zu fliegen und sich das Schienbein zu halten. Und zum Schluss noch die Presseabteilung. Da wird ihm beigebracht, auf jede Frage zu antworten mit:
3: Wir denken von Spiel zu Spiel.
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0: 19 auf der Lippewelle. Schönen guten Morgen am Donnerstag. Ich bin Lena Hesse.
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0: 80er auf der Lippewelle. Michael Jackson mit Billie Jean. 37 haben wir es am Donnerstagmorgen. Ich bin Lena Hesse und Lars Kosmel hat jetzt die Nachrichten für euch. Guten Morgen, Lars.
1: Schönen guten Morgen.
0: Der Juli dieses Jahr war in der Emscher-Lippe-Region und somit auch bei uns in Hamm der trockenste seit Beginn der Aufzeichnung 1931. Das berichten jetzt die Emscher-Genossenschaft und der Lippe-Verband.
1: Ja, der Wasserstand in der Lippe zum Beispiel ist zwar auch sommerlich niedrig, erreicht aber keine kritischen Werte. Allerdings machen sich Wassermangel und Trockenheit an anderer Stelle bemerkbar, trotz der Regenfälle der vergangenen beiden Tage. In Hamms Wäldern steht es schlecht um die heimischen Baumarten. Jona Fels ist seit Mai Revierförster für Hamm und Berghamm. Durch seien die Bäume zusätzlich anfälliger für Krankheiten und Schädlinge, wie beispielsweise den Borkenkäfer. Auch viele Wasserquellen für Wildtiere fallen trocken. Und wenn es dann kurz regnet, ist das Problem nicht gelöst, sagt Fels.
2: So kleine, kurze Schauer bringen uns im Wald leider oft nicht viel, weil das Wasser teilweise gar nicht bis an den Boden ankommt. Und gerade so diese tiefen Bodenschichten, die jetzt langsam auch trocken fallen, die werden nicht wieder aufgefüllt mit Wasser. Und die sind gerade für die Bäume sehr, sehr wichtig.
1: Durch die Hitze dieses Sommers habe die Waldbrandgefahr außerdem in der letzten Woche in Hammer Wäldern die Stufe 4 von 5 erreicht. Um die Wälder insgesamt klimaresistenter zu machen, werden allerdings nach und nach aktiv die Wälder umgebaut, weil der Klimawandel schneller sei als die natürliche Anpassung der Natur. Eher südliche Bäume wie die Roteiche oder die Esskastanie werden gepflanzt, weil sie die Trockenheit und die Hitze besser aushalten, so der Hammer Revierförster Fels.
0: Und von den Wäldern schauen wir jetzt rüber in Richtung Maxi-Park. Da sind im Juli ja Ottifanten in den Glaselefanten eingezogen. Und jetzt gibt es nochmal eine besondere Endspurtaktion zur Ausstellung.
1: Ja, die Ottifanten sind noch bis zum 30. August im Glaselefanten zu Gast. In Zusammenarbeit mit der Galerie Nassler aus Neuburg an der Donau präsentiert der Maxi-Park die Verkaufsausstellung mit Werken von Otto Walkes. Zu sehen sind Originalgemälde, Leinwanddrucke und Grafiken des beliebten Künstlers. Mit viel Liebe zum Detail, feinem Humor und seiner unverwechselbaren Handschrift lässt Otto in seinen Werken immer wieder die berühmten Ottifanten zum Leben erwachen, heißt es vom Maxi-Park. Und ab sofort erhalten Besucherinnen und Besucher 10% Rabatt auf alle Drucke. Für alle, die also noch einen Ottifanten für zu Hause brauchen. Die Ausstellung ist täglich während der Öffnungszeiten des Glaselefanten von 10 bis 18 Uhr zu sehen.
0: Das waren die Nachrichten mit Lars Kosmel. 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Der Tag geht heute ganz nett los. Inzwischen ohne Wolken, trocken und mit Sonne. Im Laufe des Tages zieht es sich dann zu und so ab Nachmittag soll es dann auch wieder regnen. Dazu 23 Grad. Im Moment sind es noch 16 Grad gemessen bei euch im Hammer Westen auf dem Darberg. Morgen geht es dann erstmal mit Sonne und Wolken los und später gibt es morgen dann wieder Regen bei uns in Hamm. Bei insgesamt 21 Grad.
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0: Es wird geblitzt in Hamm und zwar auf der Ahlener Straße bei 50, Hammerstraße bei 30 und Fährstraße bei 30. Generell Staus, Blitzer, Störung könnt ihr uns immer kostenlos durchgeben unter 0800 15 15 105. Gute Fahrt.
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0: Einen schönen guten Morgen zusammen.

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0: 20 vor 8 haben wir es auf der Lippewelle am Donnerstagmorgen. Aktuell sieht man ihn fast überall auf Facebook, Instagram und Co. Ein Aufruf für den 13-jährigen Levin aus Böhnen, Knochenmark zu spenden. Wir haben mit Levins Mutter Jennifer Salm gesprochen und die hat uns erzählt, dass in den letzten Wochen überhaupt erstmal das große Ziel war, herauszufinden, was Levin eigentlich fehlt. Und damit einher ging eine ganze Ärztebesuchs-Odyssee.
1: Also wir waren Mitte Juni im Krankenhaus in Hamm, weil Levin Petechien, das sind Hauteinblutungen, die er bekommen hat. Und daraufhin sind wir ins Krankenhaus. Dort wurden wir direkt stationär aufgenommen. Die haben aber erstmal nichts richtig feststellen können, keine Diagnose, nur dass er sehr schlechte Blutwerte hat, also sehr niedrige Werte. Da aus sind wir dann überwiesen worden nach Datteln in die Kinderklinik. Da war direkt der Verdacht auf Leukämie anhand der Blutwerte. Dann mussten wir 24 Stunden bangen und daraufhin wurde dann die Leukämie ausgeschlossen.
0: Aber es gab immer noch keine richtige Diagnose. Erst nach weiteren Untersuchungen und einer Knochenmarkentnahme gab es dann endlich Gewissheit.
1: Und zwar ist das eine hypozelluläre refraktäre Zytopenie des Kindesalters. Das ist eine sehr seltene Knochenmarkserkrankung, die eigentlich nur im späteren Alter erfolgt. Also sein Knochenmark stellt keine, wenig bis gar keine Zellen mehr her.
0: Das bedeutet, Levins Immunsystem funktioniert nicht richtig. Was ihm helfen kann, ist eben eine Knochenmarkspende von seinem genetischen Zwilling. Der muss aber erstmal gefunden werden. Und deswegen bittet die Familie darum, dass sich alle Menschen, die das hören, typisieren lassen. In Böhnen haben die Ersten auch schon den Anfang gemacht.
1: Hier ist komplett seit 3 Tagen, muss ich wirklich sagen, dass hier alle, die wir kennen im Umkreis, sich schon dieses Set auch bestellt haben, bis es jetzt dann auch kam, dass die DKMS hier nach Böhnen kommt und sich dort welche halt typisieren lassen können zusätzlich.
0: Am 30. August findet in Böhnen eine Typisierungsaktion statt. Da können dann alle hinkommen und sich vor Ort durch einen Wangenabstrich bei der DKMS registrieren zu lassen. Natürlich hoffen wir und Levins Familie, dass, wenn sich genug Leute registrieren, Levins genetischer Zwilling gefunden wird und ihm damit das Leben gerettet werden kann. Mehr dazu hört ihr noch heute Morgen hier auf der Lippewelle.

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Kato und John mit Turn the Lights Off auf der Lippewelle. Wir spielen die Hits im besten Mix. Jetzt für euch Kelly Clarkson mit Stronger. Ich bin Lena Hesse, wünsche euch einen guten Start in den Donnerstag. 7:51 Uhr haben wir's.

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1: Mit Malte Albrecht. Schönen guten Morgen. Die Lage im Iran-Konflikt spitzt sich wieder zu. Jetzt droht US-Präsident Trump Teheran mit einem massiven Wirtschaftskrieg. Thorsten Adolfs aus dem News-Team. Was genau hat Trump da vor?
2: Er hat auf seinem Online-Dienst Truth Social angekündigt, den Iran komplett isolieren zu wollen. Und er droht jedem Land, das den Iran noch unterstützt, zum Beispiel bei Ölgeschäften oder Finanztransfers, mit harten wirtschaftlichen Folgen. Experten sehen darin aber vor allem ein Zeichen für die zunehmende Frustration des US-Präsidenten. Im Krieg gegen den Iran, der seit einem halben Jahr läuft, geht es nämlich kaum voran und auch die Diplomatie ist mittlerweile ins Stocken geraten.
1: Warum kommt Trumps Drohung genau jetzt?
2: Der US-Präsident steht mächtig unter Druck, denn vor den wichtigen Wahlen im November fehlen Trump Erfolge, weil der Konflikt und die Sperrung der Straße von Hormuz die Preise für Sprit und Dünger weltweit nach oben treiben, leidet auch die US-Wirtschaft unter einer hohen Inflation und damit bricht Trump eins seiner wichtigsten Wahlkampfversprechen, das Leben bezahlbar zu halten. Ob es wirklich zu diesem Wirtschaftskrieg kommt oder ob Trump wie schon bei früheren Drohungen gegen andere Länder am Ende wieder einen Rückzieher macht, das müssen wir jetzt erstmal abwarten. In Teheran ist man von der Drohung jedenfalls komplett unbeeindruckt. Man habe längst gelernt, solche Sanktionen geschickt zu umgehen, heißt es.
1: Thorsten Adolfs, danke für die Einschätzungen. Und das sind weitere Nachrichten. In mehreren Bundesländern haben Unwetter in der Nacht schwere Schäden angerichtet. In Fürstenwalde in Brandenburg gab es sogar einen Tornado. Das hat der Deutsche Wetterdienst bestätigt. Mehrere Bäume stürzten um, mindestens ein Dach wurde abgedeckt. In Rheinland-Pfalz wurde eine 58-jährige Frau von einem herabstürzenden Baum erschlagen. Eine weitere Frau wurde schwer verletzt. Auch in Hessen, Bayern und Thüringen gab es zahlreiche Einsätze. Die Verbraucherzentralen fordern mehr staatliche Kaufanreize für günstige Elektroautos. Die Förderung solle an den Fahrzeugpreis gekoppelt und auf einen bestimmten Listenpreis begrenzt werden, sagte die Chefin des Bundesverbands POP. So könnten E-Autos auch für Menschen mit kleinen und mittleren Einkommen erschwinglicher werden. Es gibt gute Nachrichten aus der Krebsforschung. Den US-Pharmakonzernen Moderna und Merck ist möglicherweise ein Durchbruch bei mRNA-Impfstoffen gegen schwarzen Hautkrebs gelungen. Die letzte Phase der klinischen Studien mit Patienten im fortgeschrittenen Stadium hätten positive Ergebnisse gezeigt, teilten die Unternehmen mit. In Kombination mit der bisherigen Standardtherapie soll der Wirkstoff verhindern, dass der Krebs nach einer OP zurückkommt oder streut. Die Unternehmen sprechen von einem möglichen Meilenstein in der Behandlung. Sie wollen die Daten jetzt auf einer Fachkonferenz vorstellen und Zulassungsanträge einreichen. Und das waren die Nachrichten mit Malte Albrecht.
3: Jetzt das Wetter für Hamm. Die erste Tageshälfte sieht heute trocken und recht sonnig aus mit ein paar Wolken. Die zweite Tageshälfte, da kommen dann definitiv mehr Wolken dazu und es wird auch nochmal nass bei 23 Grad. 16 Grad sind es aktuell noch bei euch an der Finkenstraße in Höfel. Morgen kommen wir in Hamm dann maximal auf 21 Grad. Erst wieder mit Sonne und Wolken und später dann mit Regen und Wolken.
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3: Jetzt nur bei uns die aktuellen Blitzer. Amtsstraße bei 50, Ahlener Straße bei 50, Hammerstraße bei 30 und Fährstraße bei 30. Außerdem noch A1 Münster Richtung Dortmund zwischen Karmzentrum und Unna 1 Kilometer stockend. Sagt gern Bescheid, wenn ihr noch was gesehen habt, Staustörung oder Blitzer. Könnt ihr kostenlos melden unter 0800 15 15 105. Gute Fahrt.
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3: Und Musik von Somber. Ich glaube, einer meiner Lieblingssongs aus diesem Jahr, das ist Homewrecker für euch. Am Donnerstagmorgen startet gut in den Tag.

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0: 8:11 Uhr, hier ist die Lippewelle am Donnerstagmorgen. Alle Dartspieler hier in Hamm, aufgepasst, packt eure Pfeile zusammen und macht euch schon mal schön warm, denn dieses Wochenende habt ihr die Chance, Hammer Stadtmeister im Darts zu werden. Der Schützenverein Ostenfeldmark richtet ja regelmäßig bei sich eine freie Turnierserie aus, aber an diesem Wochenende soll es ernster werden mit der Hammer Darts Stadtmeisterschaft. Erster Vorsitzender Marcel Iwe, guten Morgen.
1: Moin.
0: Wie kann ich mir das Turnier an diesem Wochenende insgesamt vorstellen?
1: Also am Freitag fangen wir hier mit unserem Mystery-Dübdoppel an. Da werden dann verschiedene Spieler untereinander zugelost. Das ist quasi so ein kleiner Einstand, um in das Wochenende reinzukommen. Und dann haben wir unser großes Turnier am Samstag. Einmal einen Herren-Einzel und einen Damen-Einzel, wo die dann den Ostenfeldmarker Real Siege Champion ausspielen. Und dann haben wir halt mit dem Stadtsportbund haben wir eine kleine Kooperation geschlossen, wo wir dann die Stadtmeisterschaft ausführen. Okay. Am Sonntag.
0: Und mitmachen kann jeder in Hamm?
1: Genau. Sobald er rechnen kann, groß genug ist, weil dran zu kommen, dürfen die mitmachen. Die jüngsten, die wir letztes Jahr hatten, waren 8.
0: Acht, okay. Das heißt, wenn wir jetzt einen richtig guten 8-Jährigen oder eine richtig gute 8-Jährige am Wochenende mit dabei haben, könnte es sein, dass die Stadtmeister werden.
1: Theoretisch ja.
0: Und was gibt's zu gewinnen am Wochenende?
1: Also quasi von dem Startgeld, was wir haben, werden 90% ausgeschüttet. Das wird dann natürlich für die ersten 4 Plätze runtergerechnet. Bis Platz 8, da gibt's dann hinterher noch Verzehrkarten. Und das Gleiche ist auch hinterher quasi bei der Stadtmeisterschaft. Da bekommt dann natürlich der Gewinner auch eine Gewinnausschüttung, die ersten 3 Plätze. Da gibt's dann noch Pokale, Medaillen und natürlich für das Hamm-Pelli ein Qualifikationsticket.
0: Ich wollte gerade sagen, wer das Ding jetzt am Wochenende bei euch gewinnt, qualifiziert sich auch schon automatisch für den großen Hamm-Pelli am 2. Januar 2027 in den Zentralhallen Hamm. Ist ja ein neues Eventformat, das im Grunde Dartsport und Party miteinander verbinden soll. Und da kann man ja sogar bis zu 1.500 Euro abstauben, ne?
1: Ja, genau. Und wir versuchen jetzt die Leute halt so ein bisschen wieder ranzuführen und Interesse zu wecken. Dienstags und alle 2 Wochen sonntags haben wir hier immer diese freie Turnierserie. Mittwochs haben wir zum Beispiel ab 18 Uhr Training. Da kann dann jeder vorbeikommen, wie er mag.
0: Und auch an diesem Wochenende kann man dabei sein bei den Steel Darts Championships des Schützenvereins Ostenfeldmark. Bei euch im Vereinsheim, richtig?
1: Ja, genau, bei uns im Vereinsheim. Einlass ab 17 Uhr, der Start ist 18.30 Uhr. Anmelden kann man sich vor Ort. Oder halt natürlich über die Internetseite von 2K Darts.
0: Dann wünsche ich euch dieses Wochenende ganz viel Spaß und vor allen Dingen ein gut besuchtes Darts-Turnier. Und da bin ich gespannt, wer am Ende Stadtmeister oder Stadtmeisterin im Darts von haben wird.
1: Ich auch, der Beste soll gewinnen.
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Miles Smith auf der Lippewelle. Nice to meet you. Wir spielen die Hits im besten Mix. Jetzt für euch Musik von Jax Jones und Ina Rolson mit Breathe. Ich bin Lena Hesse. Schönen guten Morgen. 8:17 Uhr haben wir es.

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0: Bon Jovi mit You Give Love a Bad Name auf der Lippewelle. 8.30 Uhr haben wir es am Donnerstagmorgen. Ich bin Lena Hesse und bei mir ist Lars Kosmel, der hat die Nachrichten für euch. Guten Morgen, Lars.
1: Schönen guten Morgen.
0: In den Wäldern und Parks bei uns in Hamm gibt es wegen der Trockenheit in den vergangenen Wochen Probleme. Unter anderem haben viele Bäume schon jetzt ihr Laub abgeworfen.
1: Ja, auch bei den städtischen Grünflächen und den dortigen Bäumen stellt das Grünflächenamt Symptome der Dürre fest. In diesem Jahr sei es besonders extrem, weil der Niederschlag ausgeblieben ist. Hartmut Sonderhüsken vom städtischen Grünflächenamt rechnet noch mit Verlust im Baumbestand.
2: Die Bäume haben normalerweise natürlich dafür vorgesorgt, die kennen diese Standorte, die stehen da ja schon länger und haben sich dann ans Grundwasser oder ans Schichtenwasser, haben die ihre Wurzeln und können sich da versorgen. Nur wenn diese Vorräte verloren gehen, dann können auch die Bäume nicht mehr ihren Wasserbedarf befriedigen und den können wir auch nicht nachfüllen von oben sozusagen. Das funktioniert also nur über den natürlichen Niederschlag.
1: Zur Bewässerung aller Grünflächen sowie aller Stadtbäume seien nicht genügend Kapazitäten vorhanden. Wie in den vergangenen Tagen gab es natürlich einiges an Niederschlag, das kann aber nicht wochenlange Trockenheit sofort ausgleichen. Neu gepflanzte Bäume werden 3 Jahre lang gegossen. Außerdem gibt es an vereinzelten Stellen feuchte Sensoren, seit 2 Jahren zum Beispiel im Kurpark. Sie geben Informationen darüber, wie die aktuelle Wasserversorgung ist. In diesem Jahr gab es mehrfach Warnhinweise, im letzten Jahr gar nicht, sagt Sonderhüsken. Auch ihr könnt helfen, beim städtischen Grünflächenamt gibt es kostenlose Bewässerungssäcke, um junge Stadtbäume zu retten, wenn der Regen mal wieder ausbleibt.
0: Wir schauen zurück auf gestern Abend. Da war der große Abschluss der Kulturreihe Kunstdünger. Das Programm in Hamm ist damit also für dieses Jahr vorbei. Fast 200 Menschen waren für den Abschluss gestern nochmal im Kurhausgarten.
1: Und haben dort unter anderem die Band Men in Blech gefeiert, trotz des Regens. Die 8-köpfige Band spielte gut gelaunt tanzbare Rock-, Pop- und Soul-Klassiker. Der zweite Teil des Abschlussprogramms mit Artistik sollte eigentlich gestern um 21 Uhr starten. Der wurde wegen des Wetters dann aber abgesagt, nach Rücksprache mit dem Deutschen Wetterdienst, hieß vom Kulturbüro. Insgesamt kamen zu den 5 Kunstdüngerabenden in den Sommerferien rund 6.000 Besucher. Der Eintritt war dank der Unterstützung der Sparkasse wieder frei.
0: 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Heute ist es durchwachsen. Also wir starten ganz gut mit blauem Himmel. Wenigen Wolken, zwischendurch war auch schon mal Sonne da und es ist trocken, so in Richtung des Nachmittages zieht sich's dann zu und es kommt wieder Regen runter. Aktuell messen wir dazu noch 16 Grad bei euch in Westtünn am Kaldenower Weg und 23 Grad, die bekommen wir heute noch. Morgen sind es dann 21 Grad in der Spitze, wieder mit so einer Mischung aus Sonne, Wolken und später Regen.
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0: Jetzt nur bei uns die aktuellen Blitzer. 4 habt ihr uns gemeldet. Einmal auf der Amtsstraße bei 50, Ahlener Straße bei 50, Hammerstraße bei 30 und Fährstraße bei 30. Wenn es das noch nicht gewesen sein soll, dann ruf gerne nochmal durch. Kostenlos unter 0800 15 15 105.
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0: Guten Morgen!

0: Welle um gleich 20 vor 9 am Donnerstagmorgen. Und heute Morgen geht es bei uns um Levin aus Böhnen. Er hat mit seinen 13 Jahren eine ziemlich heftige Diagnose bekommen. Seine Krankheit sorgt dafür, dass sein Immunsystem überhaupt nicht mehr funktioniert. Wir haben mit seiner Mutter Jennifer gesprochen und sie hat uns erzählt, wie das war, als sie von der Diagnose erfahren haben.
1: Wenn man dann das endgültige Ergebnis bekommt, ist es halt einfach trotzdem nochmal ein Schock und es steht dann halt alles fest.

0: Das ist final und man weiß, okay, jetzt ist es so, wie es ist. Die Tatsache, dass man plötzlich weiß, dass man ein schwer krankes Kind zu Hause hat, ist halt auch, ja, dann nochmal auf jeden Fall sehr emotional aufreibend.
1: Aktuell ist Levin zu Hause, es geht ihm soweit gut, aber er kann wegen seines geschwächten Immunsystems nichts machen. Er braucht eine Knochennacktspende von seinem genetischen Zwilling. Deswegen hat Levins Familie online einen Aufruf gestartet, damit sich möglichst viele Menschen typisieren lassen. Und das wurde auch schon von ganz vielen Hammern auf Social Media gesehen. Levins Eltern haben sich natürlich auch direkt selbst testen lassen und seine Mama hat uns erklärt, wie genau das abläuft.
0: Wir waren ja in der Uniklinik Münster. Mein Mann hat tatsächlich Blut abgegeben, aber auch nur deswegen, damit die seine ganzen Werte und alles haben, falls Levin irgendwas brauchen würde. Allerdings ist es so, bei einer Typisierung ist es total einfach. Man macht einfach eine Speichelprobe mit einem Stäbchen. Das sind wirklich 2 Sekunden und das war's. Mehr muss man gar nicht machen.
1: Ja, und so ein Typisierungskit könnt ihr euch ganz einfach bei der DKMS bestellen. Oder ihr geht zur Typisierungsaktion nach Bönn, die extra für Levin organisiert wurde von seinem Fußballverein. Am 30. August von 13 bis 18 Uhr auf dem Sportplatz am Rehbusch in Bönnen. Und das bringt nicht nur Levin etwas, sagt Jennifer.
0: Ich muss aber auch dazu sagen, dass es nicht so wichtig für Levin ist, sondern für alle anderen, die eine Knochenmarkspende benötigen. Und das ist einfach so schön, dass da so viele jetzt sich wirklich hinterhängen und das unterstützen.
1: Auch andere Fußballvereine aus Dortmund und Unna planen gerade Aktionen für Levin, der schon seit seinem 5. Lebensjahr Fußball spielt und das auch gerne bald wieder machen möchte. Gehört habt ihr die Geschichte hier auf der Lippewelle.

Das ist doch so Musik, die verteilt schon fast Freitag-Feierabend-Vibes in Hamm. Bibi Rexha mit New Religion auf der Lippewelle. Und an die Stimmung knüpfe ich doch jetzt einfach mal direkt weiter an und gebe euch the one and only Sean Paul hinterher auf der Lippewelle mit Temperature. Noch einmal schlafen, dann ist Freitag.

ich glaube, bei 80% des Songtexts weiß ich nicht, wovon er singt, aber ich liebe den Song einfach seit 2006. Sean Paul mit Temperature auf der Lippewelle am Donnerstagmorgen. Ich bin Lena Hesse und wünsche euch einen guten Start in den Tag.

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2: Mit Malte Heilbricht. Schönen guten Morgen. Es sind gute Nachrichten für die Energiewende. Das Ausbauziel für Solarenergie in Deutschland für das laufende Jahr ist jetzt schon erreicht worden. Die Marke von 128 Gigawatt bei der Solarkraft wurde überschritten. Und trotzdem macht sich die Branche Sorgen, Thorsten Adolfs aus dem News-Team.
3: Ja, die Verbände der Solarenergie schlagen Alarm. Sie befürchten, dass Änderungen der Politik den Ausbau bremsen könnten. Der Hauptgeschäftsführer des Bundesverbandes Solarwirtschaft Körnig warnt, wer jetzt glaube, das laufe alles von alleine, der irre gewaltig, sagt er. Um die Ziele bis 2030 zu erreichen, müsse beim Ausbau eigentlich noch ein Gang zugelegt werden. Die Branche befürchtet jetzt aber einen Knick beim Ausbautempo. Wenn Investoren für ihre Projekte keine verlässlichen Bedingungen hätten, dann würden sie sich zurückziehen, sagt Körnig.
2: Und auch die Windkraftbranche ist unzufrieden.
3: Ja, kurz vor einem wichtigen Treffen in Rostock fordert sie von den Regierungschefs der norddeutschen Bundesländer, bei der Bundesregierung zu intervenieren. Durch geplante Änderungen beim Erneuerbare-Energien-Gesetz werden auch dort Investitionsunsicherheiten befürchtet. Besonders der Wegfall von Entschädigungszahlungen für Betreiber, falls deren Anlagen wegen Netzengpässen gedrosselt werden müssen, bereitet Sorgen. Stattdessen müssten eigentlich die Netze massiv ausgebaut und modernisiert werden, meint die Branche. Das sei vor allem für den Norden wirtschaftlich überlebenswichtig, heißt es. Dort würden besonders viele Arbeitsplätze direkt an solchen Investitionen hängen.
2: Danke, Thorsten. Und das sind weitere Nachrichten. Bundeskanzler Merz verliert weiter an Sympathie. Laut dem aktuellen ZDF-Politbarometer kommt der CDU-Chef auf einer Skala von plus 5 bis minus 5 nur noch auf minus 1,9. Ein neuer Tiefstand für Merz. Außerdem bezweifeln 80% der Befragten, dass die CDU voll hinter ihm steht. Beliebtester Politiker bleibt weiterhin Verteidigungsminister Pistorius. US-Präsident Trump hat dem Iran mit einem beispiellosen Wirtschaftskrieg gedroht. Er warnte auch andere Länder vor gewaltigen wirtschaftlichen Konsequenzen, falls sie den Iran unterstützen. Trotz bestehender US-Sanktionen will Trump Ölschmuggel, Geldtransfers und Tarnfirmen noch schärfer ins Visier nehmen. Hintergrund ist, dass die Verhandlungen mit dem Iran zuletzt kaum Fortschritte gemacht haben. Prinz Harry kehrt offenbar mit seiner Familie nach Großbritannien zurück. Mehrere britische Medien berichten von einem Umzug noch in diesem Monat. Die Kinder sollen auch schon für den Schulstart im September an einer britischen Schule angemeldet worden sein. Die Familie plant demnach ein Leben in einer privaten Residenz außerhalb von London. Offiziell ist aber noch nichts bestätigt. Harry und seine Frau Meghan hatten sich 2020 nach einem Zerwürfnis mit der königlichen Familie von ihren royalen Pflichten zurückgezogen. Seitdem lebt das Paar mit den gemeinsamen Kindern in den USA. Zuletzt hatten sich Harry und König Charles wieder angenähert. Und das waren die Nachrichten mit Malte Heilbricht.
4: Jetzt das Wetter für Hamm. Heute Morgen Wolken, bisschen Sonne zwischendurch und trocken. Heute Nachmittag dann Wolken und Regen. Das bei 23 Grad insgesamt heute und 17 Grad, die messen wir im Moment bei euch an der Dortmunder Straße in Herringen. Morgen geht's dann auch wieder freundlich los mit ein bisschen Sonne. Später kommen dann mehr Wolken dazu und da soll's dann wieder regnen bei 21 Grad.
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4: Jetzt nur bei uns die aktuellen Blitzer. Die stehen auf der Amtsstraße bei 50, Hammerstraße bei 30 und Fährstraße bei 30. Sagt gerne Bescheid, wenn ihr noch mehr Blitzer gesehen habt. Enforcement-Trailer oder Staus oder Störung. Könnt ihr alles uns kostenlos melden unter 0800 15 15 105. Gute Fahrt euch.
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4: Einen schönen guten Morgen am Donnerstag.

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nach 9 auf der Lippewelle. Also ich halte nicht immer unbedingt was von Klischees, aber manche, die stimmen halt irgendwie auch schon, ne? Dass gewisse Länder halt für was Bestimmtes bekannt sind, zum Beispiel Italien für die gute Küche und den Wein, Niederlanden für Tulpen und Käse und Schottland für Dudelsack und Highland Games. Habt ihr das schon mal live gesehen? Also wenn nicht, dann wird es auf jeden Fall Zeit. Das ist sehr unterhaltsam. Und dafür müsst ihr auch gar nicht unbedingt jetzt direkt bis nach Schottland. Reicht auch bis zum Maxi-Park in Verriers. Da starten am Samstag um 10 Uhr die Highland Games, bei denen sich dann Männer und Frauen unter anderem beim Baumstammwerfen und Huckepack tragen messen. Und alle Kinder, die können dann einen Tag später, am Sonntag, das alles ausprobieren. Es gilt der normale Parkeintritt und ich sage an der Stelle einfach schon mal viel Spaß euch und den Kilt nicht vergessen.

0: Viertel nach neun, der Donnerstagmorgen auf der Lippewelle. Gestern kam in die Lippewelle-Gruppe eine Erinnerung. Leute, in nicht mal zwei Wochen startet die neue Fußball-Bundesliga-Saison. Also macht mit beim Kicktipp. Da bin ich persönlich heraus, weil ich absolut gar keine Ahnung davon habe. Und Jan Serbs geht's ähnlich. Der beschäftigt sich so eher mit der Frage, wie entstehen heutzutage eigentlich die echten Profifußballer?
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2: Um junge Fußballer zu Profis zu machen, schickt man sie von Station zu Station. Erst wird beim Friseur ein Low-Taper-Fade rasiert, Seite kurz oben lang. Dann kriegt er Tattoos, mindestens ein ganzer Arm muss voll mit Tinte sein. Dann Modeabteilung, da werden ihm eine Designer-Kulturtasche, Kopfhörer und eine zu große Sonnenbrille angezogen, damit er beim Aussteigen aus dem Mannschaftsbus auch als Fußballprofi erkannt wird. Dann kriegt er ein Insta-Profil mit 800.000 Followern und lernt, unter jedes Mannschaftsfoto zu schreiben:
3: We keep fighting.
2: Dann geht er noch in die Foulschule und übt, nach einem leichten Kontakt 3 Meter weit zu fliegen und sich das Schienbein zu halten. Und zum Schluss noch die Presseabteilung. Da wird ihm beigebracht, auf jede Frage zu antworten mit:
3: Wir denken von Spiel zu Spiel.
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0: Musik aus den 90ern. Die Pet Shop Boys mit Go West auf der Lipperwelle. 9.30 Uhr haben wir es am Donnerstagmorgen. Ich bin Lena Hesse und Lars Kosmil hat jetzt die Nachrichten für euch. Guten Morgen, Lars.
1: Schönen Morgen.
0: Der extrem trockene Sommer hinterlässt bei uns in Hamm deutliche Spuren. Der vergangene Juli war laut Emscher Genossenschaft und Lippeverband in der Region der trockenste seit Beginn der Aufzeichnung 1931.
1: Ja, in den Wäldern und Parks gibt es Probleme. Bäume werfen ihr Laub verfrüht ab. Die Waldbrandgefahr war zuletzt sehr hoch. Um gegenzusteuern, baut das Forstamt den Wald nach und nach mit hitzeresistenteren Baumarten um, sagte uns Jona Fels. Er ist seit Mai Revierförster für Hamm und Bergham.
2: Wir als Förster sind generell noch optimistisch gestimmt. Wir haben jetzt auch viele Flächen, die wir wieder bewalden, wo wir darauf achten, dass wir da einfach eine neue Baumgeneration hochkriegen, wo ein guter Mix drin ist, der besser mit der Trockenheit zurechtkommt. Aber es gibt jetzt auch leider nicht den Superbaum.
1: Eher südliche Bäume wie die Roteiche oder die Esskastanie werden gepflanzt, weil sie Trockenheit und Hitze besser aushalten, so Fels. Durch Stress seien die Bäume zusätzlich anfälliger für Krankheiten und Schädlinge, wie zum Beispiel den Borkenkäfer. Und auch wenn es gerade in den letzten beiden Tagen geregnet hat, die tiefen Bodenschichten werden durch kurze Schauer nicht erreicht, so Fels. Da machen erst ein paar Monate mit überdurchschnittlich viel Regen den Unterschied.
0: Hamms Polizeipräsident Thomas Kobera geht wieder auf Bezirksstreife durch Hamm. Er will vor Ort sehen, was die Menschen bewegt und wie die Lage in den Stadtteilen ist, heißt es jetzt von der Polizei.
1: Die erste Station war Üntrop. Dort begrüßte ihn Polizeihauptkommissar Thorsten Dülf im Bürgeramt am Alten Grenzweg. Mit dabei Üntrops neue Bezirksbürgermeisterin Julia Fedder und Bürgeramtsleiter Martin Gutmann. Thema des Treffens waren aktuelle Entwicklungen im Stadtbezirk. Kobera betonte die enge Zusammenarbeit von Polizei und Stadt. Sie sei wichtig für die Sicherheit der Menschen hier in Hamm. Gerade mit den neu gewählten Bezirksbürgermeistern wolle er früh ins Gespräch kommen und da helfe auch der Bezirksdienst. Denn viele Beamtinnen und Beamte arbeiten direkt in den Bürgerämtern hier in Hamm. So sind sie für die Bürger gut erreichbar. Zugleich können sie Probleme mit der Stadt schnell besprechen und Lösungen direkt anstoßen, sagt Polizeipräsident Kobera.
0: Das waren die Nachrichten mit Lars Kosmil. 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Heute Morgen trocken mit Wolken und Sonne. Im Laufe des Nachmittags kommt dann Regen dazu bei 23 Grad. Im Moment messen wir so 17 Grad bei euch im Hammer Süden, zum Beispiel an der Borbergstraße. Morgen geht es dann erstmal weiter mit Sonne und Wolken. Und morgen im Laufe des Tages gibt es auch da wieder Regen bei 21 Grad.
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0: Jetzt nur bei uns die aktuellen Blitzer. Eichstättstraße bei 30, Amtsstraße bei 50, Hammerstraße bei 30 und Fährstraße bei 30. Außerdem zwei Meldungen von der A1, einmal Dortmund Richtung Münster. Zwischen Münster-Hiltrup und Kreuz Münster-Süd besteht aktuell Gefahr durch Reifenteile auf der Fahrbahn und durch eine ungesicherte Unfallstelle. Fahrt da bitte besonders vorsichtig. Andere Richtung, noch eine Meldung A1 Münster Richtung Dortmund. Zwischen Kramenzentrum und Unna 2 Kilometer Stau, 5 Minuten Zeitverlust. Staus und Blitzer meldet ihr uns kostenlos unter 0800 15 15 105. Gute Fahrt!
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0: Schönen guten Morgen!

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80er und 90er Jahre sind so zwei Jahrzehnte, die es vielen in Hamm angetan haben. Hier ist die Lippewelle um 20 vor 10. Die feiern diese Nostalgie einfach. Die Musik, die Klamotten, alles. Und so geht's auch Musiker Nico Kesting alias Mighty Mac aus Hamm. Er ist 31, trägt schon lange T-Shirts aus Zurück in die Zukunft und verbaut in seiner Musik ganz viel von früher. In

0: ein Genre stecken, lässt sich das aber nicht wirklich, sagt er.
1: Schwer zu sagen, ich komme aus dem Rap, aber wenn ich singen könnte, würde ich auch mehr singen. So mein Sprachrohr sozusagen. Aber es ist auch einfach geile Musik. Viel 90er, viel 80er, Funk, Blues, Jazz. Das ist wie so eine Mischung aus alt und neu. Guter Vibe, positiv. Ich will das gar nicht auf Genre beschränken.
0: Ja, da ist Nico auf jeden Fall breit aufgestellt und das klingt dann auch mal so wie hier, ein bisschen mehr nach Hip-Hop.
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0: Wer Bock hat, diesen Sound live zu erleben, Nico alias Mighty Mac tritt jetzt im Podium hier bei uns in Hamm auf und präsentiert da sein neues Album Colors and Shapes und hat Top-Argumente, warum ihr das nicht verpassen dürft.
1: Weil der Sound richtig fett wird. Ich war gestern in der Location, die haben umgebaut im Podium und wer Bässe vibrieren mag, der sollte vorbeikommen, allein schon deswegen. Ja, und dann mein neuer Sound, genauso wie die anderen Leute, die mit dabei sind. Ich glaube, das wird einfach nostalgischer und gleichzeitig fetter Abend.
0: Die Album-Release-Party vom Hammer-Künstler Mighty Mac mit Aftershow-Party jetzt am Samstag, den 22. August ab 23 Uhr im Podium auf der Südstraße hier in Hamm. Tickets dafür bekommt ihr über die Instagram-Seite des Podiums.

0: Welle. Ich bin Lena Hesse und gebe gleich ab 10 Uhr Kollege Kevin Zimmer das Mikro weiter. Was gibt's bei dir?
1: Ja, wir gehen gleich nach 10 auf Schatzsuche und wir müssen noch nicht mal viel dafür graben, sondern diese Schätze entdeckt ein spezialisierter Schatzjäger im Rhein. Und dafür muss er noch nicht mal tauchen, denn der Rhein hat gerade Niedrigwasser. Also das heißt, worüber die Schifffahrt sich ärgert, freuen sich die Schatzsucher. Die haben schon einiges im Rhein gefunden, was sie gebrauchen konnten. Wir sprechen gleich mit so einem Schatzjäger, der am Rhein da gerade unterwegs ist, was er schon alles gefunden hat. Hört er gleich bei mir.
0: Ganz viele Schätzchen gleich ab 10 hier auf der Lippewelle bei Kevin Zimmer. Und damit sag ich Tschüss und bis morgen.

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1: Mit Maite Albrecht. Schönen guten Morgen. Ein Häftling aus der JVA Euskirchen muss sich in einer halben Stunde wieder in Köln vor Gericht verantworten. Dem 52-Jährigen wird erneut Diebstahl vorgeworfen. Er selbst erhebt allerdings schwere Vorwürfe gegen Gefängniswärter. Sie sollen ihn zu den Taten angestiftet haben. Weitere Infos dazu hat Kim Klages.
2: Für den Angeklagten ist es nicht der erste Prozess. Im November 2025 war der 52-Jährige bei einem Ausgang in einem Düsseldorfer Kaufhaus erwischt worden, als er eine Luxussonnenbrille stehlen wollte. Vor Gericht räumte er später außerdem 4 weitere Diebstähle ein, bei denen er nach eigenen Angaben nicht aufgeflogen war. Das Amtsgericht Düsseldorf verurteilte ihn deswegen vor kurzem zu 10 Monaten Haft ohne Bewährung. Das Urteil ist allerdings noch nicht rechtskräftig. Besonders hart sind dabei aber vor allem die Vorwürfe des Mannes gegen Vollzugsbeamte der JVA Euskirchen. Er sagt, die Mitarbeiter hätten ihn zu Ladendiebstählen gedrängt und Luxusartikel wie Parfüms und Sonnenbrillen von ihm verlangt. Im Gegenzug seien ihm Ausgang und eine Verlegung in den offenen Vollzug in Aussicht gestellt worden. Nach eigener Aussage machte der 52-Jährige mit, weil er Weihnachten und Neujahr bei seiner Familie verbringen wollte. Die Bonner Staatsanwaltschaft kennt die Vorwürfe gegen die JVA-Mitarbeiter nach eigenen Angaben bereits. Gegen 8 Justizvollzugsbeamte aus Euskirchen wird schon wegen des Verdachts auf Korruption ermittelt.
1: Und weitere Nachrichten jetzt kurz und kompakt. In Deutschland sind in diesem Sommer schon mindestens 14.000 Menschen an den Folgen der Hitze gestorben. So steht es in einem Bericht des Robert-Koch-Instituts. Demnach gab es damit deutlich mehr Hitzetote als sonst in einem ganzen Jahr. Besonders betroffen waren über 85-Jährige. Die meisten hitzebedingten Todesfälle gab es laut Bericht in der zweiten Junihälfte mit Rekordtemperaturen um die 40 Grad. Deutschland hat im ersten Halbjahr wieder deutlich mehr exportiert. Die Ausfuhren legten im Vergleich zum Vorjahreszeitraum um 3,9% zu, meldet das Statistische Bundesamt. Die Lieferungen in die USA gingen zwar wegen der Zölle von US-Präsident Trump zurück, auch nach China wurde weniger exportiert. Dafür lieferten deutsche Unternehmen aber deutlich mehr Waren in andere EU-Länder, zum Beispiel nach Frankreich und in die Niederlande. Bald geht die Schule wieder los. Anfang September sind die Sommerferien in NRW vorbei. Dann beginnt auch für rund 172.000 Erstklässler der Ernst des Lebens. Die Lehrergewerkschaft VBE ruft Eltern dazu auf, sich bei der Schultüte nicht verrückt machen zu lassen. Größe, Preise und die Zahl der Geschenke sage nichts darüber aus, wie wichtig einem das Kind ist, sagt die Landesvorsitzende Daimel. Die Schultüte sei eine persönliche Geste und kein Wettbewerb. Neben etwas Süßem schlägt Daimel vor, auch kleine nützliche Dinge für den Schulalltag hineinzutun. Besonders wertvoll sei aber ein persönlicher Brief mit guten Wünschen. Wichtig sei, Kindern zum Schulstart Zuversicht zu geben und das Gefühl zu vermitteln, willkommen zu sein. Und das waren die Nachrichten mit Maite Albrecht.
3: Das Wetter. Heute ziehen wieder ein paar Regenschauer durch. Das regnerische Wetter bleibt uns also erstmal erhalten. Dazu ist es mild mit bis zu 24 Grad. Morgen ist es dann erstmal bewölkt. Dann ziehen am Freitag auch mal kräftige Regenschauer durch. Da kann örtlich auch mal Starkregen dabei sein. Temperaturen bleiben so wie heute. Der Samstag wird dann schon wechselbewölkt mit weniger Regen.
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3: Und das sind die längsten Staus. Alles ab 8 Minuten Zeitverlust. A1 Euskirchen-Köln zwischen Euskirchen und Weilerswist-West 3 Kilometer. 10 Minuten. Die A4 Aachen-Köln zwischen Kreuzköln-West und Köln-Eiffeltor 3 Kilometer, da seid ihr nach 8 Minuten durch. Die A4 Köln-Aachen zwischen Dreieck-Köln-Holmer und Kreuzköln-Süd 5 Kilometer, 8 Minuten on top. Die 44 Dortmund-Kassel zwischen Lichtenau und Marsberg 3 Kilometer, 9 Minuten mehr. Und die A59 Bonn-Köln zwischen Troisdorf und Köln-Wahn 2 Kilometer, 11 Minuten on top. Ich wünsche euch eine gute Fahrt mit uns.
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3: Stellt euch vor, ihr findet einen Schatz. Na, wie wäre das? Ihr müsstet nicht mal mehr viel dafür tun. Die Flüsse geben die Schätze gerade selbst frei. Durch das Niedrigwasser kann man dort nämlich fündig werden. Und es gibt jemanden, der hat sich auf die Schatzsuche am Rhein begeben. Ja, mit dem sprechen wir gleich und dann erzählt er uns, was er schon alles gefunden hat und ob er schon reich geworden ist. Gleich hier bei mir in der Show. Ich bin Kevin Zimmer.
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1: Olivia Rodrigo und Drop Dead. Und jetzt fühlen wir uns alle mal wie kleine Abenteurer. So wie Indiana Jones auf der Suche nach einem versunkenen Schatz. Und das Beste ist, es ist sehr bequem, wir müssen noch nicht mal tauchen dafür. Die Flüsse haben gerade wenig Wasser. Es ist perfekt, dass die uns ihre Schätze einfach so freilegen, ohne dass wir was machen müssen. Carsten Konze ist Schatzsucher derzeit am Rhein und der Rhein hat gerade immer noch relativ wenig Wasser drin. Das bedeutet, vielleicht sind viele Schätze zu entdecken. Carsten, wie war der Rhein für dich vor allen Dingen in den letzten Tagen? War es die sprichwörtliche Goldgrube?
2: Für mich war das Niedrigwasser am Rhein in diesem Jahr was ganz Besonderes. Das war wie ein Fenster in die Geschichte, was sich öffnet. Man kam plötzlich an Bereiche dran, wo man sonst nie dran kam. Und mit dem Metalldetektor kann man natürlich dann tolle Sachen finden. Man kann sagen, eine kleine Goldgrube. Ich habe unglaublich viele Münzen natürlich auch gefunden aus verschiedenen Epochen, vom Euro bis zum Mittelaltermünze war da wirklich alles dabei. Das ist schon was ganz Besonderes.
1: Ja, was waren so die krassesten Sachen, die du gefunden hast?
2: Man findet natürlich unglaublich viel. Also man macht sich da gar keine Vorstellung von. Alleine um die großen Brücken rum, wie viel E-Scooter, Fahrräder dort im Wasser landen. Das ist wirklich unglaublich. Ich habe sogar einen ganzen Motorblock gefunden. Das ist wirklich verrückt. Aber das Krasseste, was ich jemals gefunden habe bei Niedrigwasser am Rhein, war ein Orden der Freimaurer. Und das natürlich besondere Momente, aber auch Ringe zum Beispiel. Ich habe einen Ring neulich in die Schweiz geschickt, den der Ehemann dort verloren hat in Köln.
1: Ach, guck mal, auch was Gutes getan. Was ist für dich das Besondere an so einer Schatzsuche?
2: Das Besondere an der Schatzsuche und gerade jetzt bei dem Niedrigwasser ist halt eben, dass man der Erste ist, der da etwas wieder in den Händen halten kann, was vor Jahrhunderten verloren gegangen ist. Das ist ein ganz besonderer Moment, ein magischer Moment. Und das ist natürlich auch verbunden mit Glücksgefühlen. So ein bisschen wie Lotto spielen oder wie ein Überraschungsei, Spannungsspiel und Schokolade.
1: Ja, ich fühle das voll. Ja, jetzt steigt der Rhein aber wieder für die Wirtschaft gut, also für die Schifffahrt, für Schatzsucher wie Carsten Konze. Nicht ganz so gut. Damit fällt, sag ich mal so, diese Schatzsuche da im Rhein für ihn fast weg. Aber er hat schon gesagt, auch er ist auch in Wäldern unterwegs. Also, dank dir und eine erfolgreiche Schatzsuche noch.
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0: Hi, hier ist nochmal Lena Hesse aus eurem Lippewelle-Morgenteam. Viele von euch in Hamm haben es schon auf Social Media gesehen. Der 13-jährige Levin aus Böen braucht Hilfe. Er hat eine Erkrankung, die dafür sorgt, dass sein Immunsystem nicht richtig funktioniert und braucht daher eine Knochennackspende. Einen geeigneten Spender zu finden ist aber gar nicht so einfach, weswegen Levins Fußballverein eine Typisierungsaktion geplant hat. Wie das Typisieren funktioniert, erklärt Levins Mama Jennifer.
1: Bei einer Typisierung ist es total einfach. Man macht einfach eine Speichelprobe mit einem Stäbchen. Das sind wirklich 2 Sekunden und das war's. Mehr muss man gar nicht machen.
0: Die Typisierungsaktion für Levin findet am 30. August statt von 13 bis 18 Uhr auf dem Sportplatz am Rehbusch in Böen. Gehört habt ihr es auf der Lippewelle.
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0: Mit Lars Kosmehl, hallo. Der extrem trockene Sommer hinterlässt in Hamm deutliche Spuren. Der vergangene Juli war laut Emscher Genossenschaft und Lippeverband in der Region der trockenste seit Beginn der Aufzeichnungen von 1931. In den Wäldern und Parks gibt es Probleme. Bäume werfen ihr Laub verfrüht ab. Die Waldbrandgefahr war zuletzt sehr hoch. Um gegenzusteuern, baut das Forstamt den Wald nach und nach mit hitzeresistenteren Baumarten um, sagte uns Jona Fels. Er ist seit Mai Revierförster für Hamm und Bergham.
2: An sich kann sich die Natur auch selber anpassen an Veränderungen. Aber das dauert sehr, sehr lange und da ist der Klimawandel einfach schneller als die Natur und da versuchen wir als Förster zu unterstützen und diesen Waldumbau voranzutreiben, weil das sehen wir jetzt hier zum Beispiel an der Buche, dass sie mit der Trockenheit nicht mehr so gut zurechtkommt und vor allem auch mit der Hitze, wie sie es noch vor einigen Jahren bzw. Jahrzehnten gemacht hat. Das ist eigentlich unsere Hauptbaumart, die Buche.
0: Auch wenn es gerade in den letzten beiden Tagen geregnet hat, die tieferen Bodenschichten werden durch kurze Schauer nicht erreicht, so Fels. Da machen erst ein paar Monate mit überdurchschnittlich viel Regen den Unterschied, sagen Experten. Zum Abschluss des diesjährigen Kunstdüngerprogramms haben fast 200 Menschen die Band Men in Blech im Kurhausgarten gefeiert. Trotz des Dauerregens, die achtköpfige Band spielte gut gelaunt tanzbare Rock-, Pop- und Soul-Klassiker. Der zweite Teil des Abschlussprogramms mit Artistik sollte eigentlich gestern Abend um 21 Uhr starten. Der wurde dann wegen des Wetters abgesagt. Insgesamt kamen zu den 5 Kunstdüngerabenden in den Sommerferien rund 6.000 Besucher. Der Eintritt war dank der Unterstützung der Sparkasse wieder frei. Im Juli sind die Ottifanten in den Glaselefanten im Maxi-Park eingezogen und jetzt gibt es noch einmal eine besondere Endspurtaktion. Die Ottifanten sind noch bis zum 30. August zu Gast. In Zusammenarbeit mit der Galerie Nassler aus Neuburg an der Donau präsentiert der Maxi-Park die Verkaufsausstellung mit Werken von Otto Walkes. Zu sehen sind Originalgemälde, Leinwanddrucke und Grafiken des beliebten Künstlers. Und ab sofort bekommen Besucherinnen und Besucher 10% Rabatt auf alle Drucke, so der Maxi-Park. Die Ausstellung ist täglich während der Öffnungszeiten des Glaselefanten zwischen 10 und 18 Uhr zu sehen. Das war euer Update am Vormittag. 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
3: Hallo, heute ist Nationaler Radiotag. Schön, dass ihr zur Feier des Tages bei uns seid und wir gemeinsam diesen Tag feiern. Dann gebe ich mir heute mal richtig Mühe. Oha, ich lüge oft, wenn ich das sage, aber heute nicht. Kevin Zimmer hier, da.
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0: 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Und unser Comedian Atze Schröder, der probiert ja auch immer so, ich sag mal so, die junge Generation einfach auch nochmal mitzunehmen. Ja, er weiß, er ist jetzt auch nicht mehr der Jüngste oder so, aber er macht Comedy halt für alle, auch für die Jüngeren. Deswegen kann ich mir vorstellen, hört er auch Taylor Swift, um einfach ja auch so ein bisschen drin zu sein. Er fragt sich allerdings nur, wie er die jungen Menschen noch so besser erreichen kann und hat mich gefragt, ob er das Telefon benutzen kann. Da habe ich gesagt, ja, Telefon, du meinst telefonieren? Ja, probier doch mal.
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3: Ja, nee, ist klar.
4: Die jungen Leute telefonieren ja gar nicht mehr, ne? Ich habe das doch beobachtet. Alles unter 40 geht gar nicht mehr ran, wenn du anrufst. Die haben zwar den ganzen Tag das Handy vor der Nase, aber wehe, das klingelt. Da kriegen die kalten Schweiß auf der Stirn. Woran liegt das? Studien sagen, die kleinen Hosenscheiße haben Angst zu telefonieren. Das direkte Gespräch bedeutet für die Kontrollverlust, fehlende Bedenkzeit und Druck, sofort reagieren zu müssen. Und das kann diese Generation nicht mehr. Aber wie man bei WhatsApp das blaue Häkchen ausschaltet, das haben die schon in der Grundschule gelernt. Aber wie ist das denn zu dieser Vermeidungsstrategie beim Telefonieren überhaupt gekommen? Weil eine Sprachnachricht, das schicken sie ja. Mit 3 Stunden Verzögerung natürlich, aber dann direkt ein ganzes Hörbuch. Ganz einfach, es liegt an den unbequemen Fragen, die zum Beispiel Eltern am Telefon stellen. Wo bist du denn gerade? Ja, auf diese Frage will man als junger Mensch einfach selten wahrheitsgemäß antworten. Und Sätze wie, Mama, ich bin in Holland und wir haben gerade richtig Stress mit den Bullen, tun ja auch nichts für den Familienfrieden.
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1: Mit Malta Albrecht. Guten Tag. Mehr E-Autos auf die Straße bringen, das ist das Ziel der Bundesregierung. Es gibt aber Kritik an den aktuellen Förderregeln. Die Verbraucherzentralen fordern ein Umdenken bei den Kaufprämien, damit E-Mobilität für alle erschwinglicher wird. Thorsten Adolfs aus den Nachrichten. Wie genau sieht die Förderung aus?
2: Ja, die Chefin des Bundesverbandes der Verbraucherzentralen POP findet, dass die staatlichen Zuschüsse im Moment nicht fair verteilt sind. Sie kritisiert, dass auch Haushalte mit sehr hohen Einkommen gefördert werden, die sich ein E-Auto locker selbst leisten könnten. Die Verbraucherschützer sagen deshalb, wir brauchen eine klare Preisobergrenze für die Autos. Würde es nur noch Zuschüsse für günstigere Modelle geben, dann würden deutlich mehr bezahlbare E-Autos auf den Markt kommen und später würden davon dann auch alle profitieren, die einen Gebrauchtwagen suchen. Die E-Mobilität werde dadurch dann auch für Menschen mit kleinen oder mittleren Einkommen zu einer echten Option.
1: Was, sagen die Verbraucherschützer, muss sich neben den Preisen noch verbessern, damit mehr Leute auf ein E-Auto umsteigen?
2: Also im Moment ist das Laden für viele immer noch ein richtiges Ärgernis. Pop sagt, es müssen dringend mehr öffentliche Ladestationen her, vor allem für Menschen, die in Mietshäusern leben. Aber es geht nicht nur um die Anzahl, sondern auch um die Übersichtlichkeit. Wer heute an eine Ladesäule fährt, der blickt bei den Preisen oft nicht durch. Und deshalb fordern die Verbraucherschützer mehr Transparenz. Alle Preise müssten für jeden einfach über eine App einsehbar sein, sagen sie. Dass sich das Laden endlich unkomplizierter und vergleichbarer anfühlt, ist laut einer Forsa-Umfrage für die meisten Autofahrer entscheidend, sich so ein E-Auto zuzulegen.
1: Thorsten Adolfs, Dankeschön für die Infos. Und das sind jetzt weitere Themen im Überblick. Im Hohenfenn war die Feuerwehr die ganze Nacht über weiter im Einsatz. Die Kräfte bekämpften wieder aufflammende Brandherde, melden die belgischen Behörden. Schlechte Sicht, umgestürzte Bäume und Schlamm hätten die Arbeiten erschwert. Wenn möglich, sollen heute Löschhubschrauber zum Einsatz kommen. Unterdessen ziehen sich die deutschen Feuerwehrleute zurück. Sie sollen durch belgische Freiwillige ersetzt werden. Das Vertrauen der jungen Erwachsenen in die gesetzliche Rente sinkt. Laut einer aktuellen Forsa-Umfrage erwarten nur noch 49% der 18- bis 30-Jährigen, dass sie im Alter eine gesetzliche Rente bekommen. Letztes Jahr waren es noch 56%. Viele sorgen sich vor Altersarmut. Laut Umfrage spart deshalb mehr als die Hälfte schon privat fürs Alter. Egal ob in der Schule oder an der Uni, junge Frauen haben bei der Bildung in Deutschland oft die Nase vorn. Das zeigen aktuelle Zahlen des Statistischen Bundesamtes. Demnach machen sie häufiger Abitur als junge Männer. Hier lag der Frauenanteil zuletzt bei 55%. Außerdem bleiben Jungs öfter sitzen als Mädchen. Und junge Männer gehen häufiger früh von der Schule ab, ohne eine Aus- oder Weiterbildung zu starten. Auch an den Unis zeigen sich Unterschiede zwischen den Geschlechtern. Studentinnen machen ihren Bachelor und Master öfter in der Regelstudienzeit als ihre männlichen Kommilitonen. Und das waren die Nachrichten mit Malta Albrecht.
3: Das Wetter. Nass und mild bleibt es erstmal. Heute ziehen wieder ein paar Regenschauer durch. Das nasse Wetter bleibt uns also vorerst noch erhalten. Dabei ist es mit bis zu 24 Grad weiterhin mild. Morgen startet es erstmal bewölkt, bevor am Freitag auch mal kräftigere Schauer durchziehen. Örtlich kann sogar Starkregen dabei sein. Bitte Vorsicht. An den Temperaturen ändert sich erstmal nichts. Am Samstag wird es dann wechselnd bewölkt und insgesamt etwas trockener.
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3: Und wir schauen auf die Straßen. Das sind die aktuellsten Staus. Alles ab 9 Minuten Zeitverlust jetzt für euch. A1 Münster-Dortmund zwischen Kamener Kreuz und Unna 3 Kilometer plus 9. Die A3 Köln-Oberhausen zwischen Leverkusen-Opladen und Solingen 3 Kilometer, auch hier 9 Minuten on top. Die A3 Köln-Frankfurt zwischen Kreuzborn-Siegburg und Siebengebirge 4 Kilometer, hier müsst ihr 16 Minuten mehr Zeit einplanen. A42 Dortmund-Kamp-Lindfort zwischen Kreuz-Herne und Herne-Krange 1 Kilometer, hier 9 Minuten mehr. A44 Dortmund-Kassel zwischen Lichtenau und Marsberg 6 Kilometer, da plant besser mal 18 Minuten Zeitverlust ein. Die 57 Köln-Krefeld zwischen Köln-Bickendorf und Köln-Worringen 2 Kilometer, 17 Minuten on top. Und die A61 München-Gladbach-Koblenz zwischen Zwisttal und Miel 3 Kilometer, kostet euch 9 Minuten. Kommt gut an euer Ziel.
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3: Und das Ganze mit Kevin Zimmer. Schön, dass ihr da seid. Seit ein paar Tagen gibt es ja immer wieder Regen hier bei uns in NRW. Und ich habe diesmal noch keinen gehört, der sich über den Regen beschwert hat. Wir haben ihn ja irgendwie auch vermisst. Aber ist das ein Regen, der wirklich hilft? Also hilft er unseren Wäldern, unseren Gärten und den Flüssen und Seen in NRW? Fragen wir gleich in 10 Minuten.

0: Mr. Know-It-All von Teddy Swims. Ja, schwimmen tut der Teddy nicht mehr, zumindest nicht im Rhein. Es ist so wenig Wasser drin, das ist relativ schwierig dort. Wobei, naja, wir haben gerade schon gehört, aufgrund der Hitze der letzten Wochen hat ja unter anderem der Rhein auch immer noch relativ wenig Wasser. Da begeben sich schon Schatzsucher hin, um dort Schätze zu finden, die das Wasser freigelegt hat. Pegel sind also relativ niedrig. Ausgetrocknete Böden haben wir auch aufgrund der Hitze. Zuletzt auch Waldbrände bei uns in NRW. Alles nicht so richtig schön. Jetzt ist endlich wieder Regen da. Kollegin Annabelle Giesbert. Aber wie viel bringt der Regen für die trockenen Böden aktuell?
1: Also die Pflanzen und die oberste Erdschicht freuen sich auf jeden Fall. Für die extrem niedrigen Grundwasserstände reicht ein kurzer Regenschauer aber nicht aus. Eigentlich ist es ja so, die Grundwasservorräte leeren sich immer zum Sommer hin. Zwischen November und April füllen sie sich dann wieder auf. Dieses Jahr ist es aber anders, die Vorräte gehen weiter zurück und das ist dann ein Problem. Der Regen hilft also erst einmal vor allem an der Oberfläche. Damit sich aber auch tiefer im Boden etwas verändert, müsste es eigentlich mehrere Tage am Stück ordentlich regnen.
0: Ja, wir hatten ja zuletzt schon ein paar Regentage und ich sag mal so, in den nächsten Tagen ist auch immer mal wieder Regen gemeldet. Oder ist das jetzt irgendwie Tropfen auf einen heißen Stein?
1: Nein, ganz und gar nicht. Wenn sich Bäche, Teiche und andere Gewässer wieder füllen, dann wird das Grundwasser zumindest geschont. Die Lage kann sich dadurch etwas entspannen und auch stabilisieren. Und auch für die Tierwelt ist der Regen eine echte Erleichterung. Rehe, Wildschweine und Füchse können sich bei feuchter Luft wieder besser orientieren. Für kleinere Tiere sind gefüllte Wasserstellen besonders wichtig. Auch für Gemüsearten, die erst später reifen, wie beispielsweise Kohl oder Kraut, kann der Regen noch entscheidend sein.
0: Also Regen hilft erstmal, vor allen Dingen nach der Hitze und Trockenheit der letzten Woche. Wäre natürlich gut, wenn es ein bisschen länger regnen würde. Ja? Wir akzeptieren das.
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0: Hi, hier ist nochmal Lena Hesse aus eurem Lippewelle-Morgenteam. Viele von euch in Hamm haben es schon auf Social Media gesehen. Der 13-jährige Levin aus Böen braucht Hilfe. Er hat eine Erkrankung, die dafür sorgt, dass sein Immunsystem nicht richtig funktioniert und braucht daher eine Knochennackspende. Einen geeigneten Spender zu finden ist aber gar nicht so einfach, weswegen Levins Fußballverein eine Typisierungsaktion geplant hat. Wie das Typisieren funktioniert, erklärt Levins Mama Jennifer.
1: Bei einer Typisierung ist es total einfach. Man macht einfach eine Speichelprobe mit einem Stäbchen. Das sind wirklich 2 Sekunden und das war's. Mehr muss man gar nicht machen.
0: Die Typisierungsaktion für Levin findet am 30. August statt von 13 bis 18 Uhr auf dem Sportplatz am Rehbusch in Böen. Gehört habt ihr es auf der Lippewelle.
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0: Es ist 11:30.
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0: Mit Lars Kosmehl, hallo. Der extrem trockene Sommer hinterlässt in Hamm deutliche Spuren. Der vergangene Juli war laut Emscher Genossenschaft und Lippeverband in der Region der trockenste seit Beginn der Aufzeichnungen von 1931. In den Wäldern und Parks gibt es Probleme. Bäume werfen ihr Laub verfrüht ab. Die Waldbrandgefahr war zuletzt sehr hoch. Um gegenzusteuern, baut das Forstamt den Wald nach und nach mit hitzeresistenteren Baumarten um, sagte uns Jona Fels. Er ist seit Mai Revierförster für Hamm und Bergham.
2: An sich kann sich die Natur auch selber anpassen an Veränderungen. Aber das dauert sehr, sehr lange und da ist der Klimawandel einfach schneller als die Natur und da versuchen wir als Förster zu unterstützen und diesen Waldumbau voranzutreiben, weil das sehen wir jetzt hier zum Beispiel an der Buche, dass sie mit der Trockenheit nicht mehr so gut zurechtkommt und vor allem auch mit der Hitze, wie sie es noch vor einigen Jahren bzw. Jahrzehnten gemacht hat. Das ist eigentlich unsere Hauptbaumart, die Buche.
0: Auch wenn es gerade in den letzten beiden Tagen geregnet hat, die tieferen Bodenschichten werden durch kurze Schauer nicht erreicht, so Fels. Da machen erst ein paar Monate mit überdurchschnittlich viel Regen den Unterschied, sagen Experten. Zum Abschluss des diesjährigen Kunstdüngerprogramms haben fast 200 Menschen die Band Men in Blech im Kurhausgarten gefeiert. Trotz des Dauerregens, die achtköpfige Band spielte gut gelaunt tanzbare Rock-, Pop- und Soul-Klassiker. Der zweite Teil des Abschlussprogramms mit Artistik sollte eigentlich gestern Abend um 21 Uhr starten. Der wurde dann wegen des Wetters abgesagt. Insgesamt kamen zu den 5 Kunstdüngerabenden in den Sommerferien rund 6.000 Besucher. Der Eintritt war dank der Unterstützung der Sparkasse wieder frei. Im Juli sind die Otifanten in den Glaselefanten im Maxi-Park eingezogen und jetzt gibt es noch einmal eine besondere Endspurtaktion. Die Otifanten sind noch bis zum 30. August zu Gast. In Zusammenarbeit mit der Galerie Nassler aus Neuburg an der Donau präsentiert der Maxi-Park die Verkaufsausstellung mit Werken von Otto Walkes. Zu sehen sind Originalgemälde, Leinwanddrucke und Grafiken des beliebten Künstlers. Und ab sofort bekommen Besucherinnen und Besucher 10% Rabatt auf alle Drucke, so der Maxi-Park. Die Ausstellung ist täglich während der Öffnungszeiten des Glaselefanten zwischen 10 und 18 Uhr zu sehen. Das war euer Update am Vormittag. 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
3: Mit Kevin Zimmer. Hallo zusammen, der Song, der jetzt kommt, der war auch mal der Soundtrack der höchsten und schnellsten Achterbahn der Welt. Ich als Achterbahn-Fan weiß das natürlich. King Dakar hieß die Achterbahn in den USA. Mittlerweile ist das Ding abgerissen. Den Song gibt es aber noch. Echter 2000er. Holt die Trommeln raus. Hier ist das Safri-Duo und Played Alive. Schönen Donnerstag.
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0: Das sind die 90er, The Connells und 74, 75. Schönen Donnerstag, Kevin Zimmer hier. Und ich sage euch ja immer, hey, die 90er, das ist so meine Zeit gewesen. Da war ich jugendlich, da bin ich musikalisch, filmtechnisch sozialisiert worden, wie ich das gerne sage, ja? So. Aber anscheinend bin ich doch nicht so ein 90er-Experte, denn es gab wohl eine Zeichentrickserie, die ist komplett in den 90ern an mir vorbeigegangen. Hier, das hier.
1: 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Huba, Huba, Huba!
0: Kennt ihr das?
1: Huba!
0: Huba, Huba! Ja, klingt ein bisschen für mich wie die Minions der 90er.
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0: Und ihr werdet vielleicht sagen, ey Zimmer, das kann doch nur das Masopilami sein. Ja? Und ich so, was? Ja, in den 90ern gab es diese Zeichentrickserie im Fernsehen mit dem Fantasiewesen aus dem Dschungel. Ich habe keine Ahnung, was das war. Aber jetzt gibt es diesen Riesenhype von damals als Kinofilm. Filmexperte Jörg Albrecht.
3: Ja, ein Film, der in Frankreich bereits richtig abgeräumt hat. Über 6 Millionen Kinogänger wollten da das Masopilami schon sehen. Aber bis das niedliche Tierchen im Film zum ersten Mal auftaucht, vergeht eine ganz schön chaotische halbe Stunde, wenn da ein Zoo-Mitarbeiter den Auftrag bekommt, ein wertvolles Paket auf einem Kreuzfahrtschiff von Südamerika nach Frankreich zu schmuggeln.
4: Es gibt eine Regel: öffne niemals das Paket. Und du nimmst deine Frau und deinen Sohn mit. Zusammen fällt er weniger auf.
5: Okay, kein Problem.
3: In diesem Paket befindet sich ein großes Ei, aus dem dann an Bord des Schiffs das seltenste und wertvollste Tier der Welt schlüpfen wird. Eben das Masopilami. Und das hat natürlich seinen ganz eigenen Kopf.
6: Mach das nicht, nein!
5: Was ist hier los?
6: Es trinkt das Duschgel.
0: Ja, okay, auf dieser Kreuzfahrt geht definitiv mehr ab als bei Florian Silbereisen auf dem Traumschiff, würde ich mal sagen. Ne?
3: Das kann ich garantieren, aber dieses Chaos muss man schon auch mögen. Von dem ganzen Klamauk, den Zoten und dem Slapstick wird man nämlich regelrecht erschlagen. Und mittendrin ist dann natürlich noch das niedliche Tierchen. An die Klasse der Paddington-Abenteuer, da reicht das Masopilami nicht ran. Aber als turbulentes Familienabenteuer geht der Film in Ordnung.
0: Okay, für alle Freunde der 90er, die zumindest diese Zeichentrick-Fernsehserie mal geguckt haben, Masopilami ab heute in unseren Kinos. Vielleicht gehe ich rein, damit ich das auch mal endlich kennenlerne.
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1: Mit Malte Albrecht. Guten Tag. Es gibt gute Nachrichten aus der Forschung. Ein neuer Impfstoff gegen schwarzen Hautkrebs zeigt in einer entscheidenden Studie vielversprechende Ergebnisse. Damit könnte bald ein wichtiger Durchbruch bei der Behandlung dieser gefährlichen Krebsform gelingen. Thorsten Adolfs aus dem News-Team. Was genau haben die Pharmakonzerne Moderna und Merck da entwickelt?
2: Die beiden Unternehmen haben einen therapeutischen Impfstoff getestet, der auf der gleichen mRNA-Technik basiert wie die bekannten Corona-Impfungen. Das Besondere daran, anders als ein normaler Schutz gegen Infektionen, soll dieses Mittel schon bestehenden schwarzen Hautkrebs bekämpfen. In Kombination mit einer Standardtherapie könne verhindert werden, dass der Krebs nach einer Operation zurückkomme oder sich im Körper weiter ausbreite, heißt es. Experten sprechen deshalb von einem echten Meilenstein. Es ist die erste mRNA-Krebstherapie, die in einer sehr späten Forschungsphase so positiv abgeschnitten hat.
1: Und wie geht es jetzt weiter? Was bedeutet das konkret für betroffene Patienten?
2: Die Pharmakonzerne wollen ihre Ergebnisse schon bald auf internationalen Konferenzen vorstellen und dann auch die Zulassung bei den Behörden beantragen. Für Patienten mit fortgeschrittenem schwarzen Hautkrebs könnte der Impfstoff die Aussichten deutlich verbessern, länger krebsfrei zu bleiben. Die aktuelle Studie mit über 1000 Teilnehmern hat gezeigt, dass die Kombination aus Impfstoff und Medikament die Heilungschancen nach einer Tumoroperation spürbar steigert. Auch wenn die offizielle Zulassung noch fehlt, ist jetzt schon von einem großen Schritt nach vorn die Rede für alle, die an dieser gefährlichen Hautkrebsform erkrankt sind.
1: Dankeschön, Thorsten Adolfs. Und das sind weitere wichtige Themen, jetzt kurz und kompakt. Die Zerstörung durch Waldbrände droht in Europa noch deutlich größer zu werden. Davor warnt das Potsdam-Institut für Klimafolgenforschung in einer neuen Studie. Bei ungebremstem Temperaturanstieg könnte sich die verbrannte Fläche bis Ende des Jahrhunderts fast verdreifachen, heißt es. Um das Ausmaß einzudämmen, fordern die Forscher neben verstärkten Klimaschutzmaßnahmen auch, die Prävention und Bekämpfung der Waldbrände zu verbessern. In Deutschland sind im vergangenen Jahr knapp 3.100 Behandlungsfehler bestätigt worden. Das steht im Jahresbericht des Medizinischen Dienstes. In fast 100 Fällen führten die Fehler sogar zum Tod oder trugen wesentlich dazu bei. Insgesamt wurden rund 11.700 Verdachtsfälle untersucht. Die Gutachter gehen von einer hohen Dunkelziffer aus. Durchatmen nach Feierabend, für viele Azubis offenbar gar nicht so leicht. Jeder zweite Auszubildende fühlt sich psychisch belastet. So steht es im neuen Ausbildungsreport des Deutschen Gewerkschaftsbundes. Als Gründe werden vor allem Leistungs- und Zeitdruck und zu wenig Personal genannt. Auch finanziell ist es für viele eng. Knapp 2/3 sagen, dass sie von ihrer Ausbildungsvergütung kaum oder gar nicht selbstständig leben können. Entsprechend sind viele Azubis frustriert. Laut DGB sind nur noch 65,7% mit ihrer Ausbildung zufrieden oder sehr zufrieden. Besonders unzufrieden sind angehende Friseure und Hotelfachleute. Besser sieht es bei Industriemechanikern und Verwaltungsfachangestellten aus. Und das waren die Nachrichten mit Malte Albrecht.
3: Das Wetter. Das Regenwetter ist noch nicht durch, aber zum Samstag wird es wohl besser. Heute sind Regenschauer nämlich unterwegs. Das bedeutet, das unbeständige Wetter bleibt uns erstmal noch erhalten. Dazu wird es mild mit Höchstwerten bis 24 Grad. Morgen zeigt sich der Himmel zunächst bewölkt. Im Laufe des Freitags kommt dann auch mal kräftiger Regen dazu. Vereinzelt sogar Starkregen. Temperaturen bleiben so auf dem Niveau von heute. Am Samstag gibt es ein bisschen mehr Abwechslung bei den Wolken und weniger Regen.
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3: Und das sind alle Staus ab 11 Minuten Zeitverlust. A1 Münster-Dortmund zwischen Kamener Kreuz und Unna 4 Kilometer, 11 Minuten on top. Die 3 Köln-Oberhausen zwischen Leverkusen-Opladen und Solingen 3 Kilometer, auch hier 11 Minuten. A4 Aachen-Köln zwischen Kreuz-Köln-West und Köln-Eiffeltor 4 Kilometer, 16 Minuten on top. Die A44 Dortmund-Kassel zwischen Lichtenau und Marsberg 6 Kilometer, seid ihr nach 18 Minuten durch. 46 Wuppertal-Düsseldorf zwischen Wuppertal-Oberbarm und Wuppertal-Wichlinghausen 3 Kilometer, plant 21 Minuten mehr Zeit ein. Und die A59 Bonn-Köln zwischen Troisdorf und Köln-Wahn 4 Kilometer plus 11.
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3: Und ich bin Kevin Zimmer, schön, dass ihr da seid. Das könnte für uns als Zuschauer von außen sehr unterhaltsam werden. Prince Harry und Meghan kommen zurück nach Großbritannien. Ja, die sind ja vor ein paar Jahren fast fluchtartig, würde ich fast sagen, in die USA abgehauen, wollten nicht mehr viel mit dem Königshaus zu tun haben. Jetzt kommen sie also zurück, ja? Ich glaube, ich mache mir schon mal Popcorn und gucke mir das an. Vermutlich fehlt das Geld oder Prinz Harry ist langweilig. Wir wissen das nicht. Wir fragen aber gleich mal nach um 11:45 hier bei mir.

0: Ihr wisst ja, diese Sendung ist auch ein Stück weit das Hochglanzmagazin im Radio. Wenn was in den Königshäusern passiert, sind wir da. Und das würde ich mal sagen, es ist was passiert. Ein royaler Mexit-Knaller, der frühere Prinz Harry und seine Frau, die Schauspielerin Meghan Markle, kehren zurück nach Großbritannien. Die Nachricht in der Nacht versetzte das Vereinigte Königreich und alle Fans der königlichen Familie weltweit in heller Aufregung. Ja, die sind ja vor 6 Jahren gefühlt in die USA geflüchtet. Ein Bruch mit der royalen Familie und jetzt die Rückkehr. Thorsten Ortmann ist unser Experte für das britische Königshaus. Ich meine, du bist ja mit einer Britin verheiratet. Ja,
1: da kommt man um das Thema nicht rum.
0: Da kommst du nicht drum herum. Und du warst in London selbst dabei, als Harry und Meghan geheiratet haben. Warum kommen sie jetzt zurück?
1: Ja, gute Frage. Es gibt mehrere Gründe. Also Harry möchte, dass seine Kinder Prinz Archie und Prinzessin Lilibet ab September in Großbritannien zur Schule gehen und auch ein bisschen was von der Kultur dort mitbekommen. Also fertige Fish and Chips und auf allen Vieren aus der Kneipe kommen und so weiter.
0: Da kennt er sich ja auch sehr gut mit aus.
1: Aber Spaß beiseite. Es gibt noch einen anderen Grund. Er vermisst nämlich laut seinem Umfeld seine Familie und seine Freunde in Großbritannien. Und er hat ja auf der Insel durch seine Invictus Games für Kriegsversehrte auch viel zu tun. Und zuletzt lief es beruflich für die beiden auch nicht so dolle. Der millionenschwere Spotify-Deal, der endete vorzeitig. Die Netflix-Dokus floppten und auch Hollywood hat anscheinend kein Interesse an den beiden.
0: Aber sie werden keine Royals. Ne?
1: Nein, sie bleiben Privatpersonen. Sie leben außerhalb Londons. Meghan will von dort aus auch ihre Lifestyle-Marke As Ever weiterführen. Spannend wird natürlich sein, wie die königliche Familie reagieren wird. Von König Charles weiß man, dass er sich freut. Die Freude dürfte sich allerdings bei seinem Bruder Prinz William und seiner Frau Kate in Grenzen halten. Sie sollen ja nach Harrys Abrechnungsbuch mit dem Königshaus kein gutes Verhältnis mehr haben.
0: Ja, wie fallen eigentlich so die Reaktionen in Großbritannien aus? Ich meine, du hast ja einen guten Draht dahin. Ja. Da war ja Harry einst mal das beliebteste Mitglied der royalen Familie, ne?
1: Ja, er war ein Popstar, kann man sagen. Also die Reaktionen sind reserviert, um es mal wohlwollend zu formulieren. Harry war das beliebteste Mitglied. Jetzt sehen ihn nur noch rund 30% der Briten positiv. Bei Meghan sind es sogar nur noch 20. Und das liegt eben an seinem Skandalbuch und dem Interview mit der US-Talkerin Oprah Winfrey. Da hatten beide dem Königshaus ja Rassismus vorgeworfen, weil über die Hautfarbe der damals ungeborenen Lilibet diskutiert worden sei.
2: That conversation I'm never going to share. But at the time it was awkward.
1: Er wollte nicht sagen, was besprochen wurde, so Harry. Er sei aber darüber geschockt gewesen.
0: Was glaubst du, kann diese Rückkehr gut gehen?
1: Ja, das wird nicht ohne eine Schamoffensive der beiden gehen, denn die berüchtigte britische Boulevardpresse wird sie als gefundenes Fressen sehen. Darum hatte Harry ja eine Rückkehr eigentlich ausgeschlossen, weil man ihm als Privatperson zuletzt Personenschutz verweigert hatte. Im vergangenen Jahr hatte Harry sogar versucht, den Schutz einzuklagen, war aber gescheitert. Aber auch wenn es nicht klappt, dann haben beide immer noch ihre Anwesen in Kalifornien und Portugal. Also ein erneuter Mexit wäre möglich.
0: Also der Mexit-Hammer am heutigen Donnerstag. Der frühere Prinz Harry und seine Frau, die Schauspielerin Meghan Markle, kehren zurück nach Großbritannien. Thorsten Ortmann war das mit den Infos. Vielen Dank.
1: Gerne.
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0: Es ist 12:30.
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0: Mit Lars Kosmehl, schönen guten Tag. In den Wäldern und Parks in Hamm gibt es wegen der Trockenheit der vergangenen Wochen Probleme. Unter anderem haben Bäume ihr Laub abgeworfen. Auch bei den städtischen Grünflächen und den dortigen Bäumen stellt das Grünflächenamt Symptome der Dürre fest. In diesem Jahr sei es besonders extrem, weil der Niederschlag lange ausgeblieben ist. Hartmut Sonderhüsken vom städtischen Grünflächenamt rechnet noch mit Verlusten im Baumbestand.
2: Die Bäume haben normalerweise natürlich dafür vorgesorgt. Die kennen diese Standorte, die stehen da ja schon länger und haben sich dann ans Grundwasser oder ans Schichtenwasser, haben die ihre Wurzeln und können sich da versorgen. Nur wenn diese Vorräte verloren gehen, dann können auch die Bäume nicht mehr ihren Wasserbedarf befriedigen und den können wir auch nicht nachfüllen von oben sozusagen. Das funktioniert also nur über den natürlichen Niederschlag.
0: Neu gepflanzte Bäume werden 3 Jahre lang gegossen. Außerdem gibt es an vereinzelten Stellen feuchte Sensoren, seit 2 Jahren zum Beispiel im Kurpark. Sie geben Informationen darüber, wie die aktuelle Wasserversorgung ist. Im Jahr 2026 gab es mehrfach Warnhinweise, im letzten Jahr gar nicht, so Sonderhüsken. Auch ihr könnt helfen. Beim städtischen Grünflächenamt gibt es kostenlose Bewässerungssäcke, um junge Stadtbäume zu retten, wenn der Regen mal wieder ausbleibt. Zum Abschluss des diesjährigen Kunstdüngerprogramms haben fast 200 Menschen die Band Men in Blech im Kurhausgarten gefeiert. Trotz des Dauerregens. Die 8-köpfige Band spielte gut gelaunt tanzbare Rock-, Pop- und Soul-Klassiker. Der 2. Teil des Abschlussprogramms mit Artistik sollte eigentlich gestern Abend um 21 Uhr starten. Der wurde dann wegen des Wetters abgesagt. Insgesamt kamen zu den 5 Kunstdüngerabenden in den Sommerferien rund 6.000 Besucher. Der Eintritt war dank der Unterstützung der Sparkasse wieder frei. Im Juli sind die Otifanten in den Glaselefanten im Maxi-Park eingezogen und jetzt gibt es noch einmal eine besondere Endspurtaktion. Die Otifanten sind noch bis zum 30. August zu Gast. In Zusammenarbeit mit der Galerie Nassler aus Neuburg an der Donau präsentiert der Maxi-Park die Verkaufsausstellung mit Werken von Otto Walkes. Zu sehen sind Originalgemälde, Leinwanddrucke und Grafiken des beliebten Künstlers. Und ab sofort bekommen Besucherinnen und Besucher 10% Rabatt auf alle Drucke, so der Maxi-Park. Die Ausstellung ist täglich während der Öffnungszeiten des Glaselefanten zwischen 10 und 18 Uhr zu sehen. Das war euer Update am Mittag. 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
3: Kennt ihr auch jemanden, der ein richtig hässliches Haustier hat, aber ihr traut es euch nicht, den zu sagen? Oh, der ist aber süß. Ginny Lou aus den USA hat mit ihrem Hund den Wettbewerb der hässlichste Hund der Welt gewonnen. Ihr Hund ist wirklich hässlicher als alle anderen Hunde. Aber man kann ihn ja trotzdem lieb haben. Ne? Es ist ein Mops mit, ja, was steht da? Mit sehr vielen Falten, die Zunge hängt schief aus dem Mund und hat dicke, gluppische Augen. Ich habe gedacht, als ich das gelesen habe, das ist doch eine Beschreibung von mir morgens um 5 Uhr, wenn ich in den Spiegel schaue.
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0: James Blunt, ja, das ist eine richtig coole Sau. Ich muss das mal einfach so sagen, das hört man manchmal seiner Musik nicht an, dass er doch irgendwie ein Surfertyp ist, ja, so im Herzen, ja. Erstmal hat er eine Kneipe, er lebt sehr, sehr viel auf Ibiza, geht da viel surfen. Da passt so diese Herzschmerzmusik, die er macht, gar nicht unbedingt immer dazu, oder?
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0: Ja, keiner kann so hoch singen wie er. Und jetzt liefert er uns einen neuen Sommerhit. James Blunt macht jetzt auch Sommerhits, ja? Nicht wirklich Herzschmerz, aber natürlich voll mit dem Thema Liebe. Tastes Like Summer heißt der Song, ist aber gar nicht mal so sommerlich entstanden, muss man sagen, hat uns James Blunt erzählt. Und das sogar auf Deutsch.
2: Wenn Künstler einen Sommerhit schreiben, denken sie meist an Palmen und Strände. Ich schreibe Tastes Like Summer nicht etwa entspannt auf einer Yacht vor Ibiza, sondern gefangen in einem eiskalten Studio in London, wo ich verzweifelt von einer schönen Braune träumt.
0: James Blunt spricht Deutsch. Richtig gut. Warum kann der Deutsch? Ja, der hat ja mal eine Zeit bei uns hier in NRW gelebt und zwar direkt am Möhnesee. Aber jetzt wollen wir mal zurück zum Song. Viele haben das ja schon gewusst, dass er bei uns gelebt hat. Inhaltlich ist es quasi so eine Lobeshymne an eine Person, die Licht ins Dunkle bringt, die ihn verrückt macht und ja, die Haut auch ein bisschen nach Sommer schmeckt, wenn man sie küsst, hat er uns gesagt. Da fragt man sich ja, wie war es denn, wenn der Sommer nach James Blunt schmecken würde? Also wie ist das so?
2: Wenn der Sommer tatsächlich nach James Blunt schmecken würde, dann reden wir von Sonnencreme mit lichtzufachter 50 und einem Ibiza-Cocktail.
0: Ja, genau. Und er ist auch richtig lustig, wie ich finde. Also, dann hören wir mal rein in den Song.
2: Hey Deutschland, hier ist James Blunt und ihr hört meine neue Single Tastes Like Summer auf eurem Lieblingsradiosender.
0: Ja, und das sind wir.
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1: Mit Jannik Böke. Schönen guten Tag. Manche Fehler können passieren, andere dürfen einfach nicht passieren, wie schwere und eigentlich vermeidbare Behandlungsfehler in Deutschland. Der medizinische Dienst hat im vergangenen Jahr 150 solcher gravierenden Fälle gezählt, etwas mehr als im Jahr davor. Dabei geht es um Vorfälle, die mit guter Patientensicherheit eigentlich nicht passieren sollten. Zum Beispiel um Tupfer, die nach einer OP im Körper bleiben, oder um Verwechslungen von Patienten oder Körperteilen. Lena Bauer aus dem News-Team mit mehr Details dazu.
2: Der medizinische Dienst hat im Auftrag der Krankenkassen rund 11.700 Verdachtsfälle geprüft, mit dem Ergebnis, in jedem vierten Fall haben sich gesundheitliche Schäden bestätigt und in vielen Fällen war ein Behandlungsfehler auch die Ursache für den Schaden. Und das ist jetzt besonders heftig. Rein rechnerisch führte etwa jeden vierten Tag ein Behandlungsfehler zum Tod eines Menschen oder trug dazu bei. Der medizinische Dienst fordert deswegen jetzt ein verpflichtendes Meldesystem für solche schweren Fälle. Es soll pseudonymisiert, also ohne direkt erkennbaren Namen sein und für Ärztinnen und Ärzte sanktionsfrei. Die Idee dahinter, Fehler sollen gemeldet werden, damit Kliniken und Praxen daraus lernen können. Für Patientinnen und Patienten heißt das, wer einen Behandlungsfehler vermutet, kann sich bei der Krankenkasse melden. Die kann dann Gutachten in Auftrag geben. Patientenschützer fordern zusätzlich schon länger mehr Transparenz, ein zentrales Register und einfachere Hilfen für Betroffene.
1: Danke, Lena. Jetzt weitere Meldungen im Überblick. Nordkorea hat nach südkoreanischen Angaben mindestens 10 Kurzstreckenraketen abgefeuert. Die Geschosse flogen demnach in östlicher Richtung ins Japanische Meer. Die Raketentests erfolgen nur wenige Tage, nachdem sowohl Südkorea als auch die USA deutliche Zugeständnisse an Nordkorea gemacht haben. Der Thüringer Verfassungsschutzpräsident Kramer hält die Einleitung eines AfD-Verbotsverfahrens für geboten. Die Partei sei bereits in mehreren Bundesländern als gesichert rechtsextrem eingestuft. Er sehe in bestimmten Bereichen, was Sprachbilder, Feindbilder und die völkischen Vorstellungen angeht, auch keine Unterschiede mehr zur nationalsozialistischen NSDAP, so Kramer heute Morgen im Deutschlandfunk. Nach einer regenreichen Nacht in der Eifel hat die Feuerwehr in der Städteregion Aachen ihren Einsatz bei der Brandbekämpfung im Hohen Venn deutlich zurückgefahren. Aktuell seien noch 75 Einsatzkräfte zur Unterstützung der belgischen Kräfte unterwegs, so der Einsatzleiter der Monschauer Feuerwehr. Am Mittwoch waren noch rund 170 Kräfte im Einsatz. Man darf nicht glauben, dass er der Messias ist. Der Ehrenpräsident des FC Bayern, Uli Hoeneß, hat vor zu hohen Erwartungen an den neuen Bundestrainer Jürgen Klopp gewarnt. Zwar halte er persönlich Klopp für einen sehr guten Trainer, aber er sei kein Freund der Heldenverehrung, so Hoeneß im Interview mit RTL und Sky. Ohnehin sind nicht alle begeistert von Klopp. Die Verbraucherschutzorganisation Foodwatch hält ihn sogar für ungeeignet wegen seiner früheren Tätigkeit für den Energy-Getränkehersteller Red Bull. Das hätte ein Ausschlusskriterium sein müssen, da er eine Vorbildfunktion hat, heißt es von Foodwatch. Und das waren die Nachrichten mit Jannik Böke.
3: Das Wetter.
4: Ja, wir müssen heute immer wieder mal mit Regenschauern rechnen. Das regnerische Wetter hält also erstmal weiter an. Gleichzeitig bleibt es mit bis zu 24 Grad angenehm mild. Morgen ist es anfangs noch bewölkt. Am Freitag ziehen dann stellenweise auch kräftigere Regenschauer durch. Örtlich sogar mit Starkregen. Bei den Temperaturen tut sich da erstmal nichts. Der Samstag zeigt sich dann wechselnd bewölkt und etwas freundlicher, weil weniger Regen fällt.
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4: Und das sind die längsten Staus, alles ab 11 Minuten Wartezeit. A1 Münster-Dortmund zwischen Kamener Kreuz und Unna 5 Kilometer, 14 Minuten on top. Die A4 Aachen-Köln zwischen Kreuz-Köln-West und Köln-Eiffeltor, 4 Kilometer, plant da eine halbe Stunde mehr Zeit ein. Die 44 Dortmund-Kassel zwischen Lichtenau und Marsberg, 6 Kilometer, 19 Minuten. 19 Minuten auch auf der A46 Wuppertal-Düsseldorf zwischen Ausbauende A46 und Wuppertal-Wichlinghausen, da gibt es nämlich 3 Kilometer Stau. Und die A59 Bonn-Köln zwischen Troisdorf und Köln-Wahn, 4 Kilometer, seid ihr nach 11 Minuten durch. Gute Fahrt euch.
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4: Hallo, ich frage mich gerade am Tag des Radios, ja? Eigentlich wollte ich ihn total schön begehen mit einer total besonders schönen Radiosendung. Das ist mir bisher, also jetzt ist die letzte Sendestunde. Ich könnte mal damit anfangen, würde ich sagen. Ja. Mein Chef hat auch gesagt, jetzt gib dir doch endlich mal Mühe. Okay, dann mache ich es jetzt. Aber ich merke gerade, diese Sendestunde, diese letzte, die ich hier heute habe, es wird eine gruselige Stunde. Wir sprechen über einen neuen Horrorfilm, der ab heute in den Kinos anläuft. Und wir fragen uns, warum uns Horror so gefällt. Warum wir uns das gerne anschauen. Warum gruseln wir uns so gerne? Alles in dieser sehr gruseligen Stunde. Buh! Ich bin Kevin Zimmer. Tag zusammen. Aber ich habe einen schönen 80er jetzt für euch. France Gall. 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

0: aktueller Hit von Topic und Becky G, Sorry Papi. Ja? Kennt ihr diese Leute, die bei Horrorfilmen immer die ganze Zeit ein Kissen in der Hand haben, damit sie die ganze Zeit, falls was Schlimmes passiert, falls es nur ein bisschen düsterer wird oder der Hauptdarsteller dann doch in den Keller reingeht, was die ja immer machen, ja, in den dunklen Keller, dass man das Kissen dann direkt vors Gesicht halten kann? Ihr lacht über diese Leute, ja? Ja. Ich bin einer von diesen. Wer hat da Lusche gerufen? Das ist ja, wirklich Horrorfilme. Ich sag's ganz ehrlich, es ist gar nicht so mein Ding. Aber viele lieben Horrorfilme. Vor allen Dingen die Reihe Insidious. Die wird jetzt mit dem 6. Teil fortgesetzt. Kinomann Jörg Albrecht hat ihn gesehen. Ohne Kissen vorm Gesicht.
1: Wobei ich zugeben muss, meine Gänsehaut bei dieser Reihe war überschaubar. Und daran ändert jetzt auch Ausgabe 6 nichts. In der gibt's neues Personal. Eine junge Mutter macht die Entdeckung, dass sie in die Anderswelt, ins Jenseits reisen kann. Aber sie kann sogar noch mehr. Und zwar
2: Dämonen in die Menschenwelt zurückbringen.
3: Es muss aufhören. Ich brauche Hilfe.
1: Dem kann ich eigentlich nichts hinzufügen. Aufhören wäre auch ein super Ratschlag für diese Reihe. Außer ein paar müden Jumpscares und einer bescheuerten Story hat Insidious 6 nichts zu bieten.
0: Okay, ich vermute mal, die Fans werden trotzdem reingehen und die, die Horrorfilme gar nicht gucken wollen, die hat das eh nicht interessiert. Gleich um 14:45 hören wir mal, warum wir uns so ein Zeug überhaupt gerne anschauen. Es gibt ja Leute, die gucken das, obwohl sie es vielleicht gar nicht so gerne sehen. Warum ist das eigentlich so? Ich brauche sowas nicht, aber viele von euch lieben Horrorfilme. Warum das so ist, gleich hier bei mir.
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1: Ich bin Rainer Wilkes. Hallo. Anfang September beginnt für rund 172.000 Kinder in Nordrhein-Westfalen das Schulleben. In Hamm sind es fast 1.800 Erstklässler. Vor diesem Hintergrund appelliert der Verband Bildung und Erziehung, die Schultüte als persönliche Geste und nicht als Statussymbol zu sehen. Laut der Landesvorsitzenden Anne Daimel dürfe ein guter Schulstart keine Frage des Geldbeutels sein. Neben etwas Süßem und nützlichen Kleinigkeiten sei ein persönlicher Brief mit guten Wünschen oft besonders wertvoll für die Erstklässler. Die Zufriedenheit von Azubis hat einen neuen Tiefstand erreicht. Das zeigt der aktuelle Ausbildungsreport des Deutschen Gewerkschaftsbundes. Demnach sind aktuell nur noch knapp 66% der Azubis mit ihrer Ausbildung zufrieden. Das sind fast 6% weniger als im vergangenen Jahr. Besonders glücklich mit ihrer Berufswahl sind demnach angehende Verwaltungsfachangestellte. Deutlich schlechter sieht es im Handwerk oder in der Gastronomie aus. Der DGB kritisiert vor allem, dass mehr als ein Drittel der Azubis regelmäßig Überstunden machen muss. Außerdem wissen viele kurz vor dem Abschluss nicht, ob sie überhaupt von ihrem Betrieb übernommen werden. Der extrem trockene Sommer hinterlässt in Hamm deutliche Spuren. Der vergangene Juli war laut Lippe-Verband der trockenste seit Beginn der Aufzeichnung 1931. In den Wäldern und Parks gibt es Probleme. Bäume werfen ihr Laub verfrüht ab. Um gegenzusteuern, baut das Forstamt den Wald nach und nach um. Das Gleiche gilt für die Stadt Hamm, so Hartmut Sonderhüsken vom Grünflächenamt.
2: Dass wir vermehrt auf Baumarten zurückgreifen, die besser dafür ausgerichtet sind, mit so Trockenheiten und Hitze klarzukommen.
1: Außerdem gibt es an vereinzelten Stellen feuchte Sensoren, seit 2 Jahren zum Beispiel im Kurpark. Sie geben Informationen darüber, wie die aktuelle Wasserversorgung ist. In diesem Jahr gab es mehrfache Warnhinweise, im letzten Jahr gar nicht, so Sonderhüsken. Deutlich unterschiedliche Entwicklungen, das melden die Flughäfen bei uns in der Region für die Passagierzahlen. Laut Statistischem Landesamt hatte der Flughafen Dortmund fast 18% Fluggäste mehr als vor einem Jahr. Das liegt vor allem daran, dass eine Fluggesellschaft dort 6 neue Verbindungen angeboten hat. Dagegen gab es am Flughafen Paderborn-Lippstadt einen Passagierrückgang um knapp 12%. In Hamm geht Polizeipräsident Thomas Kubera wieder auf Bezirksstreife. Laut Polizei will er sich direkt vor Ort ansehen, was die Menschen in den Stadtteilen bewegt. Den Anfang hat der Bezirk Üntrop gemacht. Dort hat sich Kubera mit der neuen Bezirksbürgermeisterin Julia Fedder und Vertretern des Bürgeramtes getroffen. Ein wichtiges Thema war die enge Zusammenarbeit zwischen Stadt und Polizei. Kubera betont, wie wertvoll es ist, dass der polizeiliche Bezirksdienst direkt in den Bürgerämtern sitzt. So seien die Beamten für die Bürger gut erreichbar und könnten Probleme schnell auf kurzem Dienstweg klären. Und das waren die Nachrichten mit Rainer Wilkes. 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
3: Das Wetter. Heute gibt es wieder ein paar Regenschauer. Damit bleibt uns das nasse Wetter erstmal noch erhalten. Höchstwerte liegen dabei bei milden 24 Grad. Morgen ist es dann zunächst bewölkt. Am Freitag wird es dann zum Teil kräftiger mit dem Regen. Und örtlich ist dann sogar Starkregen drin. Bei Temperaturen bleibt alles beim Alten, also so wie heute. Am Samstag wird es dann wechselnd bewölkt und insgesamt ein bisschen weniger Regen geben.
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3: Und das sind die aktuellen Staus. Alles ab 10 Minuten Wartezeit. A1 Münster-Dortmund zwischen Kamen Kreuz und Unna 3 Kilometer, hier sind es 10 Minuten. Die A3 Köln-Oberhausen zwischen Duisburg-Wedau und Oberhausen-Lierich 3 Kilometer, 12 Minuten bitte einplanen. Die A3 Oberhausen-Köln zwischen Kreuz-Hilden und Solingen 2 Kilometer, 11 Minuten on top. Die A4 Aachen-Köln zwischen Kreuz-Köln-West und Köln-Eiffeltor 5 Kilometer, 14 Minuten. Und die A44 Dortmund-Kassel zwischen Kreuz-Württemberg-Haaren und Marsberg 7 Kilometer. Allen unterwegs, gute Fahrt.
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3: Hallo, hier ist Kevin Zimmer. Zigarettenpäuschen, schwupps und schon sind die Kinder weg. Auf einer ICE-Fahrt wollte eine Mutter die Haltepause schnell nutzen, um mal eben so eine durchzuziehen. Sie also raus aus dem ICE, schnell in den Raucherbereich des Bahnhofs. Sie hat es aber nicht mehr rechtzeitig zurückgeschafft. Dumm nur, dass sie eben nicht alleine unterwegs war. Ihre 13 Jahre und 8 Monate alten Kinder waren im Zug und der fuhr dann weiter ohne die Mama. Ja, Bundespolizei hat dann geholfen, den Zugführer informiert und in Stuttgart konnten die Kinder dann von einem Familienangehörigen in Empfang genommen werden, ja. Noch ein Grund, sich das Rauchen abzugewöhnen, würde ich mal sagen. Ja, sicherer ist das. Purple Disco Machine jetzt mit Wonderful Life.

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0: Ihr habt es ja gerade schon bei uns gehört. Heute kommt ein neuer Horrorfilm ins Kino, auf den die Fans lange warten. Denn es gibt mittlerweile den 6. Teil davon. Insidious.
1: Ja.
0: Irgendwas Gruseliges.
1: Ah.
0: Nix für mich. Deswegen aber wollten wir mal wissen, warum zahlen wir eigentlich sehr viel Geld dafür, dass wir uns 2 Stunden lang erschrecken, durch die Hölle gehen und im schlimmsten Fall danach nicht schlafen können. Kollege Robert Jans, warum tun wir uns das freiwillig an? Erzähl du es mir.
2: Weil wir dabei sozusagen Angst mit Sicherheitsnetz erleben. Unser Körper reagiert, na, wir erschrecken, der Puls rast hoch, wir sind angespannt und gleichzeitig wissen wir aber, hey, ich sitze hier sicher im Kino, mir kann nichts passieren, ich werde gleich nicht von hinten zersägt. Und genau diese Mischung kann reizvoll sein, starke Gefühle zu erleben, ohne tatsächlich in Gefahr zu sein.
0: Ja. Ja, der größte Horror, den man im Kino erleben kann, ist, wenn einer neben dir dann wirklich die Nacho-Tüte aufmacht und sehr laut ist. Ja, das ist Horror. Warum können manche eigentlich Horrorfilme gucken und manche nicht?
2: Da sind wir einfach unterschiedlich. Manche suchen stärker nach Nervenkitzel, für die ist Horror wie eine emotionale Achterbahnfahrt. Andere reagieren empfindlicher auf Angst oder nehmen die Bilder länger mit nach Hause. Professorin Anne Bartsch von der Uni Leipzig ist Medienforscherin und sie sagt das hier dazu.
3: Für manche ist es einfach too much und sind diese Reize einfach zu heftig. Da kommt das Hirn dann in den Panikmodus und da hört der Spaß dann auch irgendwann auf.
2: Und wer viele Horrorfilme kennt, weiß irgendwann auch besser, was ihn erwartet und kann mit der Spannung anders umgehen.
0: Ja, wir wissen Bescheid, aber warum wissen dann die Schauspieler nicht Bescheid? Geh nicht in den Keller. Ja, geh jetzt nicht in den Wald rein. Mein Gott, und sie machen es dann trotzdem. Sind die doof, Mensch. Und Horror kann sogar noch mehr sein als einfach nur Nervenkitzel, oder?
2: Ja, und das ist ziemlich spannend. Also Horror kann uns das Gefühl geben, Angst zu bewältigen. Wir erschrecken, halten die Spannung aus und am Ende gehen die Lichter wieder an. Und gemeinsam funktioniert das sogar oft noch besser. Man klammert sich aneinander, lacht danach und spricht über den Film. Und ausgerechnet Angst kann also verbinden. Es ist so eine Art sicherer Testlauf, nur eben mit teurem Popcorn.
0: Ah, vielleicht fürs nächste Date, wenn Horrorfilme verbinden können. Na ja gut, wissen wir Bescheid. Robert Jans, vielen Dank.
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1: Mit Jannik Böke. Schönen guten Tag. Viele junge Menschen bei uns in NRW starten gerade ins Berufsleben, offenbar mit viel Druck. Laut aktuellem Ausbildungsreport des Deutschen Gewerkschaftsbundes fühlt sich jeder zweite Azubi psychisch belastet. Lena Bauer aus dem News-Team. Du hast mehr Details und Zahlen zu der DGB-Erhebung.
2: Ja, für die Erhebung haben über 13.000 Azubis Fragen beantwortet. Mit dem Ergebnis, etwa 65% sind zufrieden oder sehr zufrieden mit ihrer Ausbildung. Die Zufriedenheit ist laut DGB damit auf einem neuen Tiefstand gefallen.
1: In der Erhebung wurde auch nach Gründen gefragt. Was waren da die Antworten?
2: Viele Azubis nennen Druck im Betrieb, zu wenig Zeit, hohe Erwartungen, viel Verantwortung und zu wenig Personal. Dazu kommen Geldsorgen. Fast die Hälfte fühlt sich laut DGB durch die eigene finanzielle Situation belastet. Rund zwei Drittel sagen, dass sie von ihrer Ausbildungsvergütung kaum oder gar nicht selbstständig leben können. Einige brauchen Geld von ihren Eltern oder haben einen Nebenjob. Der DGB sieht deshalb auch die Betriebe in der Pflicht. Es gäbe Handlungsbedarf bei der Ausbildungsqualität. Azubis bräuchten gute fachliche Anleitung, verlässliche Arbeitszeiten, genug Erholung und Aufgaben, die wirklich zur Ausbildung gehören.
1: Danke, Lena. Weitere Meldungen jetzt kurz und kompakt. Ein rumänisches Kampfflugzeug hat heute nach Angaben der Regierung in Bukarest eine mit Sprengstoff beladene Marinedrohne zerstört. Diese sei in der Nähe eines Gasfelds im Schwarzen Meer entdeckt worden, teilte der Verteidigungsminister auf Facebook mit. Die Marinedrohne sei mit Sprengstoff beladen gewesen und stamme nicht aus der Ukraine. Die Zahl festgestellter gravierender Behandlungsfehler von Ärzten ist gestiegen. Der medizinische Dienst der Kassen stufte 150 untersuchte Fälle als besonders schwerwiegend ein. Das sind Fälle, die mit Vorkehrungen zur Patientensicherheit eigentlich nicht vorkommen sollten, wie Verwechslungen von Körperteilen oder Patienten. Erneut ist es zu einem Bestechungsfall in einem Gefängnis gekommen. Dieses Mal ist die JVA Bremen betroffen. Die Staatsanwaltschaft ermittelt gegen 23 Verdächtige. Nach bisherigen Erkenntnissen sollen die JVA-Mitarbeiter diverse Gegenstände, darunter Kommunikationsgeräte, Lebensmittel und Drogen, ins Gefängnis geschmuggelt haben. Gefangene sollen die Gegenstände weiterverkauft oder verteilt haben. Das sind Meldungen, die Hoffnung machen. Die US-Unternehmen Moderna und Merck melden Erfolge bei der Entwicklung eines Impfstoffs gegen schwarzen Hautkrebs. Erstmals hat eine personalisierte mRNA-basierte Krebstherapie eine entscheidende Phase-3-Studie erfolgreich abgeschlossen, melden die beiden Firmen. Konkret soll eine Kombination aus einem Krebsmedikament und dem neuen Impfstoff das Wiederauftreten von Melanomen reduzieren. Für moderne mRNA-basierte Therapien wäre das ein wichtiger Meilenstein. Der Aktienkurs von Moderna hat sich in Europa innerhalb eines Tages sprunghaft verdoppelt. Und das waren die Nachrichten mit Jannik Böke.
3: Und jetzt das aktuelle Wetter für Hamm. Das ist ein ganz schöner Nachmittag heute. Wir messen aktuell 24 Grad am Darberg. Ein kleines Regengebiet soll am Abend wohl noch durchziehen, aber wenn wir Glück haben, dann wird das nicht ganz so schlimm. Morgen beginnt der Tag erst mit Sonne. Ab dem Mittag müssen wir dann mit Schauern und Gewittern rechnen bei maximal 22 Grad. Am Samstag bleibt es noch wechselhaft. Am Sonntag, da soll es Stand jetzt wohl trocken bleiben bei 20 Grad.
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3: Und jetzt nur bei uns die aktuellen Blitzer. Und da meldet ihr uns welche auf der Hammerstraße und auf der Fährstraße, jeweils bei Tempo 30. Und wir gucken auf die Autobahn, die A1 Münster Richtung Dortmund, zwischen Kamenzentrum und Unna. 3 Kilometer Stau haben wir da und ihr müsst fast 10 Minuten mehr Zeit einplanen, laut ADAC. Und wenn ihr sonst noch was seht, Staus oder weitere Blitzer, dann ruft uns kostenlos an unter 0800 15 15 105. Gute Fahrt!
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3: Mit seinen gerade mal 13 Jahren hat Levin aus Böhnen eine ziemlich heftige Diagnose bekommen. Eine seltene Krankheit sorgt dafür, dass sein Immunsystem überhaupt nicht mehr funktioniert. Das Einzige, was ihn retten kann, ist die Knochenmarkspende seines genetischen Zwillings. Und der wird jetzt gesucht. Wir haben mit Levins Mutter gesprochen. Hört ihr gleich hier auf der Lippewelle. Ich bin Simone Niewert. Schönen Donnerstag.

0: Das ist Musik aus den 80ern von Phil Collins hier auf der Lippewelle. Der schlimmste Moment für Eltern ist ja, wenn das eigene Kind schwer krank wird. Familie Salmen aus Böhnen, die erlebt gerade genau das. In den letzten Wochen war das große Ziel, herauszufinden, was hat der 13-Jährige. Levins Mutter Jennifer hat uns von dem Ärztemarathon erzählt.
1: Wir waren Mitte Juni im Krankenhaus in Hamm, weil Levin Petechien, das sind Hauteinblutungen, die er bekommen hat. Und daraufhin sind wir ins Krankenhaus. Dort wurden wir direkt stationär aufgenommen. Die haben aber erstmal nichts richtig feststellen können, nur dass er sehr schlechte Blutwerte hat. Von da aus sind wir dann überwiesen worden nach Datteln in die Kinderklinik. Da war direkt der Verdacht auf Leukämie anhand der Blutwerte. Dann mussten wir 24 Stunden bangen und daraufhin wurde dann die Leukämie ausgeschlossen.
0: Also immer noch keine Diagnose. Erst nach weiteren Untersuchungen und einer Knochenmarkentnahme gab es dann endlich Gewissheit. Den unaussprechlichen Fachbegriff, den erspare ich euch jetzt, aber einfach erklärt.
1: Eine sehr seltene Knochenmarkserkrankung, die eigentlich nur im späteren Alter erfolgt. Also sein Knochenmark stellt keine, wenig bis gar keine Zellen mehr her.
0: Was Levin helfen kann, ist eine Knochenmarkspende von seinem genetischen Zwilling. Der muss aber erstmal gefunden werden. Und deswegen bittet Jennifer Salmen darum, dass sich alle Menschen, die das hören, typisieren lassen. In Böhnen haben die Ersten auch schon den Anfang gemacht.
1: Seit 3 Tagen muss ich wirklich sagen, dass hier alle, die wir kennen im Umkreis, sich schon dieses Set auch bestellt haben, bis es jetzt dann auch kam, dass die DKMS hier nach Böhnen kommt und sich dort welche halt typisieren lassen können zusätzlich.
0: Am 30. August findet in Böhnen eine Typisierungsaktion statt auf dem Sportplatz der Spielvereinigung Böhnen. Da können dann alle hinkommen und sich vor Ort durch einen Wangenabstrich bei der DKMS eintragen lassen. Ihr könnt euch das Set aber auch nach Hause schicken lassen und da mit dem Wattestäbchen ganz einfach den Abstrich selber machen. Habe ich auch schon gemacht, tut überhaupt nicht weh und kann Leben retten. Hoffentlich kann Levins genetischer Zwilling bald gefunden werden. Seine Geschichte habt ihr gehört hier auf der Lippewelle.
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Jahre 2000, Supergirl hier auf der Lippewelle, Rockabilly steht auf dem Programm. Heute beim Sommerspaß im Lutherviertel und es könnte durchaus sein, dass sich einige Hammer-Line-Dancer dazu einem kleinen Tänzchen hinreißen lassen.

The Dukes sind eine feste Größe in der Hammer-Musikszene und spielen heute ab 19 Uhr auf der Da Vinci-Bühne im Lutherviertel hier in der Hammer-Innenstadt. Das Wetter soll passen. Der Regen kann man schön vorbeiziehen hier an Hamm. Und die Lippewelle wünscht ganz, ganz viel Spaß.

0: Apache und Iliver mit Wunder hier auf der Lippewelle. Und ich wundere mich auch nicht, denn ich bin hier gar nicht alleine heute im Lippewelle-Studio. Die Maja hat mir jetzt schon seit 14 Uhr über die Schulter geschaut. Du bist schon den ganzen Tag hier heute bei uns. Maja, dir gefällt das gut hier?
1: Hallöchen, ja, mega auf jeden Fall. Ich bin total glücklich, hier sein zu dürfen. Es sind alle auch total nett und ich habe schon richtig viel erlebt heute.
0: Super, sehr, sehr gerne. Und wenn ihr auch mal bei uns hier ein kleines Tagespraktikum machen wollt oder uns einfach mal hier über die Schulter gucken, was wir hier den ganzen Tag so treiben bei der Lippewelle, dann immer her damit. Könnt ihr uns einfach eine Mail schicken und bewerbt euch über lippewelle.de. Maja, dir noch ganz, ganz viel Spaß.
1: Dankeschön, freut mich, dass ich hier sein durfte. Tschüss.
0: Ciao.
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5: Das Kleinkind hat ja eigentlich recht. Es sieht keinen Sinn darin, sich den Schlafanzug überhaupt jemals auszuziehen, denn der ist ja bequem. Wenn du es darum bittest, sagt es also freundlich:
6: Nein!
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0: Das sind DJ Snake und Justin Bieber hier auf der Lippewelle. 14.30 Uhr.
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2: Ich bin Rainer Wilkes, hallo. Anfang September beginnt für rund 172.000 Kinder in Nordrhein-Westfalen das Schulleben. In Hamm sind es fast 1.800 Erstklässler. Vor diesem Hintergrund appelliert der Verband Bildung und Erziehung, die Schultüte als persönliche Geste und nicht als Statussymbol zu sehen. Laut der Landesvorsitzenden Anne Daimel dürfe ein guter Schulstart keine Frage des Geldbeutels sein. Neben etwas Süßem und nützlichen Kleinigkeiten sei ein persönlicher Brief mit guten Wünschen oft besonders wertvoll für die Erstklässler. Die Zufriedenheit von Azubis hat einen neuen Tiefstand erreicht. Das zeigt der aktuelle Ausbildungsreport des Deutschen Gewerkschaftsbundes. Demnach sind aktuell nur noch knapp 66% der Azubis mit ihrer Ausbildung zufrieden. Das sind fast 6% weniger als im vergangenen Jahr. Besonders glücklich mit ihrer Berufswahl sind demnach angehende Verwaltungsfachangestellte. Deutlich schlechter sieht es im Handwerk oder in der Gastronomie aus. Der DGB kritisiert vor allem, dass mehr als ein Drittel der Azubis regelmäßig Überstunden machen muss. Außerdem wissen viele kurz vor dem Abschluss nicht, ob sie überhaupt von ihrem Betrieb übernommen werden. Der extrem trockene Sommer hinterlässt in Hamm deutliche Spuren. Der vergangene Juli war laut Lippe-Verband der trockenste seit Beginn der Aufzeichnung 1931. In den Wäldern und Parks gibt es Probleme. Bäume werfen ihr Laub verfrüht ab. Um gegenzusteuern, baut das Forstamt den Wald nach und nach um. Das Gleiche gilt für die Stadt Hamm, so Hartmut Sonderhüsken vom Grünflächenamt.
3: Dass wir vermehrt auf Baumarten zurückgreifen, die besser dafür ausgerichtet sind, mit so Trockenheiten und Hitze klarzukommen.
2: Außerdem gibt es an vereinzelten Stellen feuchte Sensoren, seit 2 Jahren zum Beispiel im Kurpark. Sie geben Informationen darüber, wie die aktuelle Wasserversorgung ist. In diesem Jahr gab es mehrfache Warnhinweise, im letzten Jahr gar nicht, so Sonderhüsken. Deutlich unterschiedliche Entwicklungen, das melden die Flughäfen bei uns in der Region für die Passagierzahlen. Laut Statistischem Landesamt hatte der Flughafen Dortmund fast 18% Fluggäste mehr als vor einem Jahr. Das liegt vor allem daran, dass eine Fluggesellschaft dort 6 neue Verbindungen angeboten hat. Dagegen gab es am Flughafen Paderborn-Lippstadt einen Passagierrückgang um knapp 12%. In Hamm geht Polizeipräsident Thomas Kubera wieder auf Bezirksstreife. Laut Polizei will er sich direkt vor Ort ansehen, was die Menschen in den Stadtteilen bewegt. Den Anfang hat der Bezirk Üntrop gemacht. Dort hat sich Kubera mit der neuen Bezirksbürgermeisterin Julia Fedder und Vertretern des Bürgeramtes getroffen. Ein wichtiges Thema war die enge Zusammenarbeit zwischen Stadt und Polizei. Kubera betont, wie wertvoll es ist, dass der polizeiliche Bezirksdienst direkt in den Bürgerämtern sitzt. So seien die Beamten für die Bürger gut erreichbar und könnten Probleme schnell auf kurzem Dienstweg klären. Und das waren die Nachrichten mit Rainer Wilkes. 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
0: Und jetzt das aktuelle Wetter für Hamm. Da messen wir 23 Grad in Oswennemar und zwischen den Wolken blitzt ab und an noch die Sonne durch hier in der Hammer Innenstadt. Ein bisschen Regen kann es heute Abend noch geben, aber viel soll es wohl nicht werden. Morgen beginnt der Tag erst sonnig. Ab dem Mittag müssen wir dann mit Schauern und Gewittern rechnen bei maximal 22 Grad. Am Samstag bleibt es noch so wechselhaft und regnerisch. Am Sonntag soll es Stand jetzt wohl trocken bleiben bei 20 Grad.
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0: Jetzt nur bei uns die aktuellen Blitzer. Auf der Hammerstraße und auf der Fährstraße wird geblitzt bei Tempo 30 und A1 Münster Richtung Dortmund zwischen dem Kamener Kreuz und Unna. 4 Kilometer Stau, da müsst ihr eine Viertelstunde mehr Zeit einplanen. Und wenn ihr sonst noch was seht, weitere Staus oder Blitzer oder Störungen hier bei uns in Hamm, ruft uns gerne an. Das geht kostenlos unter 0800 15 15 105. Gute Fahrt.
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0: Und jetzt mit Musik von Kanan und Waving Flag, dem Song zur Fußball-WM 2010. Da wollen wir die Fahnen mal schwenken. Ich bin Simone Niewerth.

Also, wenn jemand die Bezeichnung Stehaufmännchen oder Frauchen und Vorkämpferin verdient hat, dann ist das Melissa Etheridge. Die Musikerin ist eine Ikone der LGBTQ-Bewegung, lebt seit Anfang der 90er schon offen lesbisch und hat mit 2 Ex-Partnerinnen insgesamt 4 Kinder, die alle mit Samenspende zur Welt gekommen sind. Einer ihrer Söhne starb mit 21 Jahren an einer Überdosis. Und außerdem hat sie vor über 20 Jahren eine Brustkrebsdiagnose bekommen, hat die Krankheit aber mit Hilfe mehrerer OPs und Chemos inzwischen überstanden. Also, die Frau hat wirklich schon eine Menge mitgemacht, steht aber immer noch erfolgreich auf der Bühne und kann abrocken wie keine zweite. Jetzt auf der Lippewelle, einer der erfolgreichsten Songs von Melissa Etheridge, läuft heute noch auf vielen Partys in Hamm. 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

0: Lippewelle hier am Donnerstagmorgen und am Sonntagnachmittag. Da hat der SV Westfalia Rhinan das größte Spiel seiner Vereinsgeschichte. Und das ist natürlich auch Thema bei Lena Hesse morgen früh.
1: Richtig. Ich glaube, dass am Sonntag, ich habe so eine Vermutung, dass am Sonntag ganz Rhinan wahrscheinlich leer gefegt ist, ja, weil die gesamte Fanbase einfach sie unterstützen möchte und mitreist nach Münster. Das DFB-Pokalspiel von Westfalia Rhinan gegen Dynamo Dresden findet ja in Münster statt. Wir von der Lippewelle übertragen natürlich auch live ab 15 Uhr am Sonntag. Und ich spreche vorab mit Fans hier aus Hamm, wie sie das Spiel begleiten, wie sie sich vielleicht auch einstellen auf die Fans von Dynamo Dresden. Ich habe ja, du weißt, mit Fußball nicht so viel an der Kappe, aber selbst mir ist zu Ohren gekommen, dass die Fans aus Dresden nicht unbedingt immer so einfach sind.
0: Das habe ich auch gehört, deswegen war auch das Gegner-Ticket-Kontingent begrenzt. Aber alles dazu morgen früh bei Lena. Das größte Spiel der Vereinsgeschichte. Rhinan ist auf jeden Fall Sonntagnachmittag leergefegt. 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
1: Mit Jannik Böke. Schönen guten Tag. Nach der Leihmutter-Affäre gibt Jens Spahn ein weiteres Amt ab. Als Vorsitzender der Unionsfraktion war er schon zurückgetreten. Jetzt will er auch nicht mehr Chef der CDU im Münsterland bleiben. Eine mögliche Nachfolgerin steht schon bereit, NRW-Schulministerin Feller. Sie hat uns ihre Kandidatur bestätigt. Der Vorsitz des CDU-Bezirksverbands Münsterland gilt als mächtiges Amt innerhalb der CDU in NRW. Mehr zum Thema hat Hossein Asyandi aus dem Landtagsstudio für uns.
2: Es sieht ganz danach aus, als würde Dorothee Feller ihren Einfluss in der NRW-CDU weiter ausbauen wollen. Das Amt gilt als Schlüsselposition. Vor Jens Spahn hatte der jetzige NRW-Gesundheitsminister Karl-Josef Laumann über 2 Jahrzehnte lang den Vorsitz. Feller, geboren in Dorsten, sagte uns, sie habe aus dem Münsterland schon positive Reaktionen bekommen.
3: Ich habe viel Zuspruch bekommen, wofür ich auch sehr viel dankbar bin. Und deswegen werde ich mich für diese Funktion auch bewerben und kandidieren.
2: Die Schulministerin gilt in der CDU als erfahrene Politikerin und Verwaltungsexpertin. Bevor sie Schulministerin wurde, war die 60-Jährige unter anderem Regierungspräsidentin in Münster. Ob sie tatsächlich neue Bezirkschefin wird, entscheidet der CDU-Bezirksparteitag Mitte September. Sollte sie gewählt werden, wäre sie im Münsterland die erste Frau in diesem Amt.
1: Weitere Themen jetzt im Überblick. Die Zufriedenheit der Auszubildenden in Deutschland hat ein neues Tief erreicht. Zwar sind laut des heute vorgestellten Ausbildungsreports des DGB rund 2/3 der Befragten zufrieden mit ihrer Ausbildung. Das sei allerdings der niedrigste Stand seit Beginn der Erhebungen. Die Hälfte der Azubis gibt außerdem an, psychisch belastet zu sein. Nach dem jüngsten Drohnenvorfall in Rumänien hat EU-Kommissionspräsidentin von der Leyen eine eskalierende Drohkampagne gegen die Mitgliedstaaten angeprangert. Die hybride Kriegsführung verunsichere die Bürgerinnen und Bürger der EU und ziele darauf ab, unsere Union zu spalten, schrieb von der Leyen in Online-Diensten. Ein rumänisches Kampfflugzeug hatte heute nach Angaben der Regierung in Bukarest eine mit Sprengstoff beladene Marinedrohne zerstört. Dürre und Niedrigwasser werden nach Einschätzung der Bundesbank die Erholung der deutschen Wirtschaft vorübergehend ausbremsen. Im 3. Quartal dürfte die Wirtschaftsleistung allenfalls noch leicht zu liegen, heißt es im aktuellen Monatsbericht der Notenbank. Weil der Warentransport auf dem Wasser derzeit eingeschränkt ist, verzögern sich Lieferungen. Zudem sind Transportkosten gestiegen. Wer Tempolimits ignoriert und über die Straßen rast, verliert nicht nur möglicherweise seinen Führerschein, sondern auch sein Vorfahrtsrecht. Das hat jetzt nochmal das Landgericht Frankenthal in Rheinland-Pfalz klargestellt. Zwar dürfen Autofahrer mit Vorfahrtsrecht darauf vertrauen, dass andere dieses beachten. Wer jedoch die Höchstgeschwindigkeit deutlich überschreite, müsse auch für Schäden durch entstandene Unfälle aufkommen. Geklagt hatte ein Autofahrer nach einem Unfall in Ludwigshafen. Dort hatte ein anderer Fahrer die Vorfahrt missachtet. Allerdings war der Kläger mit 131 km/h statt der erlaubten 70 unterwegs. 80% des Schadens muss der Kläger deshalb laut Urteil weiter selbst tragen. Und das waren die Nachrichten mit Jannik Böke.
4: Und jetzt das aktuelle Wetter für Hamm. Das ist eigentlich ein ganz schöner Nachmittag heute. Wir messen aktuell immer noch 24 Grad in Bockum. So ein kleines Regengebiet soll am Abend noch durchziehen, aber wenn wir Glück haben, dann wird das nicht ganz so schlimm. Morgen beginnt der Tag erst mit Sonne. Ab dem Mittag müssen wir dann mit Schauern und Gewittern rechnen, bei maximal 22 Grad. Samstag auch noch wechselhaft. Am Sonntag soll es dann wohl trocken bleiben bei 20 Grad.
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4: Und jetzt nur bei uns die aktuellen Blitzer. Ihr meldet uns Enforcement-Trailer auf der Hammerstraße und auf der Fährstraße, jeweils bei Tempo 30. Entschuldigung. Und dann gucken wir auf die Autobahnen. A1 Münster-Dortmund zwischen dem Kamener Kreuz und Unna. 4 Kilometer Stau, da braucht ihr eine Viertelstunde länger. Und A2 Hannover-Dortmund zwischen Beckum und Üntrop. 3 Kilometer Stau um mindestens 12 Minuten müsst ihr da mehr draufpacken, laut ADAC. Und wenn ihr sonst noch was seht, Staus oder weitere Blitzer, dann ruft uns an. Kostenlos unter 0800 15 15 105. Gute Fahrt.
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4: Statt mit Fenstern, Torbögen und Brücken zahlen wir demnächst mit Beethoven, Marie Curie oder mit Störchen. Zumindest sind das die Motive, die zur Auswahl stehen für die neuen Euro-Scheine. Und ihr dürft mitentscheiden, was da drauf sein soll. Hört ihr gleich mehr zu hier auf der Lippewelle. Nach den Backstreet Boys und The Weeknd. Ich bin Simone Niewert. Schönen guten Tag.

0: 80er hier auf der Lippewelle mit den Backstreet Boys. Der Zwanni ist blau, der Zehner rot und der Fuffi so braun-orange. Und auf allen sind so Fenster oder Tore drauf, die es übrigens in echt gar nicht gibt. Aber bald soll es neue Motive geben auf den Euroscheinen. Und welche das sind, da dürfen wir diesmal sogar so ein bisschen mitreden. Die Europäische Zentralbank lässt gerade europaweit darüber abstimmen, welche Entwürfe am besten bei euch ankommen. Annabel Giesbert aus dem Lippewelle-Team, was könnte denn künftig drauf sein auf unseren Scheinen?
1: Also insgesamt gibt es 10 Entwürfe, 5 zum Thema europäische Kultur und 5 zum Thema Flüsse und Vögel. Bei der Kultur geht es zum Beispiel um Beethoven, Marie Curie und Leonardo da Vinci. Und bei den Naturmotiven sind unter anderem der Eisvogel und der Weißstorch dabei. Abstimmen können alle Europäerinnen und Europäer. Die Umfrage läuft noch bis zum 21. September und ist online abrufbar.
0: Ende des Jahres entscheidet dann der Rat der EZB über die Sieger. Bis wir die in Hamm in unseren Portemonnaies haben, wird es aber wohl noch mindestens 2 bis 3 Jahre dauern. Die neuen Scheine sollen übrigens nicht nur schick aussehen, sondern auch noch sicherer sein, länger halten und für Menschen mit Sehbehinderung leichter zu handeln. Wenn ihr mit abstimmen wollt über das neue Design der Euroscheine, dann findet ihr die Online-Umfrage auf der Homepage der Europäischen Zentralbank. Und das ist Bebe Rexha mit New Religion hier auf der Lippewelle. Ciao.

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1: Hier ist die Lippewelle am Donnerstagnachmittag. Immer so um die Weihnachtszeit rum bis ins neue Jahr. Da läuft bei uns zu Hause jeden Abend das hier im Fernsehen. Hey! Im Londoner Alley Pally und so ein bisschen was von dieser Stimmung erhoffen wir uns auch an diesem Wochenende in Hamm. Der Schützenverein Ostenfeldmark lädt ein zur Darts-Stadtmeisterschaft. Das hat uns der erste Vorsitzende Marcel Iwe erzählt.
2: Also am Freitag fangen wir hier mit unserem Mystery-Dübdoppel an. Da werden dann verschiedene Spieler untereinander zugelost. Und dann haben wir unser großes Turnier am Samstag. Einmal einen Herren-Einzel und einen Damen-Einzel, wo die dann den Ostenfeldmarker Real-Siege-Champion ausspielen. Und dann haben wir halt mit dem Stadtsportbund eine kleine Kooperation geschlossen, wo wir dann die Stadtmeisterschaft ausführen am Sonntag.
1: Da kann übrigens jeder mitmachen, der mit den Pfeilen das Brett trifft. Also meldet euch gerne an am Wochenende zur Hammer Stadtmeisterschaft im Darts beim SV Ostenfeldmark an der Lippestraße. Und das Allerbeste, die Gewinner, die dürfen dann beim ersten Hamm-Pally starten, dem großen Darts-Event am 2. Januar 27 in den Zentralhallen. Ja, und spätestens da ist dann diese Stimmung garantiert. 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

0: Ray Dalton und Alvaro Soler mit Manila. Ihr hört die Lippewelle am Donnerstagnachmittag mit Simone Niewert. Schönen guten Tag.
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1: Lost Frequencies und Bastille auf der Lippewelle um 3:30.
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3: Ich bin Rainer Wilkes, hallo. Die deutschen Gasspeicher sind aktuell deutlich leerer als im vergangenen Sommer. Derzeit sind sie nur zur Hälfte gefüllt. Das sorgt bundesweit für Kritik. Die Linkspartei fordert Wirtschaftsministerin Reiche jetzt zum Handeln auf. Experten der Uni Bochum und das Wirtschaftsministerium beruhigen etwas. Eine akute Gasmangellage wird nicht befürchtet, solange der Winter normal verläuft. Ein Sprecher der Stadtwerke Hamm sagte auf Nachfrage, es werde keinen Versorgungsengpass geben. Gas sei derzeit wegen der weltpolitischen Lage teuer und werde deshalb kaum gespeichert. Ein Schüler hat sich seinen Platz an der städtischen Realschule in Gevelsberg erfolgreich vor Gericht erstritten. Laut dem Oberverwaltungsgericht Nordrhein-Westfalen muss die Schule den Jungen vorläufig in die 5. Klasse aufnehmen. Die Realschule hatte ihn zunächst abgewiesen, weil angeblich alle Plätze belegt seien. Das Gericht stellte jetzt aber fest, dass noch 2 Plätze frei sind. Obwohl der Schüler auf der Warteliste nur auf Platz 1 oder 2 stand, bekommt er nun einen Platz. Der Grund, nur er und ein weiteres Kind hatten gegen die ursprüngliche Absage Widerspruch eingelegt. Die extreme Trockenheit macht der Natur bei uns in Hamm schwer zu schaffen. Obwohl es gerade etwas geregnet hat, ist der Boden viel zu trocken. Auch unsere Wälder und Stadtbäume leiden extrem und werfen schon Blätter ab, warnt Hartmut Sonderhüsken vom Städtischen Grünflächenamt.
4: Die Bäume sind natürlich auch auf solche Situationen vorbereitet. Aber ich halte es für deutlich schlimmer als die letzten Jahre. Und ich erwarte, dass wir auch noch an älterem Baumbestand, gerade Bäume, die auch noch nicht so lange am Platz stehen, aber auch bei Altbäumen, dass wir noch Verluste erleben werden und uns Bäume wirklich absterben werden. Ja.
3: Wenn ihr helfen wollt, ihr könnt euch bei der Stadt als Gießpate melden und bekommt einen kostenlosen Wassersack, um Straßenbäume in der Nachbarschaft zu retten. In Hamm sind Ende vergangenen Jahres 56 Prostituierte offiziell angemeldet gewesen. Das zeigen neue Zahlen von IT-NRW. Im Vergleich zum Vorjahr ist die Zahl damit um 8 gestiegen. Trotzdem liegt Hamm weiter klar unter früheren Werten. 2023 waren 91 Prostituierte in Hamm gemeldet, 2022 sogar 112. Die meisten der aktuell gemeldeten Prostituierten in Hamm hatten keine deutsche Staatsangehörigkeit. Und die meisten sind zwischen 21 und 45 Jahren alt. In Hamm gibt es Beratung für Frauen, die aus der Prostitution aussteigen wollen. Und das waren die Nachrichten mit Rainer Wilkes. Mehr dazu und weitere Meldungen aus Hamm findet ihr auf lippewelle.de und in unserer App.
1: Und jetzt das Wetter für Hamm. Wir messen 22 Grad in Berge und zwischen den Wolken blitzt ab und an noch die Sonne durch, hier in der Hammer Innenstadt. Ein bisschen Regen kann es heute Abend noch geben, aber viel soll es wohl nicht sein. Morgen beginnt der Tag erst recht freundlich mit Sonne, ab dem Mittag. Da kommen dann aber neue Schauer und sogar Gewitter und das Ganze bei maximal 22 Grad. Am Samstag bleibt es noch eher wechselhaft und regnerisch. Am Sonntag soll es dann wohl trocken bleiben bei 20 Grad.
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1: Jetzt nur bei uns die aktuellen Blitzer. Ebro hat gerade angerufen und meldet einen Blitzer auf der Fangstraße bei Tempo 50. Und die beiden Enforcement-Trailer auf der Hammerstraße und der Fährstraße sind auch noch aktuell jeweils bei Tempo 30. A2 Hannover-Dortmund zwischen Beckum und Üntrop, da haben wir 3 Kilometer Stau und ihr müsst eine Viertelstunde mehr Zeit einplanen. Staus und Blitzer meldet ihr uns kostenlos unter 0800 15 15 105. Gute Fahrt!
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1: Ich bin Simone Niewert. Schönen Donnerstag mit uns.

0: Madonna auf der Lippewelle. Das Fußball-Bundesliga-Transferfenster schließt am 1. September. Noch dürfen die Vereine also nach geeigneten Profis Ausschau halten, um sich zu verstärken. Zum Beispiel ja auch mit den Bundesliga-Profis hier aus Hamm, ne? Jan-Niklas Beste oder Mats Pannewig. Aber wie entstehen eigentlich echte Profi-Fußballer?
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2: Um junge Fußballer zu Profis zu machen, schickt man sie von Station zu Station. Erst wird beim Friseur ein Low-Taper-Fade rasiert, Seite kurz oben lang. Dann kriegt er Tattoos, mindestens ein ganzer Arm muss voll mit Tinte sein. Dann Modeabteilung, da werden ihm eine Designer-Kulturtasche, Kopfhörer und eine zu große Sonnenbrille angezogen, damit er beim Aussteigen aus dem Mannschaftsbus auch als Fußballprofi erkannt wird. Dann kriegt er ein Insta-Profil mit 800.000

0: Es geht schottisch und sportlich zur Sache im Maxi Park. Ihr hört die Lippewelle. Männer und Frauen messen sich am Wochenende in traditionellen Disziplinen der Highland Games. Baumstamm werfen, Fass rollen, Huckepack tragen, Tau ziehen, solche Sachen, ne? Alexandra Schapals vom Maxi Park ist jedes Mal aufs Neue fasziniert.
1: Das ist einfach spannend und witzig zu gucken, weil die natürlich dann, ich sag mal so, auch in ihren Schottenröcken da wirklich Leistung erbringen, wo man da so steht und denkt, oh, wie die da so diese 200 Kilo Steine tragen, schleppen oder diese schweren Metallkugeln werfen. Also wenn man dann da selber nebensteht, denkt man so,
0: Die Spiele finden auf der Wiese am Glaselefanten statt, begleitet von Dudelsackmusik der Highland Dragon Pipe Band und thematisch passenden Verkaufsständen. Die Highland Games beginnen am Samstag um 10 Uhr und am Sonntag um 13 Uhr. Schottenrock ist keine Pflicht, wird aber gern gesehen. Es gilt der normale Parkeintritt, Dauerkarten haben freien Eintritt. Die Lippewelle wünscht viel Spaß.

Holly Humberstone, die hat ja in diesem Jahr ihr zweites Album Cruel World rausgebracht. Und das promotet die britische Sängerin nächsten Monat auch bei uns in NRW. Und das dauert auch gar nicht mehr so lange und ist von Hamm aus auch gar nicht so weit. Das Konzert von Holly Humberstone ist am 20. September in Köln. Es gibt auch noch Tickets. Und jetzt ist sie hier auf der Lippewelle. Holly Humberstone, To Love Somebody. Ich bin Simone Nievert. Schönen guten Tag.

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1: Mit Jannik Böke. Schönen guten Tag. 4 Monate Haft für einen gestohlenen Parfümtester, so lautet ein Urteil vom Amtsgericht Köln, soweit so gewöhnlich. Hinter dem Urteil steckt aber einiges mehr. Es geht um schwere Vorwürfe gegen Mitarbeiter der JVA Euskirchen. Der 52-Jährige behauptet, er habe gestohlen, weil ihm dafür Hafterleichterungen versprochen worden sind. Lena Bauer aus dem News-Team, was ist da passiert?
2: Der Mann war über Weihnachten 2025 im Freigang. In dieser Zeit hat er nach eigenen Angaben in einer Parfümerie im Kölner Hauptbahnhof einen Parfümtester gestohlen, Wert 163 Euro. Seine Tat hat er gestanden und auch bei der Aufklärung geholfen. Daher lautet das Urteil 4 Monate Haft. Es hätte höher ausfallen können, so das Gericht. Und es handelt sich demnach nicht mehr um einen normalen Diebstahl.
1: Und da kommt die JVA Euskirchen ins Spiel oder vielmehr die Mitarbeiter.
2: Genau, der Mann sagte, das Parfüm sei eine Art Gegenleistung gewesen für Hafterleichterungen. Nach seinen Angaben hätten Mitarbeiter der JVA Euskirchen Geld oder Luxusartikel dafür verlangt. Ähnliche Vorwürfe hatte der Mann schon vor dem Amtsgericht Düsseldorf erhoben. Dort ging es um eine gestohlene Markensonnenbrille. Dafür wurde er bereits zu 10 Monaten Haft verurteilt.
1: Danke Lena für die Infos. Weitere Meldungen jetzt kurz und kompakt. Die EU erwartet für die kommende Heizsaison keine Engpässe bei der Gasversorgung. Es gebe derzeit keinerlei Risiko für die Versorgungssicherheit, sagte eine Sprecherin der EU-Kommission in Brüssel. Das Tempo beim Füllen der Gasspeicher sei allerdings etwas langsamer als in den vergangenen Jahren. Die Speicher in der EU sind aktuell zu knapp 62% gefüllt. NRW-Schulministerin Feller möchte Nachfolgerin von Jens Spahn als Vorsitzende des CDU-Bezirksverbands Münsterland werden. Das hat uns die Ministerin bestätigt. Zuvor hatte Spahn angekündigt, nach seinem Rücktritt als Fraktionsvorsitzender auch an der Spitze des Bezirksverbands Platz machen zu wollen. Der Vorsitz gilt als mächtiges Amt innerhalb der CDU in NRW. Im Hüttgenwald sind nach Angaben der Gemeinde jetzt fast alle Glutnester gelöscht. Vor einer Woche hatte es hier einen der größten Waldbrände in NRW gegeben. Mittlerweile habe sich das Brandgeschehen massiv beruhigt, heißt es von der Gemeinde. Das Waldgebiet ist weiter gesperrt. Viele Bäume seien durch das Feuer geschwächt und instabil. Eine Hauskatze hat in Baden-Baden in Abwesenheit ihrer Besitzerin deren Wohnung unter Wasser gesetzt. Laut Polizei Offenburg hatte sich die Wohnungsinhaberin in der Nacht zum Donnerstag per Telefon bei der Feuerwehr gemeldet, weil sie über eine Überwachungskamera bemerkt hatte, dass ihre Katze den Wasserhahn in der Küche geöffnet hatte. Sie selbst befand sich zu der Zeit nicht in der Wohnung. Auch eine Katzenzitterin der Frau war zunächst nicht zu erreichen. Als die Feuerwehrkräfte vor Ort eintrafen, sei bereits Wasser aus der Wohnung in den darunterliegenden Keller eines Nachbarn getropft. Die Feuerwehr versuchte, die Situation mit Handtüchern einzudämmen. Die Wohnungsinhaberin sei im Anschluss auf dringend nötige Trocknungsmaßnahmen hingewiesen worden. Der Katze geht es laut Polizei gut. Und das waren die Nachrichten mit Jannik Böke.
3: Das ist ja die Hauptsache, dass es der Katze gut geht. Und wir gucken aufs aktuelle Wetter. Da könnte es heute Abend auch noch eventuell nass werden. Aber wir hoffen mal, dass das Regengebiet an Hamm vorbeizieht. Auf jeden Fall ist das noch ein ganz schöner Spätnachmittag. Wir messen aktuell 24 Grad in Heessen. Und wenn wir ein bisschen Glück haben, dann bleibt es auch trocken. Morgen beginnt der Tag erst mit Sonne. Ab dem Mittag müssen wir dann aber mit Schauern und Gewittern rechnen bei maximal 22 Grad. Der Samstag bleibt auch noch wechselhaft und regnerisch. Am Sonntag soll es dann aber wohl trocken bleiben bei 20 Grad in Hamm.
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3: Und jetzt nur bei uns die aktuellen Blitzer. Auf der Fangstraße bei Tempo 50 wird geblitzt und auf der Hammerstraße und der Fährstraße bei 30. Und wenn ihr sonst noch was seht, Staus, Blitzer, Störungen hier bei uns in Hamm, ruft uns an. Das geht kostenlos unter 0800 15 15 105. Gute Fahrt.
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3: Die schlimmste Vorstellung für Eltern ist ja, wenn das eigene Kind schwer krank wird. Familie Salmen aus Böhnen erlebt gerade genau das. Das Immunsystem des 13-jährigen Levin funktioniert überhaupt nicht mehr. Was ihm helfen kann, ist eine Knochenmarkspende von seinem genetischen Zwilling. Der muss aber erstmal gefunden werden. Unser Thema gleich hier auf der Lippewelle nach Eros Ramazzotti und Leonie. Ich bin Simone Niewert.

0: Um 11:45 am Donnerstagnachmittag. Levin aus Böhnen hat mit seinen 13 Jahren eine ziemlich heftige Diagnose bekommen. Eine seltene Krankheit sorgt dafür, dass sein Immunsystem überhaupt nicht mehr funktioniert. Seine Mama Jennifer hat uns erzählt, wie das war, als sie davon erfahren haben.
1: Wenn man dann das endgültige Ergebnis bekommt, ist es halt einfach ein Schock und es steht dann halt alles fest. Es ist final und man weiß, okay, jetzt ist es so, wie es ist. Die Tatsache, dass man plötzlich weiß, dass man ein schwerkrankes Kind zu Hause hat, ist halt auch, ja, dann nochmal auf jeden Fall sehr emotional aufreibend.
0: Aktuell ist Levin zu Hause. Es geht ihm gut, aber er kann wegen seines geschwächten Immunsystems nichts machen. Auch nicht seinen geliebten Fußball spielen. Er braucht eine Knochenmarkspende von seinem genetischen Zwilling. Deswegen hat Levins Familie einen Aufruf gestartet, damit sich möglichst viele Menschen typisieren lassen. Jennifer Salmen hat uns erzählt, wie das abläuft.
1: Bei einer Typisierung ist es total einfach. Man macht einfach eine Speichelprobe mit einem Stäbchen. Das sind wirklich 2 Sekunden und das war's. Mehr muss man gar nicht machen.
0: Das kann ich nur bestätigen. Ich bin auch seit Jahren bei der DKMS registriert. Levins Eltern haben sich natürlich auch direkt testen lassen, kommen aber als Spender leider nicht in Frage. Das Typisierungskit, das könnt ihr euch einfach bei der DKMS bestellen oder ihr geht zur Typisierungsaktion nach Böhnen, die extra für Levin organisiert wurde.
1: Spielvereinigung Böhnen, der Vorstand, der hat sich direkt mit uns in Verbindung gesetzt und hat das Ganze organisiert mit der DKMS zusammen. Die kommen am 30.08. von 13 bis 18 Uhr nach Böhnen am Rehbusch am Sportplatz. Dort kann man direkt hinkommen, kann direkt sich typisieren lassen, registrieren lassen.
0: Und das bringt nicht nur Levin etwas, sondern auch allen anderen Patienten, die auf eine Knochenmarkspende angewiesen sind. Wir von der Lippewelle drücken ganz fest die Daumen, dass ein genetischer Zwilling gefunden wird. Hier sind Huntricks mit Golden.

0: Snap.
1: Rosalind und Snap hier auf der Lippewelle an eurem Donnerstagnachmittag. Und das gab's noch nie in all den Jahren bei unserer Aktion Lichtblicke. Ein Mitglied unseres Radioteams hat den Lichtblicke-Song mitgeschrieben und mitproduziert. Annick Manoukian ist nicht nur Musikredakteurin, sondern auch Bassistin. Sie spielt unter anderem bei der Band Butterwegge. Die waren ja erst beim Kapellesommer hier bei uns in Hamm und haben da quasi im Kurhausgarten den krönenden Abschluss gebildet. Ja, und die Annick, die hat zusammen mit Iggy Kelly den neuen Lichtblicke-Song geschrieben und in einem Studio in Manchester aufgenommen. Er ist noch top secret. Den darf ich euch also noch nicht vorspielen. Aber das Neue von Iggy Kelly, das habe ich zufällig da, hier auf der Lippewelle. Jetzt

0: Ihr hört die Lippewelle am Donnerstagnachmittag mit Simone Niewert. Guten Tag.
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0: von TikTok hier auf der Lippewelle. 16:30 haben wir es am Donnerstag.
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2: Ich bin Rainer Wilkes, hallo. Die deutschen Gasspeicher sind aktuell deutlich leerer als im vergangenen Sommer. Derzeit sind sie nur zur Hälfte gefüllt. Das sorgt bundesweit für Kritik. Die Linkspartei fordert Wirtschaftsministerin Reiche jetzt zum Handeln auf. Experten der Uni Bochum und das Wirtschaftsministerium beruhigen etwas. Eine akute Gasmangellage wird nicht befürchtet, solange der Winter normal verläuft. Ein Sprecher der Stadtwerke Hamm sagte auf Nachfrage, es werde keinen Versorgungsengpass geben. Gas sei derzeit wegen der weltpolitischen Lage teuer und werde deshalb kaum gespeichert. Ein Schüler hat sich seinen Platz an der städtischen Realschule in Gevelsberg erfolgreich vor Gericht erstritten. Laut dem Oberverwaltungsgericht Nordrhein-Westfalen muss die Schule den Jungen vorläufig in die 5. Klasse aufnehmen. Die Realschule hatte ihn zunächst abgewiesen, weil angeblich alle Plätze belegt seien. Das Gericht stellte jetzt aber fest, dass noch 2 Plätze frei sind. Obwohl der Schüler auf der Warteliste nur auf Platz 1 oder 2 stand, bekommt er nun einen Platz. Der Grund, nur er und ein weiteres Kind hatten gegen die ursprüngliche Absage Widerspruch eingelegt. Die extreme Trockenheit macht der Natur bei uns in Hamm schwer zu schaffen. Obwohl es gerade etwas geregnet hat, ist der Boden viel zu trocken. Auch unsere Wälder und Stadtbäume leiden extrem und werfen schon Blätter ab, warnt Hartmut Sonderhüsken vom Städtischen Grünflächenamt.
3: Die Bäume sind natürlich auch auf solche Situationen vorbereitet. Aber ich halte es für deutlich schlimmer als die letzten Jahre. Und ich erwarte, dass wir auch noch an älterem Baumbestand, gerade Bäume, die auch noch nicht so lange am Platz stehen, aber auch bei Altbäumen, dass wir noch Verluste erleben werden und uns Bäume wirklich absterben werden. Ja.
2: Wenn ihr helfen wollt, ihr könnt euch bei der Stadt als Gießpate melden und bekommt einen kostenlosen Wassersack, um Straßenbäume in der Nachbarschaft zu retten. In Hamm sind Ende vergangenen Jahres 56 Prostituierte offiziell angemeldet gewesen. Das zeigen neue Zahlen von IT-NRW. Im Vergleich zum Vorjahr ist die Zahl damit um 8 gestiegen. Trotzdem liegt Hamm weiter klar unter früheren Werten. 2023 waren 91 Prostituierte in Hamm gemeldet, 2022 sogar 112. Die meisten der aktuell gemeldeten Prostituierten in Hamm hatten keine deutsche Staatsangehörigkeit. Und die meisten sind zwischen 21 und 45 Jahren alt. In Hamm gibt es Beratung für Frauen, die aus der Prostitution aussteigen wollen. Und das waren die Nachrichten mit Rainer Wilkes. Mehr dazu und weitere Meldungen aus Hamm findet ihr auf lippewelle.de und in unserer App.
0: Und jetzt das aktuelle Wetter für Hamm. Wir messen immer noch warme 24 Grad in Berries und die Sonne scheint zwischen den Wolken hier in der Hammer Innenstadt. Eventuell kann es heute Abend noch ein bisschen regnen, aber so wie es aktuell aussieht, zieht das Regengebiet wohl an uns vorbei. Morgen beginnt der Tag auch erst freundlich mit Sonne. Ab dem Mittag müssen wir dann aber mit Schauern und Gewittern rechnen. Wir erreichen maximal 22 Grad in Hamm. Samstag auch noch eher regnerisch und wechselhaft. Am Sonntag soll es dann wohl trocken bleiben bei 20 Grad.
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0: Jetzt nur bei uns die aktuellen Blitzer. Auf der Fangstraße wird geblitzt bei Tempo 50 und die Enforcement-Trailer stehen auf der Hammerstraße und der Fährstraße bei Tempo 30. Auf den Autobahnen rund um Hamm aktuell alles ruhig. Staus und Blitzer meldet ihr uns kostenlos unter 0800 15 15 105. Gute Fahrt.
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0: Ich bin Simone Niewert. Schönen guten Tag zusammen.

0: 800 Jahre Hamm und im Jubiläumsjahr überschlagen sich die Events hier bei uns in der Stadt. Ihr hört die Lippewelle. Ja, Michael Patrick Kelly und Kapelle Sommer haben wir ja hinter uns, ne? Gefolgt von Welcome to My Garden. Und am Samstag ist großes Picknick an der Langen Tafel im Lippauenpark. Ja, und im September, da steht das große Kulturfest H4 in der Hammer Innenstadt an. Und da kommt als Main Act mit Tim Bensko auch ein echter Star zu uns nach Hamm. Und das wird auch dringend Zeit, denn wie so viele kennt er Hamm eigentlich nur durch eine Sache.
1: Ich habe da vorhin schon drüber nachgedacht. Und das Erste, was mir tatsächlich eingefallen ist, ist, dass in Hamm der Zug getrennt wird. Wenn man jetzt aus Hamm ist, ja, ob man das jetzt gut findet oder schlecht findet, dass die Leute das verbinden mit Hamm.
0: Ja. Immer wieder diese Zugteilung. Also ich würde sagen, es wird höchste Zeit, dass er Hamm mal etwas besser kennenlernt im September. Tim Bensko ist am 12. September ab 20.30 Uhr gratis zu hören in der Hammer Innenstadt beim Kulturfest H4. Habt ihr gehört? Auf der Lippewelle. Und hier ist er mit Hoch, Tim Bensko. Schönen guten Tag.

0: Sonntagnachmittag hier auf der Lippewelle. Na, okay. Wenn sich's im Bett nebenan so anhört, dann ist es kein Wunder, dass man nicht schlafen kann, ne? Aber generell schlafen wir zu wenig. Das zeigt eine aktuelle Untersuchung vom Robert-Koch-Institut. Unser Robert heißt Jans aus dem Lippewelle-Team. Robert, sind wir wirklich so schlecht im Bett?
1: Also was Schlaf angeht, ja, also zumindest viele von uns. Knapp 40% schlafen unter der Woche weniger als 7 Stunden pro Nacht. Männer schlafen dabei nochmal deutlich weniger als Frauen. Am Wochenende sieht's immerhin ein bisschen besser aus. Da wird offenbar einiges nachgeholt.
0: Also jetzt mal ganz ehrlich, wir sollen ja 7 Stunden oder gar länger schlafen. Das ist für Leute, die oft Frühschicht haben, so wie ich zum Beispiel, gar nicht zu schaffen. Ne? Da müsste ich ja schon, weiß ich nicht, um 7 Uhr ins Bett oder so. Aber wie

0: bekommen wir denn wenigstens besseren Schlaf? Also wenn er schon zu kurz ist.
1: Routine ist da das Zauberwort. Heißt also am besten immer zu ähnlichen Zeiten ins Bett gehen und aufstehen und abends bewusst runterfahren. Das muss jetzt gar nichts Spektakuläres sein, keine crazy Yoga-Session oder so. Nö, Handy weg, ein paar Seiten lesen, warm duschen oder vielleicht auch ein kleiner Spaziergang. Und was außerdem hilft, das Schlafzimmer dunkel halten, ruhig und eher kühl. Gut, kühl, na, zu schwierig im Sommer. Und auch noch wichtig, spät abends kein Koffein, kein Alkohol und hier sich nicht noch vorher das Fünf-Gänge-Menü reinschaufeln.
0: Okay, also wir halten fest, wir sollten alle mal ein bisschen mehr schlafen. Tja, dann ist demnächst hier morgens mal Funkstille bei der Lippewelle, denn Frondi Wert schläft. Nein, keine Bange, ich zieh durch.

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2: Mit Jannik Böke. Schönen guten Tag. Seit Freitag wüten im belgischen Naturschutzgebiet Hohes Venn die Flammen. Jetzt ist der Waldbrand nahe der Grenze zu Deutschland vollumfänglich unter Kontrolle gebracht worden. Das haben die Behörden mitgeteilt. Lena Bauer aus dem News-Team. Das heißt aber nicht, dass die Feuerwehrleute jetzt ihre Füße hochlegen können.
3: Nicht wirklich. Die Behörden sagen zwar, das Feuer dürfte sich nicht weiter ausbreiten, sofern die Wetterbedingungen ähnlich wie aktuell bleiben. Aber vorbei sei der Einsatz damit noch nicht. Vor allem im Osten des Brandgebiets nahe der deutschen Grenze laufe das Löschen weiter. Allein heute seien noch rund 350 Einsatzkräfte vor Ort, darunter auch aus Deutschland.
2: Die Kräfte aus Deutschland sollen jetzt aber abrücken.
3: Ja, die Behörden haben angekündigt, dass sich die Kräfte aus Deutschland am Ende des Tages aus dem Einsatz zurückziehen. Dann übernehmen die belgischen Feuerwehrleute das komplette Gebiet. Auch aus der Luft werde weiter gelöscht. Der Brand hat nach offiziellen Angaben rund 3000 Hektar Vegetation zerstört. Es ist der größte Waldbrand in Belgien seit 1911. Damals waren im selben Gebiet ebenfalls verheerende Brände ausgebrochen.
2: Weitere Meldungen jetzt im Überblick. Die rumänische Luftwaffe hat in der Nähe einer Gasförderplattform eine Marinedrohne unschädlich gemacht. Zuvor hatte ein Handelsschiff am Morgen die treibende Seedrohne gemeldet, hieß es. Rumäniens Präsident machte Russland für die Drohne verantwortlich. EU-Kommissionspräsidentin von der Leyen schrieb auf der Plattform X von hybrider Kriegsführung. Die Ölpreise sind nach neuen Drohungen von US-Präsident Trump gegen den Iran deutlich gestiegen. Trump hatte Teheran mit einem Wirtschaftskrieg gedroht und klargemacht, dass auch andere Länder mit wirtschaftlichen Konsequenzen rechnen müssen, wenn sie dem Iran unterstützen. Die Ölpreise sind daraufhin so hoch wie seit Ende Juli nicht mehr gestiegen. Der Thüringer Verfassungsschutzpräsident Kramer hält die Einleitung eines AfD-Verbotsverfahrens für geboten. Die Partei sei bereits in mehreren Bundesländern als gesichert rechtsextrem eingestuft. Er sehe in bestimmten Bereichen, was Sprachbilder, Feindbilder und die völkischen Vorstellungen angeht, auch keine Unterschiede mehr zur nationalsozialistischen NSDAP, so Kramer heute im Deutschlandfunk. Ein Prozess rund um Korruption bei der Wuppertaler Straßenreinigung ist direkt mit einem Geständnis gestartet. Ein früherer Betriebsaufseher hat heute vor dem zuständigen Amtsgericht Korruption, Betrug und Urkundenfälschung zugegeben. Seine Spielsucht habe sein Handeln bestimmt, sagte der 39-Jährige in Wuppertal. Laut Staatsanwaltschaft soll er Firmen Geld für weitere Aufträge abgenommen haben als eine Art Provision. Die Firmen sollen das Schmiergeld dann auf ihre Rechnungen aufgeschlagen haben. Der Angeklagte habe diese Rechnungen selbst geprüft und freigegeben. So sollen 113.000 Euro zu viel geflossen sein. Der Prozess hätte schon im März vergangenen Jahres starten sollen. Damals setzte sich der Mann in die Türkei ab. Im Juni wurde er an der türkisch-bulgarischen Grenze festgenommen und nach Deutschland ausgeliefert. Und das waren die Nachrichten mit Jannik Böke.
4: Und jetzt das aktuelle Wetter für Hamm. Ich habe gerade noch mal geguckt, also laut Regenradar kommt da heute nichts mehr in Hamm. Hat sich alles gestern ausgeplempert. 24 Grad messen wir in der Selmiger Heide, ist also immer noch schön warm. Morgen früh ist es auch erst sonnig. Ab dem Mittag soll es aber regnen oder sogar gewittern bei maximal 22 Grad. Der Samstag bleibt auch noch regnerisch, am Sonntag dann trocken und etwas kühler bei 20 Grad.
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4: Jetzt nur bei uns die aktuellen Blitzer. Auf der Fangstraße bei Tempo 50, auf der Hammerstraße und der Fährstraße bei 30 wird aktuell geblitzt. Und wenn ihr uns weitere Staus oder Blitzer melden wollt, dann macht das kostenlos unter 0800 15 15 105. Gute Fahrt.
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4: Wenn ihr aktuell die Südstraße lang geht, hier in der Hammer Innenstadt, dann hängt gefühlt in jeder Scheibe ein Plakat mit Werbung für Mighty Mac und sein Album-Release am Samstag im Podium auf der Meile. Dahinter steckt der Hammer-Musiker Nico Kästing. Und wir haben mit ihm über sein Album gesprochen. Hört ihr nach dem besten Mix. Der kommt von David Guetta und Alphaville. Und das hier ist Bryan Adams, Everything I Do. Ich bin Simone Niewert. Schönen Donnerstag mit uns.

0: Ballonseide, wilde Dauerwellen und dicke Klunker. Die 80er und 90er erleben ja gerade ein totales Comeback. Hier ist die Lippewelle. Keine Party in Hamm ohne Musik aus diesen Jahrzehnten. Ne? Und auch die Jüngeren feiern das total ab. Dem Hammermusiker Nico Kästing, alias Mighty Mac, geht es da nicht anders. Er ist 31, trägt schon lange T-Shirts von Zurück in die Zukunft und verbaut in seiner Musik ganz viel von früher. Und dabei mischt er alle möglichen Musikrichtungen.
1: Schwer zu sagen, ich komme aus dem Rap. Aber wenn ich singen könnte, würde ich auch mehr singen. So mein Sprachrohr sozusagen. Aber es ist auch einfach geile Musik. Viel 90er, viel 80er, Funk, Blues, Jazz. Das ist wie so eine Mischung aus alt und neu. Guter Vibe, positiv. Ich will das gar nicht auf Genre beschränken.
0: Ja, da ist Nico breit aufgestellt. Und das klingt dann auch mal nach Hip-Hop.
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0: Bock habt, diesen Sound mal live zu erleben. Nico alias Mighty Mac tritt jetzt im Podium auf der Hammermeile auf und präsentiert da sein neues Album Colors and Shapes und hat Top-Argumente, warum ihr das nicht verpassen dürft.
1: Weil der Sound richtig fett wird. Ich war gestern in der Location, die haben umgebaut im Podium und wer Bässe vibrieren mag, der sollte vorbeikommen, allein schon deswegen. Ja, und dann mein neuer Sound, genauso wie die anderen Leute, die mit dabei sind. Ich glaube, das wird einfach nostalgischer und gleichzeitig fetter Abend.
0: Die Album-Release-Party vom Hammerkünstler Mighty Mac mit Aftershow-Party steigt jetzt Samstag ab 23 Uhr im Podium auf der Südstraße hier in Hamm. Tickets bekommt ihr dafür über die Instagram-Seite des Podiums. Habt ihr gehört? Auf der Lippewelle. Und das ist Alex Warren mit Fever Dream. Schönen Donnerstagabend mit uns.

Stiefel und Petticoats sind angesagt. Heute Abend beim Sommerspaß im Lutherviertel. Rockabilly steht da auf dem Plan. Und es könnte auch durchaus sein, dass sich so ein paar Hammer-Line-Dancer zu einem kleinen Tänzchen hinreißen lassen. 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

Rebecca, The Dukes sind eine feste Größe in der Hammer Musikszene und die spielen heute ab 19 Uhr auf der Da Vinci Bühne im Lutherviertel. Wetter passt, Regen kommt, glaube ich, keiner mehr. Die Lippewelle wünscht viel Spaß.

0: Matthew Wilder aus den 80ern hier auf der Lippewelle Break My Stride. Ich bin Simone Niewert, wünsche euch einen schönen guten Abend.
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0: Für die DJ Antoine, hier ist die Lippewelle am Donnerstagabend um 17:30.
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2: Ich bin Rainer Wilkes, hallo. In Deutschland sind im vergangenen Jahr rund 3.100 medizinische Behandlungsfehler nachgewiesen worden. Das teilt der medizinische Dienst mit. Bei knapp 2.700 dieser Fälle kam es zu gesundheitlichen Schäden bei den Patientinnen und Patienten. In 97 Fällen führte der Fehler sogar zum Tod. Häufig ging es um falsch verabreichte Medikamente oder vergessenes Operationsmaterial. Die Deutsche Stiftung Patientenschutz fordert jetzt ein zentrales Register für solche Vorfälle. Wer selbst einen Behandlungsfehler vermutet, kann sich für eine Begutachtung an seine Krankenkasse wenden. Rumänische Kampfflugzeuge haben nach Regierungsangaben im Schwarzen Meer eine Drohne zerstört, die mit Sprengstoff beladen war. Laut dem Verteidigungsministerium steuerte die Marinedrohne auf eine Gasförderplattform zu, die gerade im Bau ist. Die Drohne stamme nicht aus der Ukraine. Der rumänische Präsident Dan sprach von einem verantwortungslosen Zwischenfall und machte Russland dafür verantwortlich. Die Gasspeicher in Deutschland sind aktuell nur zur Hälfte gefüllt und damit deutlich leerer als im vergangenen Sommer. Das sorgt bundesweit für Kritik. Für Hamm geben die Stadtwerke aber Entwarnung. Ein Sprecher sagte auf Nachfrage, dass keine Versorgungsengpässe drohen. Das Gas sei wegen der weltpolitischen Lage aktuell schlichtweg teuer, deshalb momentan wenig gespeichert werde. Auch Experten der Uni Bochum und das Bundeswirtschaftsministerium beruhigen. Solange der Winter normal verlaufe, drohe keine Gasmangellage. Die Stadtwerke Hamm sind an einem Gasspeicher im münsterländischen Epe beteiligt. In Hamm waren Ende des vergangenen Jahres 56 Prostituierte offiziell angemeldet. Das geht aus aktuellen Zahlen des Statistischen Landesamtes hervor. Im Vergleich zum Vorjahr ist das ein leichter Anstieg um 8 Frauen. Im Jahr 2022 waren in Hamm noch über 110 Prostituierte gemeldet. Die Statistik zeigt außerdem, dass die meisten angemeldeten Frauen zwischen 21 und 45 Jahre alt sind und keinen deutschen Pass haben. Für ausstiegswillige Frauen gibt es in Hamm die Beratungsstelle Tamar. In Hamm hat im vergangenen Jahr jedes 12. Grundschulkind eine Brille verordnet bekommen. Das teilt die AOK mit. Bei den 3- bis 5-jährigen Kindern lag der Anteil bei knapp 6%. Die AOK ruft Eltern zum Schulstart auf mögliche Sehprobleme zu achten. Hinweise können Kopfschmerzen, Müdigkeit oder häufiges Blinzeln sein. Vorsorgeuntersuchungen beim Kinderarzt sollten wahrgenommen werden. Und das waren die Nachrichten mit Rainer Wilkes. 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
0: Und jetzt das aktuelle Wetter für Hamm. Also laut Regenradar kommt da heute nichts mehr runter. Aktuell scheint auch die Sonne hier in der Hammer Innenstadt. 24 Grad messen wir in Rhinan, ist also immer noch schön warm. Morgen früh auch erst sonnig. Ab dem Mittag zieht sich's dann aber zu und dann soll's regnen oder sogar gewittern bei maximal 22 Grad. Am Samstag auch noch regnerisch, am Sonntag trocken und ein bisschen kühler bei 20 Grad.
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0: Jetzt nur bei uns die aktuellen Blitzer und ihr meldet uns welche. Von der Fankstraße bei Tempo 50 und die Enforcement Trailer auf der Hammerstraße und der Fährstraße jeweils bei Tempo 30. Auf den Autobahnen rund um Hamm laut ADAC alles ruhig. Staus und Blitzer meldet ihr uns kostenlos unter 0800 15 15 105. Ich wünsche euch eine gute und sichere Fahrt.
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0: Eine Lehrerin mit türkischen Wurzeln ist zu Gast in der neuen Folge Hammer Stimmen, unserem Podcast zusammen mit dem WA. Michael Knippenkötter und ich haben mit Şenay Erdoğan über die Herausforderungen gesprochen, die es heute an der Schule so gibt. Viele unterschiedliche Kulturen, Sprachprobleme und exzessive Handynutzung. Wir hören gleich mal rein, hier auf der Lippewelle nach Kings of Leon, Sex on Fire. Ich bin Simone Niewert und wünsche euch einen schönen Donnerstagabend.

0: Grippewelle am Donnerstagabend. Şenay Erdoğan ist Lehrerin mit Leib und Seele und eine äußerst beliebte noch dazu. Zig Menschen haben unter unserem Instagram-Post kommentiert, wie sehr sie sie mögen und dazu hunderte Likes abgegeben. Şenay unterrichtet Deutsch, Türkisch und Geschichte an der Friedensschule bei uns in Hamm und sie ist dort außerdem noch Beratungslehrerin, also ansprechbar für die Schüler, die irgendwelche Probleme haben. Dass sie selbst türkischstämmig ist, hilft ihr da aber nur bedingt weiter.
1: Das sind nicht mehr die türkischen Familien, die diese Hilfe unbedingt benötigen. Vereinzelt ja, helfe ich auch sehr, sehr gerne. Aber mittlerweile hat sich der Fokus so ein bisschen gedreht. Das sind dann eher die arabischen, die bulgarischen, rumänischen Familien. Und da hilft mein kultureller Hintergrund tatsächlich dann nicht mehr.
0: In unserem Podcast Hammer Stimmen haben Michael Knippenkötter vom WA und ich mit Şenay Erdoğan über Multikulti im Schulalltag, über ihre eigene Familiengeschichte und über die Folgen von stundenlanger Handynutzung gesprochen.
1: Das sieht man auch in Klassenarbeiten, dass die manchmal mir Emojis hinzeichnen oder Wortabkürzungen nur hinschreiben.
2: Ja, ehrlich.
1: Wirklich. Das ist halt die moderne Kommunikation. Sagen die, ja, Frau Erdoğan, aber Sie wissen doch, was ich meine.
0: Ach, ja, also in Mathe hätte der Kakaofen mir durchaus weitergeholfen, muss ich sagen. Damals, den gab es aber da noch nicht. Emojis und LOL in der Deutschklassenarbeit, das ist echt krass. Aber inzwischen offenbar Alltag an den Schulen. 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

0: Gentlemen zusammen mit Michael Patrick Kelly und Wildfire hier auf der Lippewelle. Ab Montag gibt es sie wieder, unsere beliebten Verkehrswarnschilder. Unsere Kids haben keinen Airbag. Zusammen mit der Hammer Polizei und den Stadtwerken haben wir sie wieder aufgelegt, weil so viele von euch danach gefragt haben und weil sie immer noch nötig sind. Ihr bekommt sie für einen symbolischen Euro, wie gesagt, ab Montag in der Geschäftsstelle des Westfälischen Anzeigers in der Widumstraße. Und Pfarrer Daniel Scharf bittet alle Autofahrer auch, mehr Rücksicht zu nehmen, vor allem auf die Hammer-Idötzchen.
1: Ich glaube, nach 6 Wochen Sommerferien vergesse nicht nur ich, dass die Schulkinder gar nicht mehr so geübt sind, alleine durch den Straßenverkehr zu gehen. Alle müssen wieder früher raus. Und irgendwie sind die Kinder auch noch müde und desorientiert. Vielleicht nicht nur die Kinder, sondern wir Erwachsenen auch alle. Gegenseitige Rücksichtnahme im Straßenverkehr ist der

0: Paragraph 1. Und es ist umso wichtiger, dass wir gerade auf die Wesen Rücksicht nehmen, die wir nicht so gut erkennen können, die aber doch auch Teil dieses Straßenverkehrs sind. Wer glaubt, dass eigentlich alle das klar haben müssen, der darf sich mal 5 Minuten und auf einen Parkplatz stellen und einfach mal die Show genießen. Selbst wir nehmen keine Rücksicht aufeinander. Wir sehen nicht, dass Leute schlechter gucken können im Auto. Und wie sollen es dann die Kinder, für die wir eigentlich ein Vorbild sind, erkennen und sehen? Lasst uns einfach eine Woche ein bisschen ruhiger fahren und dann hat sich wieder alles normalisiert. Daniel Scharf für die katholische Kirche bei kurz vor 6.
1: Und ich werde mich jetzt auch todesmutig in den Dschungelhammer Straßenverkehr begeben. Ich bin Simone Niewert. Das war's von mir. Ich wünsche euch noch einen ganz, ganz tollen Abend. Ciao, ciao. Ja.

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1: Mit Jannik Böke. Schönen guten Abend. Es gibt Fehler, die können passieren und es gibt Fehler, die dürfen einfach nicht passieren, wie schwere und eigentlich vermeidbare Behandlungsfehler in Deutschland. Der medizinische Dienst hat im vergangenen Jahr 150 solcher gravierenden Fälle gezählt, etwas mehr als im Jahr davor. Dabei geht es um Vorfälle, die mit guter Patientensicherheit eigentlich nicht passieren sollten, zum Beispiel um Tupfer, die nach einer OP im Körper bleiben oder um Verwechslungen von Patienten oder Körperteilen. Mehr zum Thema hat Lena Bauer.
2: Der medizinische Dienst hat im Auftrag der Krankenkassen rund 11.700 Verdachtsfälle geprüft, mit dem Ergebnis, in jedem vierten Fall haben sich gesundheitliche Schäden bestätigt und in vielen Fällen war ein Behandlungsfehler auch die Ursache für den Schaden. Und das ist jetzt besonders heftig. Rein rechnerisch führte etwa jeden vierten Tag ein Behandlungsfehler zum Tod eines Menschen oder trug dazu bei. Der medizinische Dienst fordert deswegen jetzt ein verpflichtendes Meldesystem für solche schweren Fälle. Es soll pseudonymisiert, also ohne direkt erkennbaren Namen sein und für Ärztinnen und Ärzte sanktionsfrei. Die Idee dahinter, Fehler sollen gemeldet werden, damit Kliniken und Praxen daraus lernen können. Für Patientinnen und Patienten heißt das, wer einen Behandlungsfehler vermutet, kann sich bei der Krankenkasse melden. Die kann dann Gutachten in Auftrag geben.
1: Weitere Themen jetzt im Überblick. Der im Hohenfenn wütende Brand ist nach offiziellen Angaben zunehmend unter Kontrolle. Eine vollständige Entwarnung gibt es aber noch nicht. Das Feuer dürfte sich nicht weiter ausbreiten, sofern die Wetterbedingungen stabil bleiben und keine unvorhergesehenen Ereignisse eintreten, heißt es in einem Lagebericht des Gouverneurs der Provinz Lüttich. Die Drohung von US-Präsident Trump mit einem umfassenden Wirtschaftskrieg gegen den Iran hat die Öl- und Gaspreise steigen lassen. An der Energiebörse in den Niederlanden erreichte der Preis für Gas den höchsten Stand seit Mitte März. Gleichzeitig sind die deutschen Speicher derzeit nur zu gut 50% gefüllt. Das Bundeswirtschaftsministerium erklärte gestern, es beobachte die Lage sehr genau. Ein rumänisches Kampfflugzeug hat heute nach Angaben der Regierung in Bukarest eine mit Sprengstoff beladene Marinedrohne zerstört. Diese sei in der Nähe eines Gasfelds im Schwarzen Meer entdeckt worden, teilte der Verteidigungsminister auf Facebook mit. EU-Kommissionspräsidentin von der Leyen schrieb in dem Zusammenhang auf der Plattform X von hybrider Kriegsführung. Online-Händler dürfen nicht Tickets für Veranstaltungen verkaufen, wenn der Verkauf offiziell noch gar nicht gestartet ist. Das hat das Oberlandesgericht München klargestellt. Geklagt hatte die Bundesliga gegen die Ticketbörse Viagogo. Diese hatte auf der Plattform Tickets für Fußballspieler angeboten, obwohl der offizielle Kartenverkauf zu diesem Zeitpunkt noch gar nicht begonnen hatte. Die Entscheidung stärke die Rechte von Verbrauchern beim Ticketkauf, erklärte die Bundesliga. Nach Angaben des Gerichts müssen Käufer klar und eindeutig erkennen können, ob Tickets tatsächlich bereits verfügbar sind, welche Leistungen eine Garantie umfasst und von wem die Tickets verkauft werden. Zudem dürfe Viagogo unter anderem keine künstliche Knappheit vortäuschen, um Kunden zu schnellen Kaufentscheidungen zu bewegen. Und das waren die Nachrichten mit Jannik Böke.
3: Das Wetter. Jetzt am Abend und in der Nacht ist es noch relativ entspannt. Einige Wolkenlücken dabei. Die Werte gehen zurück auf 14 bis Minimum 10 Grad. Morgen geht's rauf auf 20 bis 23. Dann wird's aber wieder sehr wechselhaft. Es sind wieder mehr Wolken unterwegs und es gibt einige Schauer wieder, stellenweise auch Gewitter.
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3: Und hier kommen die Staus ab 8 Minuten Zeitverzug. Die A3 Köln Richtung Oberhausen zwischen Duisburg-Wedau und Oberhausen-Lierich 2 Kilometer, 9 Minuten plus. Die A4 Aachen Richtung Köln zwischen Kreuzköln-West und Eiffeltor 4 Kilometer Stau, eine Viertelstunde plus. A30 Rheine Richtung Osnabrück zwischen Kreuz-Lotte-Osnabrück und Osnabrück-Hellern 2 Kilometer Stau, 9 Minuten plus. Die A30 nochmal von Osnabrück geht's Richtung Bad Oeynhausen zwischen Riemsloh und Bruchmühlen 2 Kilometer Stau, 10 Minuten extra. Und die A40 Duisburg Richtung Essen zwischen Mülheim-Heißen und Essen-Holsterhausen 3 Kilometer Stau, 20 Minuten plus. Gutes Durchkommen.
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3: Mit Markus Steinacker. Und wenn ich mich jetzt hier hinstelle und sage 6-7, dann kommt das Cringe rüber. Und alle merken, dass ich versuche, mich der Jugend anzubiedern. Ich bin aber nicht der Einzige. Das versucht noch jemand anders. Das versucht auch unser Atze Schröder. Bei dem ist es aber lustiger. Hören wir gleich.

0: schönen Donnerstagabend. Unser Atze Schröder ist ja mittlerweile auch ein Mehrgenerationenkünstler. Warum? Weil Atze sich immer bemüht, auch die junge Generation zu erreichen. Und das ist gar nicht so einfach, vor allem übers Telefon erreicht man die schlecht.
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3: Ja, nee, ist klar.
4: Die jungen Leute telefonieren ja gar nicht mehr, ne? Ich habe das doch beobachtet. Alles unter 40 geht gar nicht mehr ran, wenn du anrufst. Die haben zwar den ganzen Tag das Handy vor der Nase, aber wehe, das klingelt. Da kriegen die kalten Schweiß auf der Stirn. Woran liegt das? Studien sagen, die kleinen Hosenscheiße haben Angst zu telefonieren. Das direkte Gespräch bedeutet für die Kontrollverlust, fehlende Bedenkzeit und Druck, sofort reagieren zu müssen. Und das kann diese Generation nicht mehr. Aber wie man bei WhatsApp das blaue Häkchen ausschaltet, das haben die schon in der Grundschule gelernt. Aber wie ist das denn zu dieser Vermeidungsstrategie beim Telefonieren überhaupt gekommen? Weil eine Sprachnachricht, das schicken sie ja. Mit 3 Stunden Verzögerung natürlich, aber dann direkt ein ganzes Hörbuch. Ganz einfach, es liegt an den unbequemen Fragen, die zum Beispiel Eltern am Telefon stellen. Wo bist du denn gerade? Ja, auf diese Frage will man als junger Mensch einfach selten wahrheitsgemäß antworten. Und Sätze wie, Mama, ich bin in Holland und wir haben gerade richtig Stress mit den Bullen, tun ja auch nichts für den Familienfrieden.
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1: Ich bin Rainer Wilkes. Hallo. In Deutschland sind im vergangenen Jahr rund 3.100 medizinische Behandlungsfehler nachgewiesen worden. Das teilt der medizinische Dienst mit. Bei knapp 2.700 dieser Fälle kam es zu gesundheitlichen Schäden bei den Patientinnen und Patienten. In 97 Fällen führte der Fehler sogar zum Tod. Häufig ging es um falsch verabreichte Medikamente oder vergessenes Operationsmaterial. Die Deutsche Stiftung Patientenschutz fordert jetzt ein zentrales Register für solche Vorfälle. Wer selbst einen Behandlungsfehler vermutet, kann sich für eine Begutachtung an seine Krankenkasse wenden. Rumänische Kampfflugzeuge haben nach Regierungsangaben im Schwarzen Meer eine Drohne zerstört, die mit Sprengstoff beladen war. Laut dem Verteidigungsministerium steuerte die Marinedrohne auf eine Gasförderplattform zu, die gerade im Bau ist. Die Drohne stamme nicht aus der Ukraine. Der rumänische Präsident Dan sprach von einem verantwortungslosen Zwischenfall und machte Russland dafür verantwortlich. Die Gasspeicher in Deutschland sind aktuell nur zur Hälfte gefüllt und damit deutlich leerer als im vergangenen Sommer. Das sorgt bundesweit für Kritik. Für Hamm geben die Stadtwerke aber Entwarnung. Ein Sprecher sagte auf Nachfrage, dass keine Versorgungsengpässe drohen. Das Gas sei wegen der weltpolitischen Lage aktuell schlichtweg teuer, deshalb momentan wenig gespeichert werde. Auch Experten der Uni Bochum und das Bundeswirtschaftsministerium beruhigen. Solange der Winter normal verlaufe, drohe keine Gasmangellage. Die Stadtwerke Hamm sind an einem Gasspeicher im münsterländischen Epe beteiligt. In Hamm waren Ende des vergangenen Jahres 56 Prostituierte offiziell angemeldet. Das geht aus aktuellen Zahlen des Statistischen Landesamtes hervor. Im Vergleich zum Vorjahr ist das ein leichter Anstieg um 8 Frauen. Im Jahr 2022 waren in Hamm noch über 110 Prostituierte gemeldet. Die Statistik zeigt außerdem, dass die meisten angemeldeten Frauen zwischen 21 und 45 Jahre alt sind und keinen deutschen Pass haben. Für ausstiegswillige Frauen gibt es in Hamm die Beratungsstelle Tamar. In Hamm hat im vergangenen Jahr jedes 12. Grundschulkind eine Brille verordnet bekommen. Das teilt die AOK mit. Bei den 3- bis 5-jährigen Kindern lag der Anteil bei knapp 6%. Die AOK ruft Eltern zum Schulstart auf mögliche Sehprobleme zu achten. Hinweise können Kopfschmerzen, Müdigkeit oder häufiges Blinzeln sein. Vorsorgeuntersuchungen beim Kinderarzt sollten wahrgenommen werden. Und das waren die Nachrichten mit Rainer Wilkes. 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
2: Das Wetter. Das bleibt sehr durchwachsen. Morgen sind auch wieder mehr Wolken unterwegs und es gibt immer wieder Regenschauer. Hier und da stellenweise auch Gewitter. Bei den Temperaturen gibt es aber keine Überraschungen. 20 bis 23 Grad. Jetzt am Abend und in der Nacht gibt es ein bisschen Entspannung vorab. Meistens klar bei kühlen 10 bis 14 Grad.
0: NRW Verkehr.
2: Und hier kommt alles ab. 5 Minuten Zeitverzug. A4 Aachen Richtung Köln. Zwischen Kreuz Köln West und Eiffeltor. 3 Kilometer. 5 Minuten plus. Die A4 von Köln nach Aachen zwischen Kreuz Aachen und Laurenzberg. 2 Kilometer, 7 Minuten extra. A30 Osnabrück Richtung Bad Oeynhausen zwischen Riemsloh und Bruchmühlen. 2 Kilometer, 5 Minuten plus. Die A40 Duisburg Richtung Essen zwischen Mülheim-Heißen und Essen-Holsterhausen. 4 Kilometer Stau, 26 Minuten plus. Und die A46 noch Düsseldorf Richtung Heinsberg zwischen Kreuz Holz und Dreieck Mönchengladbach-Wandlow. 1 Kilometer und 8 Minuten plus. Gute Fahrt!
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2: Niedrigwasser in Flüssen. Das ist für die einen katastrophal, vor allem natürlich für die Schifffahrt. Für die anderen ist es aber eine Goldgrube, buchstäblich. Wir hören gleich nämlich von einem Schatzsucher am Rhein. Ich bin Markus Steinacker und jetzt lassen wir uns mal von Robbie Williams entertainen. Schönen Abend euch.

0: Schönen Donnerstagabend. Markus Steinacker hier. Das war in den letzten Tagen schon ein komisches Bild, wenn man so auf die großen Flüsse geguckt hat, zum Beispiel auf den Rhein. Sehr trist, sehr ausgetrocknet das Ganze. Für Carsten Konze gar nicht, denn Carsten ist Schatzsucher. Ganz ohne Augenklappe. Carsten, wie war der Rhein denn für dich in der Zeit? Wie die sprichwörtliche Goldgrube?
1: Für mich war das Niedrigwasser am Rhein in diesem Jahr was ganz Besonderes. Das war wie ein Fenster in die Geschichte, was sich öffnet. Man kam plötzlich an Bereiche dran, wo man sonst nie dran kam. Und mit dem Metalldetektor kann man natürlich dann tolle Sachen finden. Man kann sagen, eine kleine Goldgrube. Ich habe unglaublich viele Münzen natürlich auch gefunden aus verschiedenen Epochen. Vom Euro bis zur Mittelaltermünze war da wirklich alles dabei. Das ist schon was ganz Besonderes.
0: Krass. Was war so das Krasseste, was du gefunden hast?
1: Man findet natürlich unglaublich viel. Also man macht sich da gar keine Vorstellung von. Alleine um die großen Brücken rum, wie viel E-Scooter, Fahrräder dort im Wasser landen. Das ist wirklich unglaublich. Ich habe sogar einen ganzen Motorblock gefunden. Das ist wirklich verrückt. Aber das Krasseste, was ich jemals gefunden habe bei Niedrigwasser am Rhein, war ein Orden der Freimaurer. Und das natürlich besondere Momente, aber auch Ringe zum Beispiel. Ich habe einen Ring neulich in die Schweiz geschickt, den der Ehemann dort verloren hat in Köln.
0: Krass, okay. Jetzt ist Schatzsuche ein außergewöhnliches Hobby. Was würdest du sagen, was ist vielleicht vor allem auch für dich das Besondere an der Schatzsuche?
1: Das Besondere an der Schatzsuche und gerade jetzt bei dem Niedrigwasser ist halt eben, dass man der Erste ist, der da etwas wieder in den Händen halten kann, was vor Jahrhunderten verloren gegangen ist. Das ist ein ganz besonderer Moment, ein magischer Moment und das ist natürlich auch verbunden mit Glücksgefühlen, so ein bisschen wie Lotto spielen oder wie ein Überraschungsei, Spannungsspiel und Schokolade.
0: Jetzt steigt der Rhein aber ja wieder. Für die Wirtschaft und für die Schifffahrt natürlich gut. Für Schatzsucher Carsten Konze fällt damit der ein oder andere magische Moment weg. Wobei er auch in Wäldern unterwegs ist. Also alles gut, kann er auch da seinem Hobby nachgehen. Alles Gute und was sagt man bei Schatzsuchern? Gut Fund? Irgendwie so.
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1: Mit Jannik Böke, schönen guten Abend. Nach der Leihmutter-Affäre gibt Jens Spahn ein weiteres Amt ab. Als Vorsitzender der Unionsfraktion war er schon zurückgetreten. Jetzt will er auch nicht mehr Chef der CDU im Münsterland bleiben. Eine mögliche Nachfolgerin steht schon bereit. NRW-Schulministerin Feller. Sie hat uns ihre Kandidatur bestätigt. Der Vorsitz des CDU-Bezirksverbands Münsterland gilt als mächtiges Amt innerhalb der CDU in NRW. Einzelheiten aus dem Landtagsstudio hat José Nasjani für uns.
2: Es sieht ganz danach aus, als würde Dorothee Feller ihren Einfluss in der NRW-CDU weiter ausbauen wollen. Das Amt gilt als Schlüsselposition. Vor Jens Spahn hatte der jetzige NRW-Gesundheitsminister Karl-Josef Laumann über 2 Jahrzehnte lang den Vorsitz. Feller, geboren in Dorsten, sagte uns, sie habe aus dem Münsterland schon positive Reaktionen bekommen.
3: Ich habe viel Zuspruch bekommen, wofür ich auch sehr viel dankbar bin. Und deswegen werde ich mich für diese Funktion auch bewerben und kandidieren.
2: Die Schulministerin gilt in der CDU als erfahrene Politikerin und Verwaltungsexpertin. Bevor sie Schulministerin wurde, war die 60-Jährige unter anderem Regierungspräsidentin in Münster. Ob sie tatsächlich neue Bezirkschefin wird, entscheidet der CDU-Bezirksparteitag Mitte September. Sollte sie gewählt werden, wäre sie im Münsterland die erste Frau in diesem Amt.
1: Weitere Themen jetzt in der Zusammenfassung. 3 Wochen nach dem Massenandrang von Migranten will die spanische Regierung 2 temporäre Aufnahmeeinrichtungen in der spanischen Exklave Ceuta einrichten. Ziel sei es, in rund 1.800 dort verbliebenen Flüchtlingen eine Unterbringungsmöglichkeit zu bieten, damit sie die Nächte nicht mehr auf der Straße oder am Strand verbringen müssen. Das erklärte das Migrationsministerium. Die Zahl festgestellter gravierender Behandlungsfehler von Ärzten ist gestiegen. Der medizinische Dienst der Krankenkassen stufte 150 untersuchte Fälle als besonders schwerwiegend ein, die mit Vorkehrungen zur Patientensicherheit eigentlich nicht vorkommen dürften, wie Verwechslungen von Körperteilen oder Patienten. Insgesamt haben die Experten 3.100 medizinische Behandlungsfehler bestätigen können. Der DAX hat die jüngsten Verluste ausgeweitet. Es war für den deutschen Leitindex der 4. Börsentag in Folge mit Verlusten. Gegenwind gab es erneut vom Ölpreis. Der Preis für ein Fass der Nordsee-Sorte Brent hat sich wieder der Marke von 100 US-Dollar genähert. Hintergrund sind die Drohungen von US-Präsident Trump mit einem beispiellosen Wirtschaftskrieg gegen den Iran. Und das sind Meldungen, die Hoffnung machen. Die US-Unternehmen Moderna und Merck melden Erfolge bei der Entwicklung eines Impfstoffs gegen schwarzen Hautkrebs. Erstmals hat eine personalisierte mRNA-basierte Krebstherapie eine entscheidende Phase-3-Studie erfolgreich abgeschlossen, melden die beiden Firmen. Konkret soll eine Kombination aus einem Krebsmedikament und dem neuen Impfstoff das Wiederauftreten von Melanomen reduzieren. Für moderne mRNA-basierte Therapien ist das ein wichtiger Meilenstein. Der Aktienkurs von Moderna hat sich in Europa innerhalb eines Tages sprunghaft verdoppelt. Und das waren die Nachrichten mit Jannik Böke.
4: Das Wetter. Das ist ein wildes Theater. Heute Abend und morgen gibt es noch so die romantische, ruhige Phase. Viele Auflockerungen und mal längere Zeit trocken. Morgen gibt es dann wieder mehr Drama, dicke graue Wolken, immer wieder Schauer, stellenweise auch Gewitter. Dazu bleibt es aber noch relativ mild, 20 bis 23 Grad maximal.
0: NRW Verkehr.
4: Langsam entspannt es sich, hier kommt alles ab 3 Minuten Zeitverzug. Die A4 Aachen Richtung Köln, zwischen Kreuz Köln-West und Eiffeltor, 2 Kilometer, 4 Minuten. Die A4 von Köln jetzt nach Aachen, zwischen Kreuz Aachen und Laurenzberg, 2 Kilometer, 5 Minuten plus. Die 31 Oberhausen Richtung Gronau, zwischen Borken und Lechtenahaus, dichter Verkehr, 7 Minuten plus. A40 Duisburg Richtung Essen, zwischen Mülheim-Heißen und Essen-Holsterhausen, 3 Kilometer, 18 Minuten extra. Die A46 Düsseldorf Richtung Heinsberg, zwischen Kreuz Holz und Dreieck Mönchengladbach-Bando, 1 Kilometer, eine Viertelstunde plus. Und die 555 nach Köln-Rhein, zwischen Rodenkirchen und Kreuz Köln-Süd, noch 1 Kilometer Stau und 4 Minuten plus. Kommt gut durch.
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4: Eine aktuelle Studie des Robert-Koch-Instituts besagt, fast die Hälfte der Deutschen schläft zu wenig. Überrascht das irgendwen? Nee, dachte ich mir. Aber woran liegt das und was sagt das über die Schlafqualität aus? Sprechen wir gleich mal ausführlich drüber.
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4: Entschuldigung,

0: Morgen. Na, wie ist es denn? Also seid ihr fit oder seid ihr müde? Wir sprechen jetzt mal über Schlaf am Donnerstagabend. Es gibt nämlich eine aktuelle Untersuchung vom Robert-Koch-Institut und die sagt, viele von uns schlafen zu wenig. Kollege Robert Jans, sind wir wirklich so schlecht im Bett?
1: Also was Schlaf angeht, ja, also zumindest viele von uns. Knapp 40% schlafen unter der Woche weniger als 7 Stunden pro Nacht. Männer schlafen dabei nochmal deutlich weniger als Frauen. Am Wochenende sieht's immerhin ein bisschen besser aus. Da wird offenbar einiges nachgeholt.
0: Man hört ja immer wieder so, 8 Stunden Schlaf sollen es sein. Ist das denn wirklich so?
1: Ja, ganz aus der Luft gegriffen ist das nicht. Die gerade von mir aufgedröselte Studie sagt ja 7 Stunden Schlaf. Das RKI orientiert sich dabei an internationalen Schlafempfehlungen und sagt, weniger als 7 Stunden Schlaf sind für Erwachsene zu wenig. Punkt. Das heißt jetzt aber nicht, es müssen .7 Stunden sein und jeder ist ausgeschlafen. Der eine ist nach 7 Stunden fit, der andere braucht 8 oder 9. So ein guter Hinweis ist mal, selbst zu checken, bin ich tagsüber wach, konzentriert und fühle ich mich erholt.
0: So, Frage für alle, so wie wir jetzt, Robert, die in der Frühschicht oft arbeiten. Wie bekommen wir denn wenigstens besseren Schlaf, wenn er schon zu kurz ist?
1: Routine ist da das Zauberwort. Heißt also am besten immer zu ähnlichen Zeiten ins Bett gehen und aufstehen und abends bewusst runterfahren. Das muss jetzt gar nichts Spektakuläres sein, keine crazy Yoga-Session oder so. Nö, Handy weg, ein paar Seiten lesen, warm duschen oder vielleicht auch ein kleiner Spaziergang. Und was außerdem hilft, das Schlafzimmer dunkel halten, ruhig und eher kühl. Gut, kühl, na, zu schwierig im Sommer. Und auch noch wichtig, spät abends kein Koffein, kein Alkohol und hier sich nicht noch vorher das 5-Gänge-Menü reinschaufeln.
0: Okay, also wir halten fest, wir sollten alle ein bisschen mehr schlafen. Müssen wir jetzt nur noch unseren Weckern beibringen, ne?
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0: Das Wetter.
1: Und das bleibt durchwachsen. Morgen ziehen wieder dicke Wolken durch. Die lassen auch immer wieder Regenschauer ab. Stellenweise gibt es auch noch Gewitter dazu. Dazu gibt es aber immerhin noch 20 bis 23 Grad maximal. Diese Nacht ist aber schon entspannter, oft klarer Himmel bei maximal 10 bis 14 Grad noch.
0: NRW Verkehr.
1: Und hier ist jetzt wieder mehr los. Hier kommt alles ab 8 Minuten Zeitverzug. A3 Oberhausen Richtung Köln zwischen Kreuz Breitscheid und Kreuz Ratingen Ost. 2 Kilometer, 10 Minuten plus. Auf der A31 Oberhausen Richtung Gronau zwischen Borken und Lechten-Ahaus. 2 Kilometer Stau, eine Stunde plus. Da hat es einen Unfall gegeben. Die Autobahn ist gerade gesperrt. A44 Dortmund Richtung Kassel zwischen Warburg und Bräuna. 3 Kilometer, 8 Minuten plus. Die A46 Düsseldorf-Heinsberg zwischen Kreuzholz und Dreieck Mönchengladbach-Wandlow. 1 Kilometer Stau, eine Viertelstunde plus. Und die A59 Köln Richtung Bonn zwischen Köln-Bahn und Spich. 1 Kilometer Stau, 8 Minuten extra. Kommt gut durch.
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1: Er kann beides. Mega lustig sein und trotzdem Experte für Herzschmerz. James Blunt hat einen neuen Titel am Start. Tastes Like Summer. Hören wir gleich mal rein. Markus Steinacker hier. Schönen Abend euch.

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Er ist, das kann man mit Fug und Recht behaupten, der Virtuose der Herzschmerzmusik. 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James Blunt, natürlich Unfallsmusik.

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1: Jetzt wundert man sich hier, warum spricht James Blunt Deutsch? Na, der hat ja als Kind hier in einer britischen Militärsfamilie bei uns einen Großteil seiner Jugend verbracht. Hier in NRW, direkt am Möhnesee. Aber zurück zum Song. Inhaltlich ist er quasi eine Lobeshymne an eine Person. Eine Person, die Licht ins Dunkle bringt, ihn verrückt macht und ihre Haut, naja, nach Sommer schmeckt. Da fragt man sich ja, wie wäre es denn jetzt, wenn der Sommer nach James Blunt schmecken würde?
0: Wenn der Sommer tatsächlich nach James Blunt schmecken würde, dann reden wir von Sonnencreme mit Lichtzufachter 50 und einem Ibiza-Cocktail.
1: Das nenne ich mal vernünftigen Geschmack. Wir hören mal rein in den neuen Song.
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1: Ich bin Thomas Brock. Bei der Abwehr von Drohnen erwartet Bundesinnenminister Dobrindt in den kommenden Jahren ein Wettrüsten mit Angreifern, die immer neue Technik entwickeln. Gleichzeitig fordern die Grünen im Bundestag festzulegen, dass die Bundespolizei hauptverantwortlich für Drohnenabwehr zuständig ist.
2: Die Drohnenabwehr ist im Moment nämlich vor allem Sache der Länderpolizeien und das bedeutet, so die Grünen, unklare Zuständigkeiten und Sicherheitsrisiken. Außerdem fordern sie eine Art Superüberwachung aller kritischen Standorte bei uns. Die Weichen dafür müssten auf einem Drohnengipfel im Kanzleramt gestellt werden. Sicher ist, die Drohnentechnik, die entwickelt sich rasend schnell. Eine Riesenherausforderung, gibt auch der Bundesinnenminister zu. Claudia Wächter, Nachrichtenredaktion.
1: Das Bundeswirtschaftsministerium versucht, Sorgen zu zerstreuen, dass es im kommenden Winter Engpässe bei der Gasversorgung geben könnte. Nach aktuellem Erkenntnisstand sei eine Gasmangellage nicht zu erwarten, heißt es in einem Papier des Hauses. Einen staatlichen Eingriff schließt man aber für die Zukunft nicht aus. Man nehme es ernst, dass die deutschen Gasspeicher aktuell deutlich weniger gefüllt seien als in den vergangenen Jahren. Dänemark als Urlaubsland erlebt einen Ansturm. Im ersten Halbjahr wurden rund 26 Millionen Übernachtungen gezählt. Das ist ein Rekord. 7,5 Millionen Übernachtungen gingen davon auf das Konto deutscher Urlauber.
3: Die Faszination Skandinavien ist offenbar ungebrochen und für deutsche Urlauber ist Dänemark als direktes Nachbarland schon lange ein Top-Ziel. Dass die Zahlen in diesem Jahr nochmal deutlich gestiegen sind, dürfte neben der nordischen Gelassenheit auch mit dem Wetter zusammenhängen. Denn während Südeuropa und auch Deutschland selbst wochenlang unter einer Hitzeglocke hingen, war es hoch im Norden deutlich angenehmer. Hotels, Ferienhäuser und auch Campingplätze waren dabei gleichermaßen gefragt. Diana Kramer, Nachrichtenredaktion.
1: Der im belgischen Naturschutzgebiet Hohes Venn wütende Brand ist nach offiziellen Angaben inzwischen insgesamt kontrolliert. Laut dem Gouverneur der Provinz Lüttich dürfte sich das Feuer nicht weiter ausbreiten, sofern das Wetter stabil bleibt und keine unvorhergesehenen Ereignisse eintreten. Im westlichen Teil des Brandgebiets gelte die Lage als vollständig gebändigt, hieß es. Im Osten dagegen sei die Situation noch nicht unter Kontrolle. Das waren die Nachrichten mit Thomas Brockt.
4: Das Wetter. Jetzt am Abend und in der Nacht ist es noch relativ entspannt. Einige Wolkenlücken dabei. Die Werte gehen zurück auf 14 bis Minimum 10 Grad. Morgen geht's rauf auf 20 bis 23. Dann wird's aber wieder sehr wechselhaft. Es sind wieder mehr Wolken unterwegs und es gibt einige Schauer wieder, stellenweise auch Gewitter.
0: NRW Verkehr.
4: Und es staut sich jetzt noch auf der A1 Münster Richtung Köln. Zwischen Kreuz Dortmund-Unna und Westhofener Kreuz 2 Kilometer, eine Viertelstunde plus. Auf der A3 Oberhausen Richtung Köln zwischen Kreuz Breitscheid und Kreuz Ratingen-Ost 1 Kilometer, 11 Minuten extra. Die A45 Gießen Richtung Hagen zwischen Ehringshausen und Herborn-West, dichter Verkehr, 1 Minute plus. Auf der 46 Düsseldorf Richtung Heinsberg zwischen Kreuz Holz und Dreieck Mönchengladbach-Wanlow, 1 Kilometer Stau, 12 Minuten plus. Und auf der A59 von Köln in Richtung Bonn zwischen Köln-Wahn und Spich, dichter Verkehr, 4 Minuten extra. Gute Fahrt!
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4: Mit Markus Steinacker. Und wenn ihr euch vor Fabelwesen gruselt, dann haben wir einen tollen Kinotipp für euch. Oder wenn ihr euch generell gerne gruselt, dann hätten wir auch einen tollen Horrorfilm-Tipp für euch. So, und wenn ihr gerne lacht, dann passt das eine auch. Lange Rede, schöne Kinotipps gleich hier.
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0: Oba, oba, oba.
1: Ja, was soll ich sagen? Es ist leuchtend gelb, hat schwarze Flecken und sagt ständig Huba Huba. Das kann nur das Marsupilami sein. Spätestens seit der Zeichentrickserie aus den 90ern kennt man das Fantasiewesen aus dem Dschungel, auch bei uns. Und jetzt gibt es sogar einen Kinofilm mit ihm. Filmexperte Jörg Albrecht.
2: Ja, ein Film, der in Frankreich bereits richtig abgeräumt hat. Über 6 Millionen Kinogänger wollten da das Marsupilami schon sehen. Aber bis das niedliche Tierchen im Film zum ersten Mal auftaucht, vergeht eine ganz schön chaotische halbe Stunde, wenn da ein Zoomitarbeiter den Auftrag bekommt, ein wertvolles Paket auf einem Kreuzfahrtschiff von Südamerika nach Frankreich zu schmuggeln.
3: Es gibt eine Regel: öffne niemals das Paket. Und du nimmst deine Frau und deinen Sohn mit. Zusammen fällt dir weniger auf.
0: Okay, kein Problem.
2: In diesem Paket befindet sich ein großes Ei, aus dem dann an Bord des Schiffs das seltenste und wertvollste Tier der Welt schlüpfen wird. Eben das Marsupilami. Und das hat natürlich seinen ganz eigenen Kopf.
4: Mach das nicht, nein!
0: Was ist hier los?
4: Es trinkt das Duschgel.
1: Okay, auf dieser Kreuzfahrt geht es definitiv mehr ab als bei Florian Silbereisen am Traumschiff. Ne?
2: Das kann ich garantieren, aber dieses Chaos muss man schon auch mögen. Von dem ganzen Klamauk, den Zoten und dem Slapstick wird man nämlich regelrecht erschlagen. Und mittendrin ist dann natürlich noch das niedliche Tierchen. An die Klasse der Paddington-Abenteuer, da reicht das Marsupilami nicht ran. Aber als turbulentes Familienabenteuer geht der Film in Ordnung.
1: Okay, immerhin. Was mit Gänsehautfaktor hast du ja auch noch für uns? Die Horrorfilmreihe Insidious wird mit einem 6. Teil fortgesetzt.
2: Wobei ich zugeben muss, meine Gänsehaut bei dieser Reihe war überschaubar. Und daran ändert jetzt auch Ausgabe 6 nichts. In der gibt's neues Personal. Eine junge Mutter macht die Entdeckung, dass sie in die Anderswelt, ins Jenseits reisen kann. Aber sie kann sogar noch mehr. Und zwar
5: Dämonen in die Menschenwelt zurückbringen. Es muss aufhören. Ich brauche Hilfe.
2: Dem kann ich eigentlich nichts hinzufügen. Aufhören wäre auch ein super Ratschlag für diese Reihe. Außer ein paar müden Jumpscares und einer bescheuerten Story hat Insidious 6 nichts zu bieten.
1: Okay, vielleicht haben einige Horrorfans ja trotzdem Bock drauf. Also, für Horrorfans gibt es einen neuen Teil von Insidious und dann kommt in dieser Woche auch noch das Familienabenteuer Marsupilami in unsere Kinos. Danke für die Infos, Jörg Albrecht.
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0: Das Wetter.
1: Das bleibt sehr durchwachsen. Morgen sind auch wieder mehr Wolken unterwegs und es gibt immer wieder Regenschauer. Hier und da stellenweise auch Gewitter. Bei den Temperaturen gibt es aber keine Überraschungen. 20 bis 23 Grad. Jetzt am Abend und in der Nacht gibt es ein bisschen Entspannung vorab. Meistens klar bei kühlen 10 bis 14 Grad.
0: NRW Verkehr.
1: Und es staut sich jetzt noch auf der A1 Münster Richtung Köln zwischen Kreuz Dortmund-Unna und Westhofener Kreuz. 3 Kilometer, 22 Minuten plus. Auf der A2 Hannover-Dortmund zwischen Kamener Kreuz und Lünen Süd 1 Kilometer, 5 Minuten plus. Die A45 Gießen Richtung Hagen zwischen Ehringshausen und Herborn West 1 Kilometer Stau, auch 5 Minuten plus. Die A46 noch Düsseldorf Richtung Heinsberg zwischen Kreuz Holz und Dreieck Mönchengladbach-Wandow 1 Kilometer und 6 Minuten plus. Und die A59 Köln Richtung Bonn zwischen Köln-Lind und Spich 2 Kilometer, 3 Minuten plus. Gute Fahrt!
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1: Es ist ein großes Projekt und es ist uns ein Herzensprojekt und ein wichtiges, denn damit unterstützen wir zusammen Kinder und Familien hier in der Nachbarschaft, die in Not sind, die auf unsere Hilfe angewiesen sind. Die Rede ist von unserem neuen offiziellen Lichtblicke-Song. Den haben wir zusammen mit Iggy Kelly produziert. Gleich hier bekommt ihr eine exklusive kleine Kostprobe. Schönen Abend.

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0: Der Donnerstagabend, haltet euch fest, das erste Demo ist fertig.
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0: Ja, und unsere Musikchefin Annick Manoukian war zusammen mit Iggy Kelly in Manchester und hat da zusammen mit ihm an unserem diesjährigen offiziellen Lichtblicke-Song gebastelt und gearbeitet. Jetzt ist das erste Demo fertig. Annick, bist du zufrieden bisher?
2: Absolut. Ich finde es jetzt schon mega schön. Aber Eigenlob stinkt ja, ne? Und deswegen habe ich mir die Erlaubnis von Iggy geholt. Und wir dürfen jetzt schon mal hier zusammen in den Refrain reinhören. Also, aber wie gesagt, ne, es ist jetzt die allererste Demo-Version.
0: Okay, also dann, let's go, lass mal reinhören.

0: Ja, mega. Richtig powervoll, kraftvoll, jetzt schon Hit. Was sagt Iggy dazu?
1: Der ist genauso happy wie ich, zum Glück. Und er sitzt ja auch direkt an der Quelle, was Musikkompetenz angeht. Seine Mutter ist ja Patricia Kelly von der Kelly Family. Und sie hat das Demo auch schon gehört.
2: Ich habe meiner Mutter erstmal den Song gezeigt und sie musste sogar fast weinen, weil sie ja emotional so abgeholt hat. Und das ist natürlich genau das, was wir auch mit dem Song bewirken wollen oder wollten, als wir den geschrieben haben. Ja, weil es natürlich nicht nur irgendein Pop-Song sein soll, sondern ein Song mit einem tieferen Message, mit einer tiefgründigen Bedeutung. Und das haben wir, glaube ich, ganz gut hinbekommen, weil ich habe es auch ein paar Freunden von mir gezeigt und die waren auch total emotional berührt. Und das ist natürlich echt mega schön zu hören, weil genau das wollten wir mit diesem Song und mit dem Schreiben von dem Song bewirken.
0: Yes, also ihr seid da auf dem richtigen Weg zu unserem Lichtblicke-Song. Annik, wie geht's denn jetzt bei euch weiter?
1: Ja, ganz fertig mit Songschreiben sind wir noch nicht. Da müssen wir uns auf jeden Fall nochmal zusammentun.
2: Also erstmal hatten Annik und ich besprochen, dass wir auf jeden Fall noch eine Bridge schreiben wollen, um nochmal einen extra Part zu haben zum Song, der dann eingebaut wird. Und wir wollen auch eventuell noch ein paar Harmonien aufnehmen. Annik hat mich darauf aufmerksam gemacht, dass ein paar schöne Harmonien, vor allem auch im Pre-Chorus, schön noch passen könnten. Und das sehe ich genauso. Deswegen werden wir das auch nochmal in Angriff nehmen. Das ist jetzt erstmal der Plan.
0: Okay, es klingt für mich ein bisschen musiktheoretisch, aber ihr macht das schon. Wir sind auf jeden Fall dran und sind gespannt, wie es bei euch weitergeht und ja, mit unserem offiziellen Lichtblicke-Song auch weitergeht. Solange hören wir hier einfach schon mal den neuen Song von Iggy selbst.
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1: Ich bin Thomas Brockt. Die Heizsaison steht vor der Tür und die Gasspeicher sind in diesem Jahr nur halb gefüllt. Doch das Bundeswirtschaftsministerium versucht zu beruhigen. Eine Gasmangellage sei im kommenden Winter nicht zu erwarten.
2: Entscheidend sind ja nicht nur die Speicher, betont das Ministerium. Gas komme auch über Pipelines aus Norwegen, anderen EU-Ländern und den LNG-Terminals. Außerdem, eine angespannte Marktlage sei noch keine Versorgungskrise. Aber man werde sich kümmern, falls nötig. Verbraucherschützer haben aber bereits vor steigenden Gaspreisen gewarnt. Und auch die Linke mahnt, die Wirtschaftsministerin müsse endlich aktiv werden. Claudia Wächter, Nachrichtenredaktion.
1: Der Aufbau von Fähigkeiten zur Abwehr von Drohnen wird für die Bundespolizei in den kommenden Jahren eine Daueraufgabe und große Herausforderung sein. Das betonte Innenminister Dobrindt heute bei einem Besuch der Fliegerstaffel der Bundespolizei im hessischen Fuldatal. Er erwarte ein Wettrüsten mit Angreifern, die immer neue Technik entwickeln. Die neue Drohnenabwehreinheit soll bis zum Jahresende von 70 Einsatzkräften auf 300 anwachsen. Das ist eine Reaktion auf den Vorfall Anfang August mit einer mit Sprengstoff bestückten Drohne am Flughafen Leipzig-Halle. Aus der schwächelnden deutschen Wirtschaft kamen zuletzt überraschend positive Zahlen dank wachsender Exporte. Diese Entwicklung werde durch eine neue Belastung schon wieder ausgebremst, heißt es von der Bundesbank, die auf Dürre und Niedrigwasser in deutschen Flüssen verweist.
3: Mit einem Wachstum von 0,4% in den ersten sechs Monaten des Jahres hatte die deutsche Wirtschaft den aktuellen Krisen rund um den Iran-Krieg getrotzt, vor allem weil die Nachfrage aus dem Ausland angezogen hatte. Die dürfte aber wegen steigender Transportkosten und längeren Lieferzeiten durch Niedrigwasser jetzt schon wieder einen Dämpfer bekommen, so die Bundesbank. Die auch beim privaten Konsum wenig optimistisch ist, der werde durch steigende Preise belastet, die auch mit dem ausgelaufenen Tankrabatt zu tun hätten. Jan-Henner Retzer, Nachrichtenredaktion.
1: Der größte Brand in der Geschichte Nordrhein-Westfalens ist nach einer Woche gelöscht. Das teilte der Bürgermeister von Hürtgenwald mit. In der Eifelgemeinde war Ende vergangener Woche der Brand entstanden. Zeitweise mussten auch Menschen evakuiert werden. Die letzten Einheiten würden sich nun aus dem Brandgebiet zurückziehen, so der Bürgermeister. Und das waren die Nachrichten mit Thomas Brockt.
4: Das Wetter. Das ist ein wildes Theater. Heute Abend und morgen gibt es noch so die romantische, ruhige Phase. Viele Auflockerungen und mal längere Zeit trocken. Morgen gibt es dann wieder mehr Drama, dicke, graue Wolken, immer wieder Schauer, stellenweise auch Gewitter. Dazu bleibt es aber noch relativ mild, 20 bis 23 Grad maximal.
0: NRW Verkehr.
4: Und es staut sich auf der A1 Dortmund Richtung Köln zwischen Schwerte und Hagen Nord. 2 Kilometer, 19 Minuten plus. Auf der A2 in Hannover Richtung Dortmund zwischen Kamener Kreuz und Lünen Süd. 1 Kilometer, 6 Minuten plus. Auf der A45 Gießen Richtung Hagen zwischen Ehringshausen und Herborn West. 1 Kilometer, 4 Minuten plus. Und auch die A59 Köln Richtung Bonn zwischen Lind und Spich. 2 Kilometer Stau, seit den 5 Minuten durch. Kommt gut durch, gute Fahrt.
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7: 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Für euch am Mikrofon Ralf Grote, herzlich willkommen.

Ordnung.

0: Und damit Ahoi und nochmals herzlich willkommen zur Pilzstunde, dem lokalen Beatles-Magazin der Radiorunde Hamm im August. Der Start mit der Yellow Submarine hat natürlich seinen Grund. Heute auf den Tag genau vor 60 Jahren, also am 20. August 1966, sind die Beatles mit diesem Song in die US-amerikanischen Singlecharts eingestiegen. Und auch 60 Jahre später stehen die Chancen immens gut, dass sich die Beatles im Oktober 2026 ebenfalls wieder in den Charts tummeln werden. Denn für den 2. Oktober ist die von den Fans lang erwartete Special Edition des 1965 veröffentlichten Albums Rubber Soul angekündigt. Demnach dürfen wir uns nicht nur über die remixten und remasterten 14 Tracks des Originalsalbums freuen, sondern auch noch jede Menge Beiwerk wird dabei sein. Die Edition enthält Outtakes und Alternativversionen, darunter 20 bislang unveröffentlichte Takes. Drei unveröffentlichte Heimdemos sind ebenfalls enthalten mit frühen Entwürfen von Daytripper und We Can Work It Out. Und dann ist da noch Little Girl, ein neues John Lennon-Demo, von dem bis jetzt niemand auch nur ahnte, dass es existiert. Man wundert sich, was alles so ans Tageslicht gefördert wird. Letztlich enthält das Super Deluxe Set insgesamt 68 Songs auf 4 CDs oder 5 Vinyl-LPs, inklusive der We Can Work It Out Day Tripper 7-Inch-Single. Dazu gibt es ein 88-seitiges Hardcover-Buch mit Fotos und Essays, einer neuen Einleitung von Paul McCartney, eine sehr aufregende Platte zum Aufnehmen, hat er gesagt. Zitaten von John Lennon und Tracknotizen des Historikers Kevin Howlett. Außerdem enthalten die US-Version von Rubber Soul mit leicht abweichender Tracklist ein in sich massiv einflussreiches Album. Rubber Soul wird als Standard Einzelscheiben Edition, als Doppel-CD Special Edition sowie auf Blu-ray mit dem Dolby Atmos Mix erhältlich sein. Ja, Leute, fangt schon mal das Sparen an. Tja, und damit ist unser Thema für die Oktober-Pilzstunde eigentlich schon klar. Ich werde euch da natürlich einige interessante Aufnahmen aus Rubber Soul vorstellen. Als ersten Vorgeschmack gibt es jetzt schon heute Abend mal hier den Take One von Michelle.
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0: Das war unüberhörbar Joe Cocker mit seiner Version von Something. Am 5. November 1969 veröffentlichte Joe Cocker die George Harrison-Komposition auf seinem Album Joe Cocker. Joe Cockers Stimme war eine mit Wiedererkennungswert und wir in Hamm, wir können uns mehr als glücklich schätzen, dass wir mit Reinhards Lupi Bialas hier einen in der Stadt haben, der stimmlich Joe Cocker unheimlich nahe kommt. Am vergangenen Sonntag konnten sich davon wieder einige im Haus der Begegnung in Bockumhövel davon überzeugen. Dort gab's Lupi begleitet von Harald Sumig am Klavier einige Songs zum Besten, unter anderem auch Let It Be von den Beatles. Grund war die Buchvorstellung von Wie der Beat nach Bockumhövel kam, das Harald Sumnick verfasst hat. Das Buch ist Ergebnis vieler nostalgischer, mal heiterer, mal nachdenklicher Runden im sogenannten Streckenbütchen an der Berliner Straße. Sie lieferten die Inspiration zu den augenzwinkernden Kurzgeschichten. Ich hoffe, dass Harald Sumig meine Einladung annimmt und demnächst sein Buch hier auch bei uns bei der Radiorunde Hamm näher vorstellen wird. Wer an Wie der Beat nach Bockumhövel kam interessiert ist, der kann sich das Buch unter anderem immer donnerstags zwischen 10 und 18 Uhr im Streckenbütchen an der Berliner Straße bei Christiane und Werner Räumke erwerben. Es lohnt sich, absolutes limitiertes Sammlerstück. Und hier ist noch ein kleiner O-Ton vom letzten Sonntag.
1: Ohne Groove kein Move. Ja, so weit, so gut, Klaus. Das muss ja alles seine Richtigkeit haben. Aber wie ist der Beat, und darum geht es ja hier schließlich, und endlich nach Bockumhövel gekommen? Gibt es dafür eine plausible Erklärung? Ja, Werner, die gibt es schon wirklich. Aber du musst, und das ist die Voraussetzung, in die Geschichte Bockumhövels eintauchen. Sonst bringt das alles nichts.

0: Ihr hört die Pillenstunde, das lokale Beatles-Magazin der Radiorunde Hamm. Für euch im Studio steht Ralf Grote und der hat euch gerade eine Hey Jude-Version von Wilson Pickett über das Radio hinaus in eure Ohren geschickt. Alle Jahre wieder am Pfingstwochenende treffen sich Beatles-Fans aus ganz Deutschland im Beatles-Museum in Halle an der Saale. In diesem Jahr war ich nach längerer Zeit auch mal wieder vor Ort. Und seit langem gehört Andreas Rode zu den Menschen, die bei dem Treffen als kompetente Fachleute zum gelungenen Programm beitragen. So auch in diesem Jahr. Und für mich erste Gelegenheit, mal mit ihm ins Gespräch zu kommen. Und wenn hier irgendjemand noch einmal behauptet, der Grote weiß alles über die Beatles, der hat Andreas Rode noch nicht kennengelernt. Leute, es lohnt sich, hört mal rein. Alle Jahre wieder in Halle an der Saale im Beatles-Museum ist immer großes Beatles-Treffen. Und einer, der immer ja eigentlich zum festen Programmpunkt gehört seit Jahren, ist der Andreas Rode. Hallo.
1: Hallo.
0: Andreas, du wirst immer wieder aufs Neue verpflichtet. Das hat einen Grund, oder?
1: Ja, einmal bin ich natürlich Beatles-Fan, aber ich bin auch Beatles-Autor. Also ich habe jeweils ein Buch über George Harrison und Paul McCartney verfasst und beschäftige mich seit Jahrzehnten mit den Beatles und freue mich immer, Gleichgesinnte zu sehen und die Händlerinnen und Händler zu sehen. Und das ist einfach immer ein schönes Treffen hier.
0: Wann ist das denn so losgegangen, dass du so in die Tiefe gegangen bist? Ich denke mal, du wirst wahrscheinlich so wie ich irgendwann mal infiziert worden sein vom Beatles-Virus, dass du sagst, oh, das ist meine Musik, aber dass man so tief einsteigt?
1: Also das hat ein bisschen gedauert. Als ich habe angefangen mit den Beatles, da war ich 10 Jahre alt ungefähr. Und ich glaube, das tiefere Interesse kam sicherlich auch durch die Veröffentlichungen, die im Laufe der Jahre besser wurden. Also mit den Informationen, die man zu den Beatles bekommen konnte. Bis in die späten 70er Jahre hinein bekam man eigentlich nichts. Es war nicht viel bekannt. Und je mehr bekannt wurde, desto mehr kam man auch an die Geschichte ran. Und das hat mich fasziniert.
0: Und ich bin immer total überrascht, was ihr alle für ein Wissen habt. Und ich entdecke immer wieder was Neues. Geht es dir auch noch so, dass du wirklich sagst, das habe ich auch noch nicht gewusst?
1: Sehr selten. Und es ist natürlich auch interessant, dass oftmals behauptet wird, es sei was Neues entdeckt worden, es sei hier ein Detail, eine Information neu. Da muss man sehr aufpassen, weil man im Nachhinein auch sehr viel sich zusammenreimen kann. Und viele Autorinnen und Autoren rechtfertigen auch ihre Veröffentlichungen dadurch, dass sie sagen, ich habe etwas Neues gefunden, ich habe etwas Neues entdeckt. Und wenn man genauer hinschaut, stimmt das aber gar nicht so wirklich. Also man muss auch irgendwann lernen, falsche von richtigen Informationen oder sagen wir mal Informationen, die einfach implausibel sind und zu unterscheiden von dem, was wahrscheinlich der Wahrheit näher kommt.
0: Also im Beatles-Imperium, im Beatles-Universum hat es immer schon Fake News gegeben?
1: Definitiv ja. Das fing mit der ersten Biografie an, in der im Grunde die Hälfte oder eine ganze Menge einfach verschleiert worden ist, weil das für die Zeit nicht genehm gewesen ist, die Beatles in einem negativeren Licht darzustellen. Also werden sie alle vier als brave Ehemänner dargestellt und all die Geschichten hinter den Kulissen hatten da keinen Platz.
0: Kommen wir nochmal zur Convention. Die lebt immer davon, dass das Team vom Beatles Museum ja auch immer Gäste einlädt, die immer ein bisschen was zu erzählen haben. Du begleitest das immer so ein bisschen. Hast du auch Einfluss drauf, dass du sagen kannst, mit dem oder mit der würde ich gerne mal sprechen, holt euch die?
1: Ja, in einem gewissen Sinne ja, doch. Wobei es auch schwierig ist, denn wir haben auch die Erfahrung gemacht, dass es zwar interessante Leute gibt, die aber teilweise schwierig sind im Umgang, die zu hohe Gagen fordern, die schwierig sind in der Planung vorher, die ihre eigenen Vorstellungen haben, die nicht immer unbedingt mit denen übereinstimmen, die das Museum hat. Da lernt man schon eine ganze Menge an Dingen kennen und die Veranstaltungen sollen ja auch reibungslos ablaufen. Daran muss man auch denken bei der Planung.
0: Tragischerweise musstet ihr in diesem Jahr ein bisschen umplanen. Es gab also ein ganz anderes Programm. Inwieweit hat das dich erschüttert? Ihr wart also gestern oder den Tag davor, wart ihr noch Abendessen gemeinsam und du hast dich ja auch vorbereitet auf das Interview. Ja. Musstest du dich komplett neu aufstellen?
1: Ja, also ich meine, ich habe mich jetzt ein paar Wochen lang darauf vorbereitet. Es ist bei so einer Person wie der Thelma McGough auch nicht so ganz einfach, weil sie das zweite Mal wäre sie eigentlich erst in der Öffentlichkeit aufgetreten. Also sie ist im letzten Jahr auf der Beatles Week gewesen. Es gibt nicht so wahnsinnig viel Informationen über sie. Deswegen habe ich im Vorfeld versucht, was über sie herauszubekommen, also auch in der Korrespondenz mit ihr. Idealerweise ist das normalerweise so, dass die Gäste, die hier auftreten, ja meistens auch schon selber etwas veröffentlicht haben, sodass man, wenn man die Bücher gelesen hat oder die Frida Kelly vor 2 Jahren hatte eine DVD herausgebracht, dann kann man natürlich schon eine ganze Menge Informationen mitnehmen, die man als Basis für seine Fragen eben auch nimmt. Und hier wäre das tatsächlich so ein bisschen schwieriger gewesen diesmal.
2: Ihr hattet aber andererseits, empfinde ich das so als Fan, eine hochklassige, in Anführungsstrichen, Ersatzbank. Ihr habt trotzdem ein tolles Programm auf die Reihe gekriegt. Kannst du noch mal ein bisschen was zu den Gästen sagen, die heute hier waren?
1: Ja, also zum einen, das waren beides im Grunde Zufallstreffer. Wir hatten Mike Byrne und Bernadette Byrne. Das sind sein Ehepaar, das 1990 in den Albert Docks in Liverpool das Beatles Museum ja nicht nur konzipiert haben, sondern dann auch eröffnet haben nach sehr, sehr vielen Kämpfen. Und die haben halt heute 90 Minuten so aus dem, nicht ganz aus dem Stegreif, die haben so eine feste PowerPoint-Präsentation und so. Aber die sind im Moment in Berlin tätig, kamen heute hier rüber und ja, waren spontan verfügbar. Der zweite war Kevin Roach, der ein ursprünglicher Archivar und Historiker aus Liverpool, der sich mit den Familien der Beatles beschäftigt hat und der auch eine ganze Menge interessanter Dinge zu erzählen hatte. Und wie es dann so ist, haben auch beide natürlich ein paar Bücher, die sie im Angebot haben.
2: Und dann trifft man sich. Apropos Buch, gibt es von dir auch irgendwann wieder was Neues? Oder sagst du, eigentlich habe ich alles erzählt, was ich der Welt über die Beatles erzählen wollte?
1: Das habe ich, glaube ich, noch nicht. Aber es dauert halt jeweils sehr, sehr lange. Ich habe also an dem George Harrison-Buch 10 Jahre gearbeitet und an dem McCartney-Buch auch 10 Jahre. Liegt auch einfach daran, dass ich natürlich nebenbei, oder was heißt nebenbei, ich habe natürlich einen anderen Job eigentlich. Und mir kommt es darauf an, wirklich genau zu recherchieren. Und das kostet einfach seine Zeit. Es ist so schwierig, die Veröffentlichung kritisch zu lesen, und man merkt deutlich, dass gerade in den 70er Jahren der eine vom anderen abgeschrieben hat, und das würde ich so nicht stehen lassen. Ich würde dann immer gucken, okay, was steht hier, was steht da, was ist plausibler, was stimmt definitiv nicht, was kann nicht stimmen, und alles im Einzelnen zu prüfen, dauert halt seine Zeit.
2: Andreas Rohde, lieben Dank fürs Interview, lieben Dank, dass wir dich und die Beatles-Fans dich haben, und aufs nächste Mal hier im Beatles-Museum.
1: Dankeschön, Ralf. Vielen Dank.

John Lennon veröffentlicht im Herbst 1973 auf dem Album Mind Games. Und davor haben wir gehört George Harrison mit seinem Beautiful Girl aus dem Jahre 1976, damals zu finden auf seinem Longplayer 33 and a Third. Übrigens, alle Songs, die wir hier im Programm der Radiorunde Hamm spielen, findet ihr im Bereich der Playlisten auf unserer Homepage. Das ist die Radiorunde Hamm.de. So, dann kümmern wir uns jetzt mal wieder um Musik des Beatles-Nachwuchses. Hier ist zunächst was Neues von James McCartney, Sohn von Paul. I'll say what I want to.

Musik einer Formation namens Dragonflies. Dahinter stecken Nigel Godrich und Danny Harrison, der Sohn von George Harrison. Der Song Slower ist Vorbote des für den 18. September angekündigten Albums. Das hört sich auf jeden Fall schon mal sehr interessant an. Warten wir es mal ab. Und damit biegen wir so langsam auf die Zielgerade der heutigen

Bildstunde ab. Für das würdige Finale habe ich mal wieder einen Blick in unsere Pop-History auf der Radiorunde hamm.de geworfen und für heute hier diesen Eintrag gefunden. 20. August 1969, die Beatles beenden im EMI-Studio in London die Arbeiten an dem Song I Want You, She's So Heavy. Ein erstes Mastertape von Abbey Road wird erstellt. Es wird behauptet, dass es das letzte Mal ist, dass alle vier Beatles, also John, Paul, George und Ringo, gemeinsam in den Abbey Road Studios von EMI in London zusammen sind. Andererseits wird aber auch behauptet, dass die Beatles am dritten Donnerstag im September, ganz genau am 17. September, wieder gemeinsam mit mir im Studio der Radiorunde Hamm sein werden. Denn dann kommt die nächste Pilzstunde. Für heute sind wir durch. Ralf Grote sagt danke fürs Zuhören und euer Interesse. Blick zur Uhr. Packt euch gleich gut weg. Und jetzt raus mit I Want You, She's So Heavy.

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1: Ich bin David Riemer. Bei der Abwehr von Drohnen erwartet Bundesinnenminister Dobrindt in den kommenden Jahren ein Wettrüsten mit Angreifern, die immer neue Technik entwickeln. Gleichzeitig fordern die Grünen im Bundestag festzulegen, dass die Bundespolizei hauptverantwortlich für die Drohnenabwehr zuständig ist.
2: Die Drohnenabwehr ist im Moment nämlich vor allem Sache der Länderpolizeien und das bedeutet, so die Grünen, unklare Zuständigkeiten und Sicherheitsrisiken. Außerdem fordern sie eine Art Superüberwachung aller kritischen Standorte bei uns. Die Weichen dafür müssten auf einem Drohnengipfel im Kanzleramt gestellt werden. Sicher ist, die Drohnentechnik, die entwickelt sich rasend schnell. Eine Riesenherausforderung, gibt auch der Bundesinnenminister zu. Claudia Wächter, Nachrichtenredaktion.
1: Das Bundeswirtschaftsministerium versucht Sorgen zu zerstreuen, dass es im kommenden Winter Engpässe bei der Gasversorgung geben könnte. Nach aktuellem Erkenntnisstand sei eine Gasmangellage nicht zu erwarten, heißt es in einem Papier des Ministeriums. Einen staatlichen Eingriff schließt man aber für die Zukunft nicht aus. Man nehme es ernst, dass die deutschen Gasspeicher deutlich weniger gefüllt seien als in den vergangenen Jahren. Wegen eines Feuers im Hürtgenwald in der Eifel in Nordrhein-Westfalen hat es vor einer Woche Evakuierungen gegeben. Jetzt ist der Brand komplett gelöscht. Auch im Brandgebiet im Naturschutzgebiet Hohes Venn im belgischen Grenzgebiet zu Deutschland hat sich die Lage entspannt.
3: Große Erleichterung beim Bürgermeister von Hürtgenwald, der sich bei allen Einsatzkräften und freiwilligen Helfern für ihren unermüdlichen Einsatz bedankt. Kein Haus sei zu Schaden gekommen. Das vom Feuer betroffene Gebiet bleibt allerdings gesperrt, damit kein neuer Brand ausgelöst wird und weil beschädigte Bäume noch umstürzen könnten. Im Hohen Venn sind die Flammen nach offiziellen Angaben unter Kontrolle. Vollständige Entwarnung haben die Behörden aber noch nicht gegeben. Jan-Henner Reitzer, Nachrichtenredaktion.
1: 9- bis 10-Jährige sollen künftig eine neue Vorsorgeuntersuchung, bekannt als U-Untersuchung, beim Kinderarzt als Kassenleistung bekommen. Das hat der gemeinsame Bundesausschuss beschlossen, der festlegt, welche medizinischen Leistungen gesetzlich Versicherte in Anspruch nehmen können. Untersucht werden sollen insbesondere ein mögliches Übergewicht, die körperliche Aktivität, die Bildschirmzeit und psychische Auffälligkeiten. Bisher gibt es U-Untersuchungen als Kassenleistung bis kurz nach dem 5. Geburtstag der Kinder.
4: Das Wetter. Jetzt am Abend und in der Nacht ist es noch relativ entspannt. Einige Wolkenlücken dabei. Die Werte gehen zurück auf 14 bis Minimum 10 Grad. Morgen geht's rauf auf 20 bis 23. Dann wird's aber wieder sehr wechselhaft. Es sind wieder mehr Wolken unterwegs und es gibt einige Schauer wieder, stellenweise auch Gewitter.
5: NRW Verkehr.
4: Und es staut sich jetzt gerade noch auf der A1 Dortmund Richtung Köln. Zwischen Schwerte und Westhofener Kreuz 1 Kilometer, 9 Minuten plus. Und auf der A59 Köln Richtung Bonn. Zwischen Köln-Lind und Spich 2 Kilometer, 3 Minuten plus. Gute Fahrt.
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4: Mit Markus Steinacker. Kurzfristig sieht's nach Entspannung aus. Die Waldbrände bei uns und in Belgien sind entweder gelöscht oder unter Kontrolle. Die Frage ist, was hat das aber für langfristige Auswirkungen? Wir haben mit Försterin Carla Paul darüber gesprochen. Ihre Einschätzung hört ihr gleich. Angenehme Nacht allerseits.

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0: Die Feuerwehren ziehen langsam ab. Die Waldbrände in Belgien und hier in NRW sind einigermaßen unter Kontrolle. Trotzdem kann es noch Wochen dauern, bis die Brände vollständig gelöscht sind, weil es unter der Erde immer noch weiter kokelt. Und die extremen Folgen, die sehen wir jetzt schon erkennbar, deutlich. Verkohlter und toter Wald. Was bleibt dann nach so einem Waldbrand wirklich übrig? Das haben wir die Försterin Carla Paul gefragt.
1: Von Bäumen bleiben oft nur verkohlte, tote Baumstümpfe über. Und auch Tiere wie zum Beispiel Vögel oder Insekten sterben bei großen Waldbränden oder müssen fliehen. Aber es bleibt Asche am Waldboden zurück und die bildet eine mineralische Schicht mit vielen Nährstoffen, die eine wichtige Grundlage für neues Leben von Pflanzen und Tieren auf solchen ausgebrannten Flächen ist.
0: Also man könnte sagen, die Asche ist schon so eine Art Dünger für die Erde, auf der dann neue Pflanzen wachsen können. Trotzdem sollte man das Ganze nicht allzu positiv sehen, sagt sie.
1: Es wurde ja ein intaktes Waldgefüge, das dort über Jahrzehnte lang stand, komplett zerstört. Und auch wenn wir einen kurzzeitigen Effekt haben, in dem der Boden nährstoffreicher ist, haben wir viel mehr Problematiken, die entstehen. Und es braucht eben wirklich Jahrzehnte, bis wir wieder einen richtig intakten Wald auf solchen Flächen überhaupt vorfinden können.
0: Ja, und so ein Zeitstrahl sieht dann auch heftig aus. Ein Jahr nach dem Brand sind allmählich die ersten Gräser und Kräuter zu sehen. Und die ersten Sträucher und jungen Bäume wachsen dann so langsam in den darauffolgenden Jahren. Aber bis da wieder ein richtiger Wald steht, dauert es Jahrzehnte.
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0: Das Wetter.
1: Das bleibt sehr durchwachsen. Morgen sind auch wieder mehr Wolken unterwegs und es gibt immer wieder Regenschauer. Hier und da stellenweise auch Gewitter. Bei den Temperaturen gibt es aber keine Überraschungen. 20 bis 23 Grad. Jetzt am Abend und in der Nacht gibt es ein bisschen Entspannung vorab. Meistens klar bei kühlen 10 bis 14 Grad.
0: NRW Verkehr.
1: Und es staut sich gerade auf der A1 Dortmund Richtung Köln zwischen Schwerte und Westhofener Kreuz. 1 Kilometer, 8 Minuten plus. Auf der A30 Bad Oeynhausen Richtung Osnabrück zwischen Bruchmühlen und Melle-Ost 2 Kilometer Stau, eine halbe Stunde plus. Und auf der A42 Dortmund Richtung Kamp-Lindfort zwischen Oberhausen-Neue-Mitte und Buschhausen 1 Kilometer Stau und eine Dreiviertelstunde plus. Grund ist da eine Unfallstelle, die Autobahn ist gerade blockiert. Kommt gut durch.
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1: Wie soll unser Geld in Zukunft aussehen? Das können wir mitbestimmen. Die Euroscheine kriegen einen neuen Anstrich. Und wie wir das mitbestimmen können, hört ihr gleich. Nach dem besten Mix von Leonie, Michael Patrick Kelly und Eurythmics, Markus Steinacker hier. Schöne Nacht.

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0: Schöne Nacht euch. Unsere Euroscheine sollen bald anders aussehen. Und diesmal dürfen wir sogar ein bisschen mitreden. Die Europäische Zentralbank lässt gerade europaweit darüber abstimmen, welche Entwürfe am besten ankommen. Kollegin Annabel Giesbert, was könnte denn künftig überhaupt auf unseren Scheinen dann zu sehen sein?
1: Also insgesamt gibt es 10 Entwürfe. 5 zum Thema europäische Kultur und 5 zum Thema Flüsse und Vögel. Bei der Kultur geht es zum Beispiel um Beethoven, Marie Curie und Leonardo da Vinci. Und bei den Naturmotiven sind unter anderem der Eisvogel und der Weißstorch dabei. Abstimmen können alle Europäerinnen und Europäer. Die Umfrage läuft noch bis zum 21. September und ist online abrufbar.
0: Also heißt das dann wirklich, wir stimmen ab und am Ende sieht der neue 5er oder 20er genauso aus, wie wir das jetzt wollen?
1: Nein, ganz so einfach ist es dann doch nicht. Das letzte Wort hat am Ende der Rat der Europäischen Zentralbank. Er entscheidet voraussichtlich bis Ende des Jahres. Aber erfahrungsgemäß dauert es immer so 2 bis 3 Jahre von der finalen Designentscheidung bis zur Ausgabe der neuen Scheine. Ein konkretes Ausgabedatum nennt die EZB nicht. Bis die neuen Scheine dann wirklich im Portemonnaie landen, müssen wir uns also noch ein bisschen gedulden.
0: Aber warum braucht der Euro überhaupt neue Scheine? Also die jetzigen funktionieren eigentlich ganz gut, also wenn man genug hat.
1: Die Europäische Zentralbank will die Scheine sicherer machen. Bei den aktuellen 100er und 200-Euro-Scheinen gibt es zum Beispiel schon optische Sicherheitsmerkmale, wie das Satellitenhologramm. Das befindet sich ganz oben auf dem silbernen Folienstreifen auf der Vorderseite des Scheins. Und wenn man die Scheine kippt und sie unter direktes Licht hält, dann erkennt man die Euro-Symbole auch besser. Es gibt aber auch neue Sicherheitsmerkmale, die Maschinen einfach besser lesen können. Die Scheine sollen aber auch länger halten und Menschen mit Sehbeeinträchtigungen sollen sie leichter erkennen können. Dafür gibt es zum Beispiel führbare Linien an den Rändern. An den Linien und den Lücken dazwischen lassen sich dann so die verschiedenen Werte unterscheiden.
0: Okay, also es wird neue Euroscheine geben. Ein bisschen mitentscheiden können wir. Das letzte Wort hat am Ende aber die EZB. Wenn ihr euch die Entwürfe genau angucken und auch abstimmen wollt, ihr findet die Online-Umfrage auf der Homepage der Europäischen Zentralbank.
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1: Ich bin David Riemer. Der Winter rückt näher und Gasspeicher sind erst zur Hälfte gefüllt. Verbraucherschützer warnen deshalb vor steigenden Preisen. Die Opposition fordert die Bundesregierung auf, aktiv zu werden. Das Bundeswirtschaftsministerium versucht zu beruhigen und sagt, es sei keine Mangellage zu erwarten. Der Chef der Bundesnetzagentur Müller appelliert im ZDF an Versorger, ihre Speicher zu füllen.
2: Es ist genug Gas verfügbar. Man muss es nur einkaufen und auch in Deutschland, in Europa einspeichern. Das kann man Stand heute auch noch schaffen. Man muss dafür nur jetzt richtig ranklotzen.
1: Die Gaspreise sind in diesem Sommer wegen des Iran-Kriegs ungewöhnlich hoch, weshalb Händler weniger Gas für den Verkauf im Winter einkaufen. Der Aufbau von Fähigkeiten zur Abwehr von Drohnen wird für die Bundespolizei in den kommenden Jahren eine Daueraufgabe und große Herausforderung sein. Das betonte Bundesinnenminister Dobrindt bei einem Besuch der Fliegerstaffel der Bundespolizei im hessischen Fuldatal. Er erwarte ein Wettrüsten mit Angreifern, die immer neue Technik entwickeln. Die neue Drohnenabwehreinheit soll bis zum Jahresende von 70 Einsatzkräften auf 300 anwachsen. Das ist eine Reaktion auf den Vorfall Anfang August mit einer mit Sprengstoff bestückten Drohne am Flughafen Leipzig-Halle. Ein Tupfer verbleibt im Kieferknochen, Laborwerte werden vertauscht. Fast 12.000 mutmaßliche Behandlungsfehler haben Experten im vergangenen Jahr im Auftrag der Krankenkassen begutachtet, mit zum Teil gravierenden Folgen. In jedem vierten Fall haben die Patienten gesundheitliche Schäden davongetragen.
3: Dem falschen Patienten wird eine Niere entfernt, eine Horrorvorstellung. Doch 150 solcher und ähnlicher absolut krasser Fälle gab es tatsächlich, etwas mehr als im Jahr zuvor. Und für solche schweren, aber vermeidbaren Fehler fordern die Experten ein verpflichtendes Meldesystem. Knapp 100 Patienten starben sogar durch Behandlungsfehler. Die geplanten Einsparungen im Gesundheitssystem sehen die Fachleute übrigens kritisch. Claudia Wächter, Nachrichtenredaktion.
1: Zum Fußball. Jungstar Said Elmala spielt auch in der kommenden Saison beim 1. FC Köln. Der 19-Jährige verlängerte seinen Vertrag vorzeitig um ein Jahr bis 2031. Das teilte der Bundesligist mit. Um Elmala hat es in den vergangenen Monaten immer wieder Wechselspekulationen gegeben. Borussia Dortmund hatte sich zuletzt aus dem Poker um eine Verpflichtung des Offensivspielers zurückgezogen.
4: Das Wetter.
5: Das ist ein wildes Theater. Heute Abend und morgen gibt es noch so die romantische, ruhige Phase. Viele Auflockerungen und mal längere Zeit trocken. Morgen gibt es dann wieder mehr Drama, dicke graue Wolken, immer wieder Schauer, stellenweise auch Gewitter. Dazu bleibt es aber noch relativ mild, 20 bis 23 Grad maximal.
4: NRW Verkehr.
5: Und wir haben noch Stau auf der A1 Dortmund Richtung Köln zwischen Schwerte und Westhofener Kreuz. 1 Kilometer, 6 Minuten plus. Und auf der A42 Dortmund Richtung Kamp-Lintfort zwischen Oberhausen Zentrum und Buschhausen. 1 Kilometer Stau, 1/4 Stunde plus. Gute Fahrt.
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5: Prinz Harry und seine Frau Meghan Markle kommen aus den USA zurück nach Großbritannien. Als ich das gehört habe, habe ich gedacht, okay, ich bin nicht so der Royal Expert, muss ich sagen. Aber wir haben einen im Team, der sich sehr gut mit dem Thema auskennt, aber müssen wir drüber sprechen. Thorsten Ortmann klärt uns gleich mal auf, was das Ganze bedeutet. Ich bin Markus Steinacker, hier kommt für euch Snap, Rhythm is a Dancer. Schöne Nacht.

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0: Die Nacht mit Markus Steinacker und ich habe ein neues Wort gelernt, der royale Maxit-Knaller. Erklärung, der frühere Prinz Harry und seine Frau, die Schauspielerin Meghan Markle, kehren aus den USA zurück nach Großbritannien. So, also Fans der königlichen Familie flippen weltweit aus, denn jetzt, Jahre nach dem skandalösen Bruch mit der Familie und der Flucht nach Kalifornien, also die Rückkehr. Kollege Thorsten Ortmann ist unser Experte für das britische Königshaus. Thorsten, du warst ja auch in London selbst dabei, als Harry und Meghan geheiratet haben. Warum kommen die jetzt zurück?
1: Ja, gute Frage. Da gibt es mehrere Gründe. Harry möchte, dass seine Kinder Prinz Archie und Prinzessin Lilibet ab September in Großbritannien zur Schule gehen und eben auch ein bisschen was von der britischen Kultur mitbekommen. Also fettige Fish and Chips oder auf allen Vieren aus der Kneipe kommen und so weiter. Aber Spaß beiseite, ein anderer Grund ist, dass er laut seinem Umfeld seine Familie und Freunde in Großbritannien vermisst und er ja auf der Insel durch seine Invictus Games für Kriegsversehrte auch viel zu tun hat. Und zuletzt lief es auch beruflich für beide nicht mehr so dolle. Der millionenschwere Spotify-Deal endete vorzeitig, die Netflix Dokus floppten und auch Hollywood hat kein Interesse an den beiden.
0: Aber die beiden werden jetzt keine Royals, oder?
1: Nein, sie bleiben Privatpersonen, leben werden sie außerhalb Londons und Meghan will von dort aus auch ihre Lifestyle-Marke As Ever weiterführen. Spannend wird sein, wie die königliche Familie reagieren wird. Von König Charles weiß man, dass er sich freut. Die Freude dürfte sich bei seinem Bruder Prinz William und seiner Frau Kate dagegen in Grenzen halten. Sie sollen nach Harrys Abrechnungsbuch mit dem Königshaus kein gutes Verhältnis mehr haben.
0: Okay, wie fallen denn generell die Reaktionen in Großbritannien aus? Da war Harry ja eigentlich das beliebteste Mitglied der Royal Family. Ne?
1: Reserviert, um es mal wohlwollend zu formulieren. Harry war mal das beliebteste Mitglied der königlichen Familie und jetzt sehen ihn nur noch 30% der Briten positiv. Bei Meghan sind das sogar nur 20%. Und das liegt eben an dem Skandalbuch und Interview mit der US-Talkerin Oprah Winfrey. Da hatten beide dem Königshaus Rassismus vorgeworfen, weil über die Hautfarbe der damals ungeborenen Lilibet diskutiert worden sei.
2: That conversation I'm never going to share. But at the time it was awkward. I was a bit shocked.
1: Er wolle nicht sagen, was besprochen wurde, so Harry. Mhm. Er sei aber darüber geschockt gewesen.
0: Okay, kann man auch nachvollziehen. Was schätzt du denn jetzt ein, Thorsten? Kann da die Rückkehr gut gehen?
1: Ja, das wird nicht ohne eine Schamoffensive der beiden gehen, denn die berüchtigte britische Boulevardpresse wird sie als gefundenes Fressen sehen. Darum hatte Harry eigentlich eine Rückkehr ausgeschlossen, weil man ihm als Privatperson zuletzt Personenschutz verweigert hatte. Im vergangenen Jahr hatte Harry sogar versucht, den Schutz einzuklagen, war aber gescheitert. Aber wenn es nicht klappt, dann haben die beiden immer noch ihre Anwesen in Kalifornien und Portugal, also ein erneuter Maxit wäre möglich.
0: Okay, also der Maxit-Hammer ist jetzt erstmal perfekt. Der frühere Prinz Harry und seine Frau, die Schauspielerin Meghan Markle, kehren zurück nach Großbritannien. Ob die auch Bock auf ein Denkmal haben?
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0: Das Wetter.
1: Und das bleibt durchwachsen. Morgen ziehen wieder dicke Wolken durch. Die lassen auch immer wieder Regenschauer ab. Stellenweise gibt es auch noch Gewitter dazu. Dazu gibt es aber immerhin noch 20 bis 23 Grad maximal. Diese Nacht ist aber schon entspannter, oft klarer Himmel bei maximal 10 bis 14 Grad noch.
0: NRW Verkehr.
1: Und wir haben jetzt noch Stau auf der A1 Dortmund Richtung Köln zwischen Schwerte und Westhofener Kreuz. 1 Kilometer, 4 Minuten plus. Und auf der A44 Aachen Richtung Mönchengladbach zwischen Jülich West und Jülich Ost. 1 Kilometer, 2 Minuten plus. Kommt gut durch. Gute Fahrt.
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1: Mit Markus Steinacker und einem wilden, guten Musikmix für diese Nacht. Fever Dream. Alex Warren macht hier den Anfang. Dann rocken LMFAO die Party Rock Anthem. Und entspanntes gibt's auch noch der 90er Classic von Michael Jackson. Hear the World. Schöne Nacht euch.

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1: Ich bin David Riemer. Bei der Abwehr von Drohnen erwartet Bundesinnenminister Dobrindt in den kommenden Jahren ein Wettrüsten mit Angreifern, die immer neue Technik entwickeln. Gleichzeitig fordern die Grünen im Bundestag festzulegen, dass die Bundespolizei hauptverantwortlich für die Drohnenabwehr zuständig ist.
2: Die Drohnenabwehr ist im Moment nämlich vor allem Sache der Länderpolizeien und das bedeutet so die Grünen unklare Zuständigkeiten und Sicherheitsrisiken. Außerdem fordern sie eine Art Superüberwachung aller kritischen Standorte bei uns. Die Weichen dafür müssten auf einem Drohnengipfel im Kanzleramt gestellt werden. Sicher ist, die Drohnentechnik, die entwickelt sich rasend schnell. Eine Riesenherausforderung, gibt auch der Bundesinnenminister zu. Claudia Wächter, Nachrichtenredaktion.
1: Das Bundeswirtschaftsministerium versucht Sorgen zu zerstreuen, dass es im kommenden Winter Engpässe bei der Gasversorgung geben könnte. Nach aktuellem Erkenntnisstand sei eine Gasmangellage nicht zu erwarten, heißt es in einem Papier des Ministeriums. Einen staatlichen Eingriff schließt man aber für die Zukunft nicht aus. Man nehme es ernst, dass die deutschen Gasspeicher deutlich weniger gefüllt seien als in den vergangenen Jahren. Wegen eines Feuers im Hürtgenwald in der Eifel in Nordrhein-Westfalen hat es vor einer Woche Evakuierungen gegeben. Jetzt ist der Brand komplett gelöscht. Auch im Brandgebiet im Naturschutzgebiet Hohes Venn im belgischen Grenzgebiet zu Deutschland hat sich die Lage entspannt.
3: Große Erleichterung beim Bürgermeister von Hürtgenwald, der sich bei allen Einsatzkräften und freiwilligen Helfern für ihren unermüdlichen Einsatz bedankt. Kein Haus sei zu Schaden gekommen. Das vom Feuer betroffene Gebiet bleibt allerdings gesperrt, damit kein neuer Brand ausgelöst wird und weil beschädigte Bäume noch umstürzen könnten. Im Hohen Venn sind die Flammen nach offiziellen Angaben unter Kontrolle. Vollständige Entwarnung haben die Behörden aber noch nicht gegeben. Jan-Henner Reitze, Nachrichtenredaktion.
1: 9- bis 10-Jährige sollen künftig eine neue Vorsorgeuntersuchung, bekannt als U-Untersuchung, beim Kinderarzt als Kassenleistung bekommen. Das hat der gemeinsame Bundesausschuss beschlossen, der festlegt, welche medizinischen Leistungen gesetzlich Versicherte in Anspruch nehmen können. Untersucht werden sollen insbesondere ein mögliches Übergewicht, die körperliche Aktivität, die Bildschirmzeit und psychische Auffälligkeiten. Bisher gibt es U-Untersuchungen als Kassenleistung bis kurz nach dem 5. Geburtstag der Kinder.
4: Das Wetter.
5: Das ist eine Nacht, wo immer mal wieder so ein Regenschauer runterkommen kann, aber erstmal nichts Wildes. Ansonsten sehr bewölkt. Auch nachher im Tagesverlauf erstmal bewölkt, nachher dann kräftige Regenschauer, die da möglich sind. Örtlich kann da sogar Starkregen dabei sein im Tagesverlauf. Temperaturen so um 23, 24 Grad. Am Samstag ist es dann schon ein bisschen besser. Da kommt ab und zu mal die Sonne raus. Es bleibt meistens allerdings bewölkt. Dafür gibt es auch weniger Regen.
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6: A44 Dortmund-Kassel zwischen Marsberg und Diemelstadt. 2 Kilometer Stau, 24 Minuten Zeitverlust. Wir wünschen allen unterwegs gute Fahrt.
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5: Und schwupps, da ist diese 5. Sommerferienwoche auch schon fast wieder erledigt. Es ist Freitag. Ihr seid quasi angekommen. Fast im Wochenende. Diese Schicht noch und dann habt ihr es doch fast geschafft, oder? Glaube ich, oder? Teddy Swims jetzt für euch, damit ihr gut durch die Nachtschicht kommt. Mr. Know-It-All. Ich bin Kevin Zimmer. Euch

0: Chair on the Choop Choop Song. Und jetzt fühlen wir uns alle mal wie kleine Abenteurer. So wie Indiana Jones auf der Suche nach einem versunkenen Schatz. Und das Beste ist, es ist sehr bequem, wir müssen noch nicht mal tauchen dafür. Die Flüsse haben gerade wenig Wasser. Es ist perfekt, dass die uns ihre Schätze einfach so freilegen, ohne dass wir was machen müssen. Carsten Konze ist Schatzsucher derzeit am Rhein. Und der Rhein hat gerade immer noch relativ wenig Wasser drin. Das bedeutet, viel zu viele Schätze zu entdecken. Carsten, wie war der Rhein für dich? Vor allen Dingen in den letzten Tagen. War es die sprichwörtliche Goldgrube?
1: Für mich war das Niedrigwasser am Rhein in diesem Jahr was ganz Besonderes. Das war wie ein Fenster in die Geschichte, was sich öffnet. Man kam plötzlich an Bereiche dran, wo man sonst nie dran kam. Und mit dem Metalldetektor kann man natürlich dann tolle Sachen finden. Man kann sagen, eine kleine Goldgrube. Ich habe unglaublich viele Münzen natürlich auch gefunden aus verschiedenen Epochen. Vom Euro bis zum Mittelaltermünze war da wirklich alles dabei. Das ist schon was ganz Besonderes.
0: Ja, was waren so die krassesten Sachen, die du gefunden hast?
1: Man findet natürlich unglaublich viel. Also man macht sich da gar keine Vorstellung von. Alleine um die großen Brücken rum, wie viel E-Scooter, Fahrräder dort im Wasser landen. Das ist wirklich unglaublich. Ich habe sogar einen ganzen Motorblock gefunden. Das ist wirklich verrückt. Aber das Krasseste, was ich jemals gefunden habe bei Niedrigwasser am Rhein, war ein Orden der Freimaurer. Und das natürlich besondere Momente, aber auch Ringe zum Beispiel. Ich habe einen Ring neulich in die Schweiz geschickt, den der Ehemann dort verloren hat in Köln.
0: Ach, guck mal, auf was Gutes getan. Was ist für dich das Besondere an so einer Schatzsuche?
1: Das Besondere an der Schatzsuche und gerade jetzt bei dem Niedrigwasser ist halt eben, dass man der Erste ist, der da etwas wieder in den Händen halten kann, was vor Jahrhunderten verloren gegangen ist. Das ist ein ganz besonderer Moment, ein magischer Moment. Und das ist natürlich auch verbunden mit Glücksgefühlen. So ein bisschen wie Lotto spielen oder wie ein Überraschungsei, Spannungsspiel und Schokolade.
0: Ja, ich fühle das voll. Ja, jetzt steigt der Rhein aber wieder. Für die Wirtschaft gut, also für die Schifffahrt, für Schatzsucher wie Carsten Konze. Nicht ganz so gut. Damit fällt, sag ich mal so, diese Schatzsuche da im Rhein für ihn fast weg. Aber er hat schon gesagt, auch er ist auch in Wäldern unterwegs. Also, dank dir und eine erfolgreiche Schatzsuche noch.
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1: Ja, das Wetter drückt derzeit auf die Wiederholungstaste. Auch jetzt in der Nacht wieder sehr bewölkt. Hin und wieder auch mal ein Regenschauer dabei. Temperaturen so zwischen 9 und 14 Grad. Nachher ziehen auch immer mal wieder kräftige Regenschauer durch. Allerdings erst am späten Nachmittag. Vorher ist es dann so ein bisschen bewölkt. Hier und da ein bisschen Sonne. Der Samstag wird dann schon wechselnd bewölkt mit weniger Regen.
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2: A42 Dortmund-Kamp-Lindfort zwischen Duisburg-Bekerwerth und Duisburg-Barel dichter Verkehr. 7 Minuten Zeitverlust. Wir wünschen allen unterwegs gute Fahrt.
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1: Hallo, schöne Nacht mit uns und jetzt Musik von einer Frau, die mittlerweile in Kanada lebt, aber portugiesische Wurzeln hat. Nelly Furtado und Say It Right. Jetzt bei uns.

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0: Wir haben gerade schon gehört, aufgrund der Hitze der letzten Wochen hat ja unter anderem der Rhein auch immer noch relativ wenig Wasser. Da begeben sich schon Schatzsucher hin, um dort Schätze zu finden, die das Wasser freigelegt hat. Pegel sind also relativ niedrig. Ausgetrocknete Böden haben wir auch aufgrund der Hitze. Zuletzt auch Waldbrände bei uns in NRW. Alles nicht so richtig schön. Jetzt ist endlich wieder Regen da. Kollegin Annabelle Giesbert. Aber wie viel bringt der Regen für die trockenen Böden aktuell?
1: Also die Pflanzen und die oberste Erdschicht freuen sich auf jeden Fall. Für die extrem niedrigen Grundwasserstände reicht ein kurzer Regenschauer aber nicht aus. Eigentlich ist es ja so, die Grundwasservorräte leeren sich immer zum Sommer hin. Zwischen November und April füllen sie sich dann wieder auf. Dieses Jahr ist es aber anders, die Vorräte gehen weiter zurück und das ist dann ein Problem. Der Regen hilft, April füllen sie sich dann wieder auf.

0: eine echte Erleichterung. Rehe, Wildschweine und Füchse können sich bei feuchter Luft wieder besser orientieren. Für kleinere Tiere sind gefüllte Wasserstellen besonders wichtig. Auch für Gemüsearten, die erst später reifen, wie beispielsweise Kohl oder Kraut, kann der Regen noch entscheidend sein.
1: Also Regen hilft erstmal, vor allen Dingen nach der Hitze und Trockenheit der letzten Woche. Wäre natürlich gut, wenn es ein bisschen länger regnen würde. Ja? Wir akzeptieren das.
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1: Ich bin David Riemer. In den nächsten Monaten startet die Heizsaison. Die Gasspeicher sind in diesem Jahr nur halb gefüllt. Das Bundeswirtschaftsministerium versucht allerdings zu beruhigen. Eine Gasmangellage sei im kommenden Winter nicht zu erwarten.
2: Entscheidend sind ja nicht nur die Speicher, betont das Ministerium. Gas komme auch über Pipelines aus Norwegen, anderen EU-Ländern und den LNG-Terminals. Außerdem, eine angespannte Marktlage sei noch keine Versorgungskrise. Aber man werde sich kümmern, falls nötig. Verbraucherschützer haben aber bereits vor steigenden Gaspreisen gewarnt. Und auch die Linke mahnt, die Wirtschaftsministerin müsse endlich aktiv werden. Claudia Wächter, Nachrichtenredaktion.
1: Die Bundespolizei muss sich in den kommenden Jahren verstärkt gegen Drohnenangriffe wappnen. Das dürfte herausfordernd werden, denn Bundesinnenminister Dobrindt rechnet mit einem Wettrüsten zwischen der eigenen Drohnenabwehr und Angreifern. Die neue Einheit soll bis Jahresende auf 300 Beamte anwachsen. Grund ist der schwerwiegendste Vorfall mit einer Drohne. Sie war Anfang August mit Sprengstoff und Zündmechanismus am Flughafen Leipzig-Halle entdeckt worden. Viele Politiker vermuten, dass Russland dahinter steckt. Dänemark als Urlaubsland erlebt einen Ansturm. Im ersten Halbjahr wurden rund 26 Millionen Übernachtungen gezählt. Das ist ein Rekord. 7,5 Millionen Übernachtungen gingen davon auf das Konto deutscher Urlauber.
3: Die Faszination Skandinavien ist offenbar ungebrochen. Und für deutsche Urlauber ist Dänemark als direktes Nachbarland schon lange ein Top-Ziel. Dass die Zahlen in diesem Jahr nochmal deutlich gestiegen sind, dürfte neben der nordischen Gelassenheit auch mit dem Wetter zusammenhängen. Denn während Südeuropa und auch Deutschland selbst wochenlang unter einer Hitzeglocke hingen, war es hoch im Norden deutlich angenehmer. Hotels, Ferienhäuser und auch Campingplätze waren dabei gleichermaßen gefragt. Diana Kramer, Nachrichtenredaktion.
1: Nach dem schweren Erdbeben in Kolumbien ist die Zahl der Toten auf 319 gestiegen. Über 4.500 Menschen wurden verletzt. 260 weitere gelten als vermisst, halten die Behörden mit. Die Regierung hat für 15 betroffene Bezirke einen 30-tägigen Notstand ausgerufen. Damit kann sie unter anderem schneller Geld für Nothilfe und Wiederaufbau mobilisieren und staatliche Mittel umschichten.
4: Das Wetter.
5: Das Wetter der Nacht, das kennen wir noch aus der letzten Nacht. Ja, es ist quasi fast genauso. Also bewölkt, immer mal wieder hier und da ein Regenschauer, aber nicht überall. Temperaturen so zwischen 13 und 15 Grad. Nachher bleibt es dann bewölkt bei uns erst so am Freitagnachmittag. Also später kommen mehrere kräftigere Regenschauer zu uns. Da kann örtlich auch mal Starkregen dabei sein. Temperaturen, die bleiben in etwa so bei 23, 24 Grad. Nachher im Tagesverlauf der Samstag, der wird dann schon ein bisschen wechselnd bewölkt, kommt auch ab und zu mal die Sonne raus mit ein bisschen weniger Regen.
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6: A40 Dortmund-Essen zwischen Dortmund-Hombruch und Dortmund-Barob. 1 Kilometer Stau. Wir wünschen allen unterwegs gute Fahrt.
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5: Und jetzt für euren frühen Freitag auf der Playlist gleich Max Giesinger. Wenn sie tanzt, vorher noch Musik, damit ihr wach bleibt. Hier bei uns, Show Me Love.

0: Und ich sage euch ja immer, hey, die 90er, das ist so meine Zeit gewesen. Da war ich jugendlich, da bin ich musikalisch, filmtechnisch sozialisiert worden, wie ich das gerne sage, ja? So. Aber anscheinend bin ich doch nicht so ein 90er-Experte, denn es gab wohl eine Zeichentrickserie, die ist komplett in den 90ern an mir vorbeigegangen. Hier, das hier.
1: Huba, Huba, Huba.
0: Kennt ihr das? Huba, Huba. Ja, klingt ein bisschen für mich wie die Minions der 90er.
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0: Und ihr werdet vielleicht sagen, ey Zimmer, das kann doch nur das Masopilami sein. Ja? Und ich so, das was? Ja, in den 90ern gab es diese Zeichentrickserie im Fernsehen mit dem Fantasiewesen aus dem Dschungel. Ich habe keine Ahnung, was das war. Aber jetzt gibt es diesen Riesenhype von damals als Kinofilm. Filmexperte Jörg Albrecht.
3: Ja, ein Film, der in Frankreich bereits richtig abgeräumt hat. Über 6 Millionen Kinogänger wollten da das Masopilami schon sehen. Aber bis das niedliche Tierchen im Film zum ersten Mal auftaucht, vergeht eine ganz schön chaotische halbe Stunde, hinter einem Zoo-Mitarbeiter den Auftrag bekommt, ein wertvolles Paket auf einem Kreuzfahrtschiff von Südamerika nach Frankreich zu schmuggeln.
4: Es gibt eine Regel: öffne niemals das Paket. Und du nimmst deine Frau und deinen Sohn mit. Zusammen fällt er weniger auf.
5: Okay, kein Problem.
3: In diesem Paket befindet sich ein großes Ei, aus dem dann an Bord des Schiffs das seltenste und wertvollste Tier der Welt schlüpfen wird. Eben das Masopilami. Und das hat natürlich seinen ganz eigenen Kopf.
6: Mach das nicht, nein!
5: Was ist hier los?
6: Es trinkt das Duschgel.
0: Ja, okay, auf dieser Kreuzfahrt geht definitiv mehr ab als bei Florian Silbereisen auf dem Traumschiff, würde ich mal sagen. Ne?
3: Das kann ich garantieren, aber dieses Chaos muss man schon auch mögen. Von dem ganzen Klamauk, den Zoten und dem Slapstick wird man nämlich regelrecht erschlagen. Und mittendrin ist dann natürlich noch das niedliche Tierchen. An die Klasse der Paddington-Abenteuer, da reicht das Masopilami nicht ran. Aber als turbulentes Familienabenteuer geht der Film in Ordnung.
0: Okay, für alle Freunde der 90er, die zumindest diese Zeichentrick-Fernsehserie mal geguckt haben, Masopilami, ab heute in unseren Kinos. Vielleicht gehe ich rein, damit ich das auch mal endlich kennenlerne.
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0: Das Wetter.
1: Das ist eine Nacht, wo immer mal wieder so ein Regenschauer runterkommen kann, aber erstmal nichts Wildes. Ansonsten sehr bewölkt. Auch nachher im Tagesverlauf erstmal bewölkt, nachher dann kräftige Regenschauer, die da möglich sind. Örtlich kann da sogar Starkregen dabei sein im Tagesverlauf. Temperaturen so um 23, 24 Grad. Am Samstag ist es dann schon ein bisschen besser. Da kommt ab und zu mal die Sonne raus. Es bleibt meistens allerdings bewölkt. Dafür gibt es auch weniger Regen.
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2: A40 Dortmund-Essen zwischen Dortmund-Hombruch und Dortmund-Barob. 1 Kilometer Stau. Wir wünschen allen unterwegs gute Fahrt.
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1: So, gleich holen wir mal ein bisschen den Zauberkasten raus. Also ich mach das nicht, das macht der Lady Gaga. Mit Abracadabra. Spielen wir gleich. Vorher Lifehouse.

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0: So Easy to Fall in Love. Ein Song, der soundmäßig so ein bisschen älter klingt, ja, aber ganz aktuell ist. Und die Jugendlichen stehen voll drauf, ja. Und auch Atze Schröder möchte ja die Jugendlichen erreichen.
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3: Ja, nee, ist klar.
4: Die jungen Leute telefonieren ja gar nicht mehr, ne? Ich habe das doch beobachtet. Alles unter 40 geht gar nicht mehr ran, wenn du anrufst. Die haben zwar den ganzen Tag das Handy vor der Nase, aber wehe, das klingelt. Da kriegen die kalten Schweiß auf der Stirn. Woran liegt das? Studien sagen, die kleinen Hosenscheiße haben Angst zu telefonieren.

0: auch nichts für den Familienfrieden.
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1: Ich bin David Riemer. Der Winter rückt näher und Gasspeicher sind erst zur Hälfte gefüllt. Verbraucherschützer warnen deshalb vor steigenden Preisen. Die Opposition fordert die Bundesregierung auf, aktiv zu werden. Das Bundeswirtschaftsministerium versucht zu beruhigen und sagt, es sei keine Mangellage zu erwarten. Der Chef der Bundesnetzagentur Müller appelliert im ZDF an Versorger, ihre Speicher zu füllen.
2: Es ist genug Gas verfügbar. Man muss es nur einkaufen und auch in Deutschland, in Europa einspeichern. Das kann man Stand heute auch noch schaffen. Man muss dafür nur jetzt richtig ranklotzen.
1: Die Gaspreise sind in diesem Sommer wegen des Iran-Kriegs ungewöhnlich hoch, weshalb Händler weniger Gas für den Verkauf im Winter einkaufen. Der Aufbau von Fähigkeiten zur Abwehr von Drohnen wird für die Bundespolizei in den kommenden Jahren eine Daueraufgabe.